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1: Guten Morgen, ich bin der Jonathan Ernst. Das Atomkraftwerk Güsgen brauche Unterstützung vom Bund. Das fordert dessen Chef Alexander Purer gegenüber dem Newsportal Schweiz heute. Sollte das Kraftwerk bis 2029 am Netz bleiben, seien Investitionen von 2 Milliarden Franken nötig. Entweder solle sich der Bund mit Investitionsbeiträgen am Langzeitbetrieb beteiligen oder einen fürs Kraftwerk rentablen Strompreis auf Jahre hinaus garantieren. Bei hohen Strompreisen könnte der Staat dabei sogar profitieren. Die ETH Zürich verliert einen Platz im weltweiten Hochschulranking. Laut dem aktuellen Ranking der Times Higher Education liegt die ETH Zürich neu auf Platz 12. Die ETH Lausanne liegt auf Platz 36. Wie vor einem Jahr bleibt die Universität Oxford die beste Hochschule der Welt und unter den Top 10 befinden sich weiterhin nur britische und amerikanische Hochschulen. Sie wurde 1996 zum Tode verurteilt. Heute soll Christa Pike in den USA hingerichtet werden. Die 50-Jährige wurde vor 30 Jahren für den Mord an einer damals 19-jährigen Bekannten schuldig gesprochen. Es wäre die erste Hinrichtung einer Frau im US-Bundesstaat Tennessee seit mehr als 200 Jahren. Menschenrechtsorganisationen und UN-Experten fordern die Absage der Hinrichtung. Die Verurteilte war als Kind selbst Opfer von Vergewaltigung, Gewalt und Vernachlässigung geworden. In Marokko steht erstmals eine Frau an der Spitze der Regierung. Fatima Ezzara El-Mansouri ist von König Mohammed VI. Zur neuen Regierungschefin ernannt worden. Zuvor hatte ihre El-Mansouri-Partei bei der Parlamentswahl rund einen Viertel der Sitze gewonnen und damit das beste Resultat erzielt. El-Mansouri muss nun eine Koalition aushandeln, um regieren zu können. Die Schweizer Fußballnationalmannschaft gewinnt in der Nations League souverän mit 3:0 gegen Schottland. Die Tore erzielen Ricardo Rodriguez, Nico Elvedi und Zeki Amduni. Die Schweiz führt mit 6 Punkten die Gruppe B vor Slowenien an. In der Schweizer Eishockeymeisterschaft gewinnt der EV Zug gegen die Rapperswil-Jona Lakers mit 5:2. Der HC Aschua schlägt Lausanne mit 3:0. Ambrì Piotta verliert gegen Davos mit 0:3. Fribourg-Gottéron gewinnt gegen den SC Bern mit 5:2. Genf Servette schlägt Kloten mit 4:0. Die SCL Tigers gewinnen gegen Lugano mit 4:3. Und die ZSC Lions schlagen den IHC Biel mit 6:3.
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1: Es gibt einen mehrheitlich schönen Tag, es könnte aber gegen oben und vor allem im Westen ein bisschen mehr Wolken geben als in den letzten Tagen. Die Temperaturen die bleiben aber hoch, am Nachmittag gibt es bis zu 28 Grad. Morgen gibt es höchstens noch 22 Grad und es kommt am Abend regnen.
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1: Wir haben keine Meldungen von der Strasse. Ich wünsche allen unterwegs eine gute und eine sichere Fahrt.

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1: Guten Morgen miteinander und ganz herzlich willkommen in der Mitte der Woche, kurz vor dem Ende, kann man sagen, von ja, September.
2: Es ist so weit, es ist wieder mal die letzte Morgenshow vom Monat September im Jahr 2026, am 30.09. in der Kalenderwoche Nummer 40.
1: Danke, dass du das auch noch erwähnt hast.
2: Jetzt können wir steht eben da schon vom Kalender, was nächstes kommt.
1: Optimal orientieren, schön, habt ihr eingeschaltet.

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1: In Deutschland ist die Moral abhanden gekommen. Das alte Gebot, liebe deinen Nächsten, wird zu wenig gelebt. Heinz Horst Deichmann. Horst ist auch so ein Name. Wie so ein Schweizer Name redet, ist in Deutschland der Horst. Der deutsche Unternehmer, muss ich sagen, Schuhunternehmer, der da gelebt hat von 1926 bis 2014, ist auch ein Wohltäter gewesen, der hat Millionen übrigens gespendet. Also, in Deutschland ist die Moral abhanden gekommen. Das alte Gebot, liebe deinen Nächsten, wird zu wenig gelebt.
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1: Die Leistung von der Schweizer Fußballnationalmannschaft in der Nations League B ist heute Morgen selbstverständlich ein Thema, aber wir haben noch vieles mehr.
2: Genau, wir feiern den 50. Geburtstag von einem Schweizer Musiker, der zwei Alben mit vierfach Platin erreicht hat. Also ein Album ist irgendwie allein 100 Wochen, muss ich das mal vorstellen. Also über 2 Jahre lang in der Hitparade gewesen. Er ist ein Rapper, der nachher aber Volksmusikelement gemischt hat mit Hip-Hop und eben auch Pop. Die Rede ist vom BLI-Doppel-G, Marco Blickensdorfer, ein Blick. Wir haben mit ihm reden. Und zwar gibt es eine wunderbare Jukebox dann am Sonntag zu 50 Jahren Blick, 30 Jahre Musikbusiness. Und einen Teil davon hören wir heute schon in der Radio 1 Morgenshow.
3: Ciao zusammen, das ist der Blick.
2: Das ist so eine tiefe Stimme. Ich habe wirklich gerade eine piepsige Stimme im Vergleich zu ihm. Also, Blick wird abgefeiert mit der Musik auch.
1: Claudia Zuccolini ist unser Morgenmensch, der bekannte und beliebte Comedian. Mit ihm werden wir live reden nach der halben Nacht. Also, es ist angerichtet. Kommt her an den Tisch.

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1: Ich bin der Nico Eichwald. Guten Morgen. Das Atomkraftwerk Gösgen brauche Unterstützung vom Bund. Das fordert dessen Chef Alexander Pucher gegenüber dem Newsportal Schweiz heute. Sollte das Kraftwerk bis 2059 am Netz bleiben, seien Investitionen von 2 Milliarden Franken nötig. Entweder solle sich der Bund mit Investitionsbeiträgen am Langzeitbetrieb beteiligen oder einen fürs Kraftwerk rentablen Strompreis auf Jahre hinaus garantieren. Bei hohen Strompreisen könnte der Staat dabei sogar profitieren. Führende Tech- und KI-Konzerne haben in den USA eine Absichtserklärung für mehr Sicherheit bei der Anwendung von künstlicher Intelligenz unterzeichnet. Nach einem Treffen mit US-Präsident Donald Trump verpflichteten sich fast 20 Branchengrößen wie Amazon, Google, Meta und OpenAI auf ein vierstufiges Kontrollsystem. Die Konzerne versprechen unter anderem interne Sicherheitsprüfungen gegen Cyberangriffe sowie biologische und chemische Bedrohungen. Angesichts massiver Probleme bei der Abwehr von russischen Drohnen mit Düsenantrieb hat der ukrainische Präsident Volodymyr Zelensky eine baldige Linderung in Aussicht gestellt. Derzeit würden ukrainische Abfangraketen bereits unter Kampfbedingungen eingesetzt, sagte er in einer Videobotschaft. Die Abfangrate sei jedoch noch zu niedrig, die Trefferquote erhöhe sich aber. Für den Oktober seien konkrete Produktionsraten festgelegt worden. Die ETH Zürich verliert einen Platz im weltweiten Hochschulranking. Laut dem aktuellen Ranking der Times Higher Education liegt die ETH Zürich neu auf Platz 12. Die ETH Lausanne liegt auf Platz 36. Wie vor einem Jahr bleibt die Universität Oxford die beste Hochschule der Welt und unter den besten 10 befinden sich weiterhin nur britische und amerikanische Hochschulen. In der höchsten Schweizer Eishockey-Liga gewinnt der EV Zug gegen den SC Rapperswil-Jona mit 5:2. Der HC Aschua schlägt Lausanne mit 3:0. Ambrì Piotta verliert gegen Davos mit 0:3. Fribourg-Gotteron gewinnt gegen den SC Bern mit 5:2. Genf Servette schlägt Kloten mit 4:0. Die SCL Tigers gewinnen gegen Lugano mit 4:3. Und die ZSC Lions schlagen den EHC Biel mit 6:3. Die Schweizer Fußballnationalmannschaft gewinnt in der Nations League souverän mit 3:0 gegen Schottland. Die Tore erzielten Ricardo Rodriguez, Nico Elvedi und Seki Amduni. Die Schweiz führt nun mit 6 Punkten die Gruppe B vor Slowenien an.
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2: Der Dow Jones Schlussstand von gestern Abend an der Wall Street in New York 51.350 Punkte. Das ist ein Minus von 0,26%. Der Nikkei in Tokio, der steht auf 66.543 Punkte, ein Plus von 1,62%. Der US-Dollar, der kostet 83,42 und der Euro wird gehandelt zu 94,55.
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3: Morgen, Peter.
4: Guten Morgen miteinander. Aktuell haben wir Temperaturen zwischen 9 und 12 Grad. Es ist im Laufe vom Vormittag wie am Nachmittag meistens sonnig. Zeitweise hat es ein paar Schleierwolken durchziehend. Stört eigentlich nicht. Und was die meisten auch nicht stört, ist, dass es nochmal sommerlich warm wird. Die Temperaturen gehen drauf bis auf 27 Grad. Das mit einem Höchchen West- bis Südwestwind.
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2: Wir haben Staus und Stock auf folgender Strecke auf der A1-Bahn Richtung St. Gallen zwischen Dietika und dem Gubristunnel, dann Westring Chur Richtung Basel, da klemmt es zwischen Urdorf Nord und dem Limmataler Kreuz. Verzweigung Zürich Süd Richtung Wiedike zwischen Brunau und Wiedike und auf der Oberlandautobahn Oster Richtung Brütiseller, da zwischen Wangen und dem Brütiseller Kreuz.

0: Estrich.
1: Bye bye September, 30. September, Mittwoch, der letzte Tag vom Monat September. Wahnsinnig schnell, es geht 5 Minuten ab der 6.
2: Ja, und wahnsinnig egal, dass es im Sommer ist. Macht einfach weiter.
1: Gut, morgen soll es ein bisschen anders werden, aber darüber später mehr. Zuerst würde ich mal vorschlagen, können wir den Buchstaben R üben.
3: Ricardo!
1: Das war ja grossartig, oder?
2: Also ein herrlicher Freistoß. Also zuerst haben wir gedacht, wenn wir lieber den Penalty auf sicher oder wenn wir jetzt doch den Freistoß dafür dir rot, dann ist er mit rot weg. Und dann haben wir gesagt, als wir geschaut haben, wenn jetzt der Freistoß noch reingeht, dann haben wir einfach gerade alles aufs Mal.
1: Und es hat funktioniert. Doch, es hat funktioniert. Mehr dazu nach der halben Sydney der bei uns in der Morgenshow. Zuerst gehen wir Richtung Songduell.
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0: Guten Morgen.
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2: Ich komme mit der Bonnie Tyler, die ja diesen Sommer im Alter von 75 gestorben ist. Sie ist immer wieder in die Schweiz gekommen, hat immer gerne Interviews gegeben. Darum Zeit, dass ich mit einem Song ins Rennen gehe, den man irgendwie nicht mehr so auf dem Schirm hat, aber trotzdem sehr gut und interessant ist. Weil vor 40 Jahren, also im 86, hat sie nämlich einen Song rausgebracht in Zusammenarbeit mit Jim Steinman und Desmond Child. Darum ist ein Teil vom Lied gut 4 Monate später auch bei der Band Bon Jovi gelandet, bei You Give Love a Bad Name. Sie war aber zuerst, und zwar mit ihrem Lied If You Were a Woman.

0: Bonnie Tyler, Team Donny.
1: Es gibt ja Champions in der Musik, das sind die grossen Hits, und dann gibt es die Hidden Champions, an die, wo man nicht so denkt, wo mal ein grosser Hit war, 1981, anfangs von den 80er Jahren, produziert von einem französischen Produzenten-Duo. Die Sänger sind aus der Karibik gekommen, die Band heisst Odoan. Und Hands Up ist genau ein Song nach meinem Geschmack. In 10 Sekunden kann man den Text auswendig, viel Rhythmus, wenig Intellekt, gut produziert, einfach schön.

0: Mark Auto One oder
1: Bonnie Tyler, If You Were a Woman Team, Dani 079-254-0101. Auf dem Check können Sie übrigens auch mitmachen. Wir haben nächste Woche ein Hörer-Battle. Also wenn Sie einen Song haben, den Sie schon länger mal möchten, da in den Ring rühren, dann machen Sie das via WhatsApp-Chat, wo man da eben sowieso generell mitmacht bei unserer Community. Ich brauche noch ein paar Hörer-Battles, damit es wirklich eine spannende Woche gibt. Auf 079-254-0101.
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0: schauen für euch sogar auf die Uhr. Es ist 20 ab 6.
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2: Kein Bonnie Tyler, ich bedanke mich bei den Barbara, Sindli, Brigitte, Pascal, bei Mandy, Sandra, nochmal, nein, ich habe ja Barbara, kann Sindli, Ruth, Anja, James, Peter, Üse, Christoph, Tom, Suki und bei der Sarah.
3: Fällt mir gerade auf, ich habe keine einzige Barbara. Und das heisst etwas, oder? Bei unserem Barbara-Überschuss,
2: die wir da haben.
3: Genau, Conny, Todi, Karin, Isabella, Beatrice, Verni, Claudia, Steff, Claudia, zum Zweiten Monika, Gomo, Judith, Mike, Alexander, Pascal, Catalina, Roger und, doch, da ist sie, Barbara, ja, nichts gesagt. Hands up, Autobahn!

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4: 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Es ist 6:30 Uhr. 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
5: Ich bin der Nico Eichwald. Guten Morgen. Das Atomkraftwerk Gösgen braucht Unterstützung vom Bund. Das fordert dessen Chef Alexander Pucher gegenüber dem Newsportal Schweiz heute. Sollte das Kraftwerk bis 2059 am Netz bleiben, seien Investitionen von 2 Milliarden Franken nötig. Entweder solle sich der Bund mit Investitionsbeiträgen am Langzeitbetrieb beteiligen oder einen fürs Kraftwerk rentablen Strompreis auf Jahre hinaus garantieren. Bei hohen Strompreisen könnte der Staat dabei sogar profitieren. Führende Tech- und KI-Konzerne haben in den USA eine Absichtserklärung für mehr Sicherheit bei der Anwendung von künstlicher Intelligenz unterzeichnet. Nach einem Treffen mit US-Präsident Donald Trump verpflichteten sich fast 20 Branchengrößen wie Amazon, Google, Meta und OpenAI auf ein vierstufiges Kontrollsystem. Die Konzerne versprechen unter anderem interne Sicherheitsprüfungen gegen Cyberangriffe sowie biologische und chemische Bedrohungen. Die ETH Zürich verliert einen Platz im weltweiten Hochschulranking. Laut dem aktuellen Ranking der Times Higher Education liegt die ETH Zürich neu auf Platz 12. Die ETH Lausanne liegt auf Platz 36. Wie vor einem Jahr bleibt die Universität Oxford die beste Hochschule der Welt und unter den besten 10 befinden sich weiterhin nur britische und amerikanische Hochschulen.
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6: Zeitweise hohe Wolkenfelder, aber trotzdem mit der meisten sonnig und nochmal sommerlich warme 27 Grad. Jetzt zum Start in den Tag noch frische 9 bis 12 Grad.
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7: Und alle sind unterwegs, weil überall haben wir Verkehrsüberlastung. Auf der A1 Bahn Richtung Zürich zwischen Lenzburg und Wettingen. Dort haben wir auf mehreren Abschnitten stocken. Dann auf der A1 Bahn Richtung St. Gallen zwischen Dietikon und dem Gubristunnelstau. St. Gallen Richtung Zürich zwischen dem Rastplatz Baltenswil und Zürich Ost. Westring Chur Richtung Basel zwischen Urdorf Nord und dem Limmataler Kreuz. Verzweigung Zürich Süd Richtung Wiedeke zwischen Brunau und Wiedeke. Oberland Autobahn, Brütisellen Richtung Oster zwischen Oster Nord und Oster Ost und auf der Oberlandautobahn Oster Richtung Brütisellen zwischen Wangen und dem Brütisellen Kreuz. Wir wünschen eine gute und sichere Fahrt.
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7: 2:30 und er hat geschaut, da nicht gestern mal bei
6: das
7: Spiel.
6: Ja, also bis zur 65. oder 66. Minute 2:0 habe ich noch mitbekommen. Ah. Ja, ja, und nachher...
7: Dann hast du gedacht, das ist...
6: Ja, es ist vorbei. Ist ja eigentlich für die Schotten dann schon nach irgendwie 8, 9, 10 Minuten gelaufen, weil sie dann nur noch 10 auf dem Platz gewesen sind.
7: Ja, ja.
6: Aber
7: ja.
6: Der

0: Doi hat mir gut gefallen, Rodriguez auch, der sich gefühlt 20 Jahre in der Nazi spielt.
1: Du bist der Routinier, du bist natürlich, du sagst es einfach ein falsch.
2: Ricardo!
1: So heisst es richtig. Alles Weitere gibt es gerade in wenigen Augenblicken.
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0: für einen gemütlichen Start im Metro, im letzten vom Monat September. Willkommen bei Radio 1, es ist 6.37 Uhr.
1: Ich habe hier gar nicht zu viel bei der Tasche inhaliert. 6.37 Uhr hast du gesagt, gell? Hast du gesagt,
0: es ist einfach zu viel gezogen.
1: Er hat gestern geschaut, Dani, bis zum 2-0.
0: Ja.
1: Nach dem 3-0 gegen Nordmazedonien gibt die Schweiz auswärts gegen Schottland ebenfalls mit 3-0 in der Nations League B. Die entscheidende Szene gibt es bereits nach 8 Minuten, nachdem der Jack Hendry kurz vor dem Strafraum da noch schnell die Notbremse gezogen hat, sieht er rot und dann gibt es einen Freistoß für die Schweiz aus hervorragender Position.
2: So, Rodriguez nimmt Mass!
0: Ja, lange hat er immer getroffen, der Routinier, der Ricardo Rodriguez. Jetzt hat es wieder mal geklappt und das ist ganz nach seinem Geschmack, wie er im SRF sagt.
3: Es war super, ich bin mega glücklich, dass wir gewonnen haben, dass ich ein Goal gemacht habe. Und auch der Andoni hat eine riesige Kiste gemacht. Ja, so muss es weitergehen.
1: Absolut. Die Schweiz hat die Überzahlspiel dominiert. Der Nico Elvedi erhöht in der 75. oder in seinem 75. Länderspiel auf 2-0. Und der Amdoudi macht ihn dann in der 82. Minute mit dem 3-0 alles klar. Zwei Spiele, zwei Siege, 6-0 Goal. Entsprechend zufrieden ist der Nazi-Coach, der Murat Yakin.
4: Ja, vor allem, wenn wir ins Spiel reingekommen sind. Gerade der erste Angriff auch. Dass in einem Moment musst du auch effizient sein. Und klar, wenn du 1-0 Führung gehst, mit einmal mehr auf dem Platz stehst. Aber nachher auch die Ruhe bewahren, dass wir auch weiterhin Fußball gespielt haben. Dass wir eben, in so einem Moment wird sich der Gegner zurückziehen, dann versuchen sie auf Konter oder auf Standard ihre Chancen zu kriegen. Aber dass wir dort nichts zugelassen haben, das zeigt doch eine abgeklärte Mannschaft.
0: Ja. Weiter geht's schon am Samstag. Heimspiel in Luzern, die Schweiz, empfängt dann Slowenien. Was ich ja am geilsten finde vor allem. Es vermisst niemand den Schakka Tempolo.
1: Stimmt.
0: Es läuft.
1: Kein Gedanke.
0: Klar, gegen 10 Schotten, aber jetzt putzen wir an den Slowenen.
1: Lass mich noch Resultat-Tipp machen. 3-0.
0: Ja?
1: 3-0 gegen Slowenien.

0: Guten Morgen.
1: Ja, morgen, Peter.
0: Hey. Kannst du das R schon? Genau.
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0: Peter, herrliches Wetter.
1: Wunderbarer Sommer nochmal, ja genau. Wir haben den letzten Sommertag von uns. Letzter Tag September, ein rekordverdächtiger September. Wir hören jetzt auf da mit dem R-Rollen, auch wenn es wirklich tatsächlich fast so schön war wie das Golf von Rodriguez. Es war viel zu sonnig. Es war viel zu warm, vielleicht ein bisschen negativ für die Landwirtschaft natürlich und für unsere Energiewirtschaft etc. Natürlich, es war viel zu trocken im Laufe dieses Monats. Und eben, da schliessen wir genau so ab mit viel Sonne. Ein paar Schleierwolken hat es. Vielleicht ist die Zeit, wie so ein bisschen fahler als auch schon, aber grundsätzlich ein sehr freundlicher Tag. Temperaturen aktuell so um die 10 bis 15 Grad. Am Nachmittag geht es darauf maximal bis auf 27 Grad.
0: Wie geht es weiter die nächsten Tage?
1: Ja, es kommt dann schon ein bisschen Änderung ins Spiel. Morgen Vormittag ist es noch zum Teil sonnig, dann tut es langsam. So im Laufe am Nachmittagabend gibt es ein paar Regentropfen aus Westen, die da reinziehen. Nicht, dass der grosse Regen kommt, aber doch, es kann noch mal nass werden. Da sind wir uns auch fast nicht mehr gewöhnt. Temperaturen zum Aufstehen noch mal sehr lau, so um die 15 Grad am Nachmittag geht es darauf. Bis auf noch angenehme 22 bis 23 Grad. Und der Freitag, der ist dann bewölkt. Da gibt es wenig Sonne, Temperaturen 19 Grad, ein bisschen Beisen. Gibt es für die einen oder anderen schon das erste Portion Hühnerhaut. Aber grundsätzlich hat es noch wenig Regen, wenn überhaupt, dann am Ende Richtung Berge zu. Und das Wochenende wird dann insgesamt freundlich, zum Teil sonnig und die Temperaturen liegen im ebenfalls durchaus akzeptablen und leicht milden Bereich für die Jahreszeit. Das darf man fast nicht anders sagen, bei 20 bis 21 Grad.

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0: 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Es ist 7 Uhr. 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
7: Ich bin der Nico Eichwald. Guten Morgen. Das Atomkraftwerk Gösgen brauche Unterstützung vom Bund. Das fordert dessen Chef Alexander Pucher gegenüber dem Newsportal Schweiz heute. Sollte das Kraftwerk bis 2059 am Netz bleiben, seien Investitionen von 2 Milliarden Franken nötig. Entweder solle sich der Bund mit Investitionsbeiträgen am Langzeitbetrieb beteiligen oder einen fürs Kraftwerk rentablen Strompreis auf Jahre hinaus garantieren. Bei hohen Strompreisen könnte der Staat dabei sogar profitieren. Führende Tech- und KI-Konzerne haben in den USA eine Absichtserklärung für mehr Sicherheit bei der Anwendung von künstlicher Intelligenz unterzeichnet. Nach einem Treffen mit US-Präsident Donald Trump verpflichteten sich fast 20 Branchengrößen wie Amazon, Google, Meta und OpenAI auf ein vierstufiges Kontrollsystem. Die Konzerne versprechen unter anderem interne Sicherheitsprüfungen gegen Cyberangriffe sowie biologische und chemische Bedrohungen. Angesichts massiver Probleme bei der Abwehr von russischen Drohnen mit Düsenantrieb hat der ukrainische Präsident Volodymyr Zelensky eine baldige Linderung in Aussicht gestellt. Derzeit würden ukrainische Abfangraketen bereits unter Kampfbedingungen eingesetzt, sagte er in einer Videobotschaft. Die Abfangrate sei jedoch noch zu niedrig, die Trefferquote erhöhe sich aber. Für den Oktober seien konkrete Produktionsraten festgelegt worden. Die ETH Zürich verliert einen Platz im weltweiten Hochschulranking. Laut dem aktuellen Ranking der Times Higher Education liegt die ETH Zürich neu auf Platz 12. Die ETH Lausanne liegt auf Platz 36. Wie vor einem Jahr bleibt die Universität Oxford die beste Hochschule der Welt und unter den besten 10 befinden sich weiterhin nur britische und amerikanische Hochschulen. In der höchsten Schweizer Eishockey-Liga gewinnt der EV Zug gegen den SC Rapperswil-Jona mit 5:2. Der HC Aschua schlägt Lausanne mit 3:0. Ambrì Piotta verliert gegen Davos mit 0:3. Fribourg-Gotteron gewinnt gegen den SC Bern mit 5:2. Genf Servette schlägt Kloten mit 4:0. Die SC Tigers gewinnen gegen Lugano mit 4:3. Und die ZSC Lions schlagen den EHC Biel mit 6:3. Die Schweizer Fußballnationalmannschaft gewinnt in der Nations League souverän mit 3:0 gegen Schottland. Die Tore erzielten Ricardo Rodriguez, Nico Elvedi und Seki Amduni. Die Schweiz führt nun mit 6 Punkten die Gruppe B vor Slowenien an.
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8: Der Dow Jones schließt gestern Abend bei 51.350 Punkten, ein Minus von 0,26%. Der Nikkei in Tokio, der steht im Moment auf 66.860 Punkten, das ist ein Plus von 2,11%. Der US-Dollar 83,47, der Euro wird gehandelt zu 94,56.
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9: Guten Morgen, Peter.
10: Das wünsche ich auch. Guten Morgen miteinander. Heute im Laufe des Tages, da sieht es nochmal doch ziemlich bis meistens sonnig aus. Es hat ein paar Schleiwügel, die ab und zu durchziehen. Ein bisschen dichter, wenn man so richtig Aargau schaut, als wenn man so richtig Ostenbodensee schaut. Und die Temperaturen sind lau, aktuell so zwischen 10 und 15 Grad bei uns hier in der Region. Am Nachmittag geht es darauf nochmal bis auf sommerliche 27 Grad, das bei wenig Wind.
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8: Überall Verkehrsbelastung, alle Strecken mittlerweile betroffen. Und auf der A1 Bern Richtung Zürich zwischen Lenzburg und Wettingen, dort braucht es ziemlich viel Geduld, dort steht es auf mehreren Abschnitten.

0: Dietrich.
1: 30. September, Mittwoch, 4 ab 7. Ich muss fast sagen, Dani, gut, bist du da? Du drückst den alten Schnickel gegen oben. Weil jetzt wird es ziemlich klein. Hast du irgendwie 100 Jahre? Hast du jetzt ein Studio ohne dich?
2: Weil es geht da um den 50. Geburtstag von einem ganz grossen in der Schweizer Musikszene, einen aus dem Sendegebiet. Wir möchten noch nicht verraten, wer es ist. Wir stellen ihn gerade als nächstes vor und würdigen ihn und gratulieren ihm natürlich auch zu dem halben Jahrhundert.

0: angefangen mit Freestyle-Sessions, dann mit der Vermischung aus Rap, Volksmusik-Elementen. Ein Riesenerfolg kann seine Alben sind vierfach Platin ausgezeichnet worden. Allein sein Album 0816 war 100 Wochen in der Hitparade. Mehrfach ein Swiss Music Award-Gewinner, der BLI Doppel-G, der Blick. Er ist am Montag vorbeigekommen auf ein Interview für die Jukebox dann am Sonntag. Und natürlich haben wir hier über seinen runden Geburtstag geredet.
1: Es ist speziell. Ich muss sagen, ich habe mit 30, 40, das alles ist glimpflich an mir vorbei, aber jetzt also als zweifacher Vater und auch mit Freunden, die das gleiche Alter erreicht haben oder teils Leute, die man schon verloren hat und so, natürlich macht das ein bisschen etwas mit einem. Man ist so an einem anderen Punkt im Leben, als man schon war. Und als Künstler gehöre ich zu dieser Generation, die mit dieser Art von Musik, wie sie sie machen, zum ersten Mal alt wird. Also wenn du Rockmusik machst, dann hast du deine Vorlagen, die es vor dir schon gegeben hat, das sind schon Mick Jaggers alt geworden mit Rock-Music und allem, was dazugehört, ein ganzer Kult mit den Kleidern und alles drum und dran. Und so im Rap sind jetzt zum ersten Mal die Snoop Dogs und ja. die Sidos für Deutschland und von mir aus ein Blick für die Schweiz oder wie auch immer, sind jetzt die Generation, die mit dem älter wird. Es gibt Interviews von mir vor 15 Jahren, wo ich Blick gegeben und gesagt, mit 45 stehe ich garantiert nicht mehr auf der Bühne. Und ich bin 50 und hocke immer noch beim Dani.
2: Der Blick wird übermorgen Freitag mit The Blick Picture sein Studioalbum veröffentlichen. Es ist sein 18. und letztes Konzeptalbum.
1: Also auf jeden Fall das letzte Konzept. Es ist gut möglich, dass es sogar mein letztes Album ist. Ich habe nichts anderes gemacht in meinem Leben seit 19 als in Studios gehockt, Songs geschrieben, Live-Touren gespielt und ich habe es geliebt. Ich liebe es auch heute noch. Ich glaube, ich habe zurückgeschaut auf eine sehr grosse Legacy, auf einen grossen Katalog. Wie gesagt, ich bin Familienvater mittlerweile. Ich bin um jede Stunde, die ich Zeit habe mit den Kindern, froh. Und wird mir einfach mal den Luxus gönnen, dass der Plan ist, keinen Plan zu haben.
0: Vorher wird aber noch mal so richtig gross feiern. Einerseits eben heute sein 50. Geburtstag und am 5. Dezember seine 30-jährige Musikkarriere mit einem ganz grossen Konzert im Hallenstadion mit ganz vielen Gästen. Alles dazu dann am Sonntag in der Radio 1 Jukebox, wo er dann auch noch mal über all seine Hits und Stationen, die wichtigen Stationen, wird reden. Wie auch über diesen Song hier, Rosalie.

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2: Ja, sie lässt sich nicht los. Die beeindruckende Zahl von 58'000 Cyberstraftaten, die allein 2025 in der Schweiz begangen worden sind. Tendenz natürlich steigend. Die Täter sind immer perfider, cleverer. Und wir wollen hier in dieser Serie noch diese Woche sensibilisieren. Mit echten Fällen, die wirklich so passiert sind und immer wieder passieren. So wie der da hier.
3: Ich wollte mein altes Velo auf einem Online-Marktplatz verkaufen. Nach wenigen Minuten hat sich ein Interessent gemeldet. Er hat freundlich gewirkt und hat das Velo gerade verkaufen. Kurz darauf hat er mich darum gebeten, über einen Messenger-Dienst weiterzuschreiben und hat mir einen Link für die angebliche Zahlungsabwicklung geschickt. Die Webseite hat täuschend echt ausgesehen und die Logos von bekannten Anbietern waren darauf ersichtlich. Ich bin dort aufgefordert worden, meine Bankdaten einzugeben, damit ich die Gutschrift bekomme. Anschliessend habe ich auf meinem Handy einen Sicherheitscode von meiner Bank bestätigt. Statt Geld zu bekommen, habe ich kurz darauf festgestellt, dass Geld von meinem Konto abgebucht worden ist. Zuerst konnte ich mir das gar nicht so richtig erklären. Aber die Wahrheit ist, der angebliche Käufer hat nie vor, mein Velo zu kaufen. Er hat mich auf eine gefälschte Zahlungsseite gelockt, um an meine E-Banking-Daten und an mein Geld zu kommen. Die Kriminellen haben ganz bewusst meine Erwartung ausgenutzt, von dem Verkauf Geld zu bekommen.
0: Das Merkmal zu diesem Fall hat Marc Gerber, ist der Leiter Privatkunde Zürich bei der UBS.
4: Kriminelle nutzen auf Online-Marktplätzen gezielt die Erwartung von einem Verkäufer, dass er gleich Geld bekommt. In diesem Fall soll ein externer Zahlungslink den Eindruck vermitteln, dass die Zahlung schon unterwegs ist. Ein wichtiges Warnsignal ist der Link zu einer externen Webseite. Der angebliche Käufer will die Zahlungsabwicklung außerhalb der Plattform durchführen. Auf dieser externen Webseite wird man aufgefordert, eigene Bankdaten oder einen Sicherheitscode einzugeben. Seriöse Käufer benötigen solche Informationen nicht. Besonders vorsichtig sollten sie sein, wenn Käufer die Kommunikation oder den Zahlungsvorgang außerhalb der Plattform möchten abwickeln.
2: Und folgendes nehmen wir mit, Marc Gerber.
4: Stop, think, act. Für den Verkauf von einem Artikel braucht es keine Login-Daten, keine Kreditinformationen und auch keine Sicherheitscode. Wer angeblich Geld möchte überweisen, braucht keinen Zugriff auf das Konto.
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0: 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Es ist 7:30 Uhr. 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
1: Ich bin der Nico Eichwald. Guten Morgen. Freiwillig auf medizinische Behandlungen verzichten und im Gegenzug von günstigeren Krankenkassenprämien profitieren. Dieses Modell ließe sich laut Gesundheitsökonom Tilman Slembeck grundsätzlich umsetzen. Man könnte ein Modell schaffen, bei dem Versicherte freiwillig auf lebensverlängernde Therapien am Lebensende verzichten, so Slembeck zur NZZ. Außerdem brauche es unter anderem eine Förderung der Allgemeinmedizin und Zusammenlegung von Spitälern. 4 von 10 Menschen sind extrem hohen Ozonwerten ausgesetzt. Laut einer Analyse des EU-Erdbeobachtungsprogramms Copernicus haben Hitzewellen, große Brände und Sahara-Staub zu hohen Konzentrationen an bodennahem Ozon geführt. Am stärksten war die Belastung in Metropolen wie Mailand, Delhi, Kairo und Mexiko-Stadt. Angesichts massiver Probleme bei der Abwehr von russischen Drohnen mit Düsenantrieb hat der ukrainische Präsident Volodymyr Zelensky eine baldige Linderung in Aussicht gestellt. Derzeit würden ukrainische Abfangraketen bereits unter Kampfbedingungen eingesetzt, sagte er in einer Videobotschaft. Die Abfangrate sei jedoch noch zu niedrig, die Trefferquote erhöhe sich aber. Für den Oktober seien konkrete Produktionsraten festgelegt worden.
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2: In abst ein paar höheren Wolkenfeldern noch mal recht sonniges Wetter. Die Temperaturen jetzt am Morgen 9 bis 12 Grad und mehr als doppelte dann am Nachmittag. Es gibt warme 27 Grad.
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3: Viel los unterwegs, alle Strecken haben Verkehrsüberlastung im Sendegebiet. Besonders viel Geduld braucht es auf der A1 Bern Richtung St. Gallen zwischen Spreitenbach und dem Gubristunnel. Bern Richtung St. Gallen zwischen Seebach und Zürich-Ost. St. Gallen Richtung Zürich zwischen Effretiken und Zürich-Ost. Und natürlich auch Schöneich und Milchbocktunnel statt einwärts dort überall. Ganz viel Verkehrsüberlastung.
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1: Unser Morgenmensch ist einer der erfolgreichsten Comedians im Land. In seinem neuen Programm der Vorsorge beschäftigt er sich vor allem mit dem Älterwerden. Diese Woche hat er früh aufstehen, was er ja eh immer macht. Und ist unser Morgenmensch Claudio Zuccalini.
2: Guten Morgen,
1: Tag.
2: Claudio.
3: Guten Morgen miteinander.
2: Seit etwa 20 Jahren bringst du uns zum Lachen über welchen Comedian musst du selber so richtig lachen?
3: Da gibt es natürlich einige. Wir haben halt so die Klassiker. Gell? Der Ricky Gervais ist einer von meinen Favoriten. Dann der Louis C.K. natürlich. Und letzten Sonntag war ja der Harald Schmidt beim Roger Schwinski.
2: Doppelpunkt,
3: und,
2: ja.
3: Ich habe ihn natürlich gehört. Und der Harald Schmidt ist halt schon gerade so in den 90er Jahren, als er gehört hat, ist halt schon ein ganz grosser. Immer noch sehr unterhaltsam.
1: Gibt es irgendeine Nummer oder ein Sketch oder ein Gag, den du selber gerne gehabt hättest?
3: Es gibt sehr viel. Also ich habe wirklich immer wieder, wenn ich Sachen anschaue, dann denke ich, oh, ist das eine geile Idee. Also das ist wirklich manchmal so das, wo du denkst, warum ist man nicht selber in den Sinn gekommen? Also ich habe es gibt wirklich extrem viel. Und, ja, aber man darf sich nicht mit dem aufhalten.
2: Was muss Comedy eigentlich für dich können? Ich meine, lustig sein, lange nicht alleine. Du hast vorhin Ricky Gervais erwähnt, der kann es richtig giftig sein.
3: Ja, das ist auf der einen Seite giftig, aber lässig sind halt auch so wirklich überraschende Wendungen, wo er plötzlich, weißt du, denkst, es geht in die Richtung und dann kommt komplett etwas anderes und dann denkst, wow, geil. Und ich bin natürlich schon auch immer beeindruckt, wenn Leute so gewisse Themen ansprechen, wo ich einfach denke, oi. Und das in einer Leichtigkeit und in einer Selbstverständlichkeit, dann nachher finde ich das sehr unterhaltsam.
1: Gibt es denn so eine Hemmschwelle, weißt du, bei dir, bei Themen, wo du sagst, hey, ich würde eigentlich das so gerne mal sagen, aber irgendwie,
3: ja, es gibt immer so halt Sachen, wo man sagt, schau, jetzt des Effektes willen lohnt sich's nicht. Also weißt du, indem du einfach der bist, so wie früher in der Schule, der sich getraut hat, am Lehrer dumme Sachen zu sagen, dann sind zwar alle finden sich sehr, oh wow, er ist cool, aber wenn es dann um die Strafe geht, ist plötzlich niemand mehr rum. Und so ist es halt auch auf der Bühne, finde ich. Also nur damit du auf der Bühne der gewesen bist, der mutig war, dann finde ich das nicht so wahnsinnig unterhaltsam. Aber es gibt natürlich Themen, wo viele Leute vielleicht selber Hemmungen haben, um über das zu reden. Und sei das auch gesundheitlich. Und da finde ich, wenn man es in einer eleganten Art und Weise macht, dann nachher kann man auch halt über eine Darmspiegel reden, finde ich.
2: Aber Hemmungen aufgrund, weil man auch Angst hat, dass es einen Shitstorm gibt, weil es hat sich schon verändert, der Humor in den letzten paar Jahren.
3: Ja, also es hat sich verändert in dem Sinn, dass es halt immer so Gruppen gibt, die dann sehr laut werden. Und wenn man dann halt auch sich in dieser Bubble bewegt, dann nachher wird das, dann hat man das Gefühl, dass irgendwie tausende Leute, die jetzt ein riesen Theater machen, dabei sind es einfach ein paar. Und, aber lustig sind so Sachen überhaupt nicht. Und darum gibt es einfach Themen, sagen wir Religion oder irgendwas, wo man einfach sagt, du, das soll jeder selber entscheiden, aber es ist jetzt nicht etwas, was ich finde, da muss ich jetzt auf der Bühne auch einen Spruch darüber machen.
1: Ich habe jetzt das Gefühl, alle Gags sind wahrscheinlich schon irgendwo mal gemacht. Ist es noch schwierig, neuen Humor zu finden? Oder klärt man da ab? Muss man recherchieren? Es kann ja schon passieren, dass zweimal den gleichen Gedanken haben.
3: Ja, das ist sicher das eine. Auf der anderen Seite ist man natürlich auch mittlerweile durch die ganzen sozialen Medien und all die Streaming-Dienste und so. Du siehst so viele Sachen und du hörst und liest und da kann es natürlich schon passieren, dass man irgendwie das Gefühl hat, das kann passieren. Das ist ja in der Musik ähnlich, oder? Also du hast ja auch nur ein paar Noten zur Verfügung. Und es kann durchaus mal sein, dass halt jemand eine Melodie hat, wo man findet, das irgendwie erinnert mich das an etwas.
2: Aber es geht immer ein bisschen auf Kosten von jemandem, oder? Humor. Gut, dann kannst du sagen, jetzt wegen einer Darmspiegel vielleicht nicht, sind viele davon betroffen. Aber ich habe es eben noch ein bisschen gern. Weißt du, so ein bisschen die Klischees, oder wenn man ein bisschen stichelt?
3: Ja, natürlich, klar. Also, ich meine, es geht ja immer halt so ein bisschen das Prinzip von, wie soll ich sagen, das Grundprinzip, weißt, sich nicht über Schwächere lustig machen oder so. Das ist ja so ein bisschen das, was sicher etwas ist, wo man muss extrem, das macht man einfach nicht. Aber grundsätzlich, man muss halt so ein bisschen, sich selber beobachten. Also ich rede ja sehr viel über meine Schwächen. Und dann gibt es aber auch Themen, die ich dann finde, von Leuten, die sich dann wahnsinnig wichtig nehmen. Denen muss man dann schon einmal sagen, ihr seid vielleicht nicht ganz so wichtig, wie ihr das Gefühl habt.
1: Claudio, wir hören uns morgen wieder. Schönen Tag.
2: Bis morgen.
3: Ich wünsche euch auch alles Gute. Tschüss zusammen.
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0: Viertel vor 8. Guten Morgen.
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2: Peter, der September verabschiedet sich und ich glaube, es hat etwa zweimal geregnet in diesem Monat, oder?
3: Ich glaube, es drei oder so. Drei, maximal viermal.
2: Ach, hör auf, so viel?
3: Also, ja, brutal. Nein, und das auch nicht irgendwie ausgiebig. Also die Regenmengen sind wirklich extrem unterdurchschnittlich, so zwischen 10%, 20%, 30% maximal, wenn man da in der Region kommt. Was meine ich normalerweise für einen September erwarten? Also das ist schon erwähnenswert, es ist einer der trockensten September, die wir je registriert haben.
2: Wahnsinn. Und heute sieht es nicht nach Regen aus, gell?
3: Nein, heute haben wir trockenes Wetter. Es ist insgesamt meistens bis ziemlich sonnig. Es hat zeitweise ein paar Schleierwolken durchziehen. Aber grundsätzlich ist es wirklich einmal ein Sommertag im September, Ende September. Und wir dürfen geniessen, wenn jetzt das morgen wäre, dann hätten wir auch den Oktoberwert geknackt in Sachen Höchsttemperaturen. Heute erreichen wir 27 Grad. Wird also wiederum wirklich sommerlich warm, ausserordentlich warm. Und natürlich, habe ich es gesagt, trocken. Es hat fast keinen Wind. Vielleicht könnte sich noch mal mit dem Gedanken tragen, Marc, Dani, dass wir in einen See oder Fluss gebadet. Nämlich die Wassertemperaturen sind immer noch, wenn es überhaupt Wasser hat, irgendwo in den Gewässern, sind immer noch sehr warm. Im Rhein zum Beispiel 19 bis 20 Grad, der Zürichsee um die 21 Grad.
2: Ich glaube, das letzte in der Sommerferien der Badung war.
3: Ich glaube, nicht so weich.
2: Ja, nein, wirklich. Du, wie sieht es denn im Oktober aus, Peter?
3: Ja, es ändert sich schon etwas. Also grundsätzlich wird die Wetterlage morgen prägt von einer schwachen Front, die da reinzieht. Das ist am Morgen noch nicht gross mit Auswirkungen verbunden. Das hat zwar Wolkenfelder, ist aber noch zum Teil sonnig. Am Mittag, Nachmittag werden die Wolken je länger, je dichter und dann später kann es auch ein paar Regentropfen geben. Es ist nicht wieder eine ausgeprägte Front, die da reinzieht. Sie verserbelt ein bisschen. Aber bringt schon ein bisschen nass. Aber das sind so zwischen 1 und 5 Liter pro Quadratmeter. Also da wird höchstens die Oberfläche ein bisschen angenetzt. Das wird für Pegel überhaupt keine Auswirkungen haben. Temperaturen morgen mit diesen Meerwolken so um die 21 bis 23 Grad so um die Mittagszeit, wenn es eben noch ein bisschen aufwärmen wegen der Sonne. Der Wind wird ein bisschen auffrischen aus West bis Südwest, aber auch nicht tragisch. Und dann am Freitag haben wir ein bisschen Beisen, relativ viel Wolken, wenig Sonne. Vielleicht kann es irgendwo in den Bergen noch ein Tröpfchen geben. Im Flachland nur selten, sonst wie gesagt überwiegend trocken. Das mit der Sonne wird zäh, Temperatur entsprechend dort kühler, 19 bis 20 Grad. Und wegen der Beisen empfindet man das schon als herbstlich. Und das Wochenende, das passt grundsätzlich bei uns im Flachland. Das wird recht sonnig sein. Hat eben ein paar Nebelfelder am Samstagmorgen, also ein paar hochnebelartige Wolken. Aber der Tag wird sich auch die Zeit durchsetzen können. Die Temperaturen sind sehr angenehm, so zwischen 21 und 22 Grad.

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0: 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Es ist 8 Uhr. 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
7: Ich bin der Nico Eichwald. Guten Morgen. Freiwillig auf medizinische Behandlungen verzichten und im Gegenzug von günstigeren Krankenkassenprämien profitieren. Dieses Modell ließe sich laut Gesundheitsökonom Tilman Slembeck grundsätzlich umsetzen. Man könnte ein Modell schaffen, bei dem Versicherte freiwillig auf lebensverlängernde Therapien am Lebensende verzichten, so Slembeck zur NZZ. Außerdem brauche es unter anderem eine Förderung der Allgemeinmedizin und Zusammenlegung von Spitälern. 4 von 10 Menschen sind extrem hohen Ozonwerten ausgesetzt. Laut einer Analyse des EU-Erdbeobachtungsprogramms Copernicus haben Hitzewellen, große Brände und Sahara-Staub zu hohen Konzentrationen an bodennahem Ozon geführt. Am stärksten war die Belastung in Metropolen wie Mailand, Delhi, Kairo und Mexiko-Stadt. Über 2,6 Millionen Menschen sind von den verheerenden Überschwemmungen in Thailand betroffen. Mindestens 22 Menschen seien ums Leben gekommen, wie der Katastrophenschutz mitteilt. Zahlreiche Straßen und Wohngebiete stehen weiter unter Wasser, nachdem es in der vergangenen Woche tagelang heftig geregnet hatte. Obwohl die Niederschläge in Bangkok und in vielen anderen Landesteilen inzwischen nachgelassen haben, bleibe die Hochwasserlage angespannt. China hat die EU im Handelsstreit vor Konsequenzen gewarnt. Sollte Brüssel trotz laufender Gespräche handelspolitische Maßnahmen durchsetzen, werde China entschlossen reagieren, teilte das Handelsministerium in Peking mit. Auslöser dafür: Deutschland und Frankreich sollen laut EU-Beamten an einem gemeinsamen Papier arbeiten. Darin fordern sie die EU-Kommission auf, ein Instrument zu beschleunigen, das Brüssel neue Befugnisse geben soll, um China vom EU-Markt auszuschließen. US-Präsident Donald Trump will trotz Warnungen vor existenziellen Risiken künstlicher Intelligenz die Aufsicht über die Technologie ihren Entwicklern selbst überlassen. Die Unternehmen würden sich selber kontrollieren, sagte Trump in Washington. Er sieht ausreichenden Schutz durch wirtschaftliche Interessen der US-Firmen. Zuletzt sorgten eigenständige Hacking-Attacken durch KI-Modelle für Sorgen um die Gefahren künstlicher Intelligenz. Die Schweizer Fußballnationalmannschaft gewinnt in der Nations League souverän mit 3:0 gegen Schottland. Die Tore erzielten Ricardo Rodriguez, Nico Elvedi und Seki Amduni. Die Schweiz führt nun mit 6 Punkten die Gruppe B vor Slowenien an.
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8: Kurz vor Schluss steht der Nikkei auf 66.842. Pünkt, das ist ein kräftiges Plus von 2,08%. Der US-Dollar der kostet 83,40 und der Euro 94,56.
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9: Guten Morgen, Peter.
10: Guten Morgen miteinander. Der heutige Tag, der bringt uns nochmal einen Sommertag zum Schluss vom September. Da schlägt der Main drauf mit bis zu 27 Grad. Dazu ist es doch ziemlich bis meistens sonnig. Zeitweise hat es ein paar Schleierwolken umeinander. Stört aber nicht weiter. Höchstens so richtig Aargau schauen Sie, ein bisschen dichter Wind hat es fast keinen.
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8: Auf der A1-Bahn Richtung St. Gallen zwischen Spreitenbach und dem Gubristudel. Dort haben wir Stau. Auf der A1-Bahn Richtung St. Gallen zwischen Affoltern und Zürich-Ost ebenfalls Stau. Und auch Stauen tut es St. Gallen Richtung Zürich zwischen Effretiken und Zürich-Ost. Sonst haben wir überall noch Verkehrsüberlastung.

0: Schönen guten Morgen, es ist Mittwoch, der letzte vom September, 8.08 Zeit für den Radio 1-Chef Roger Schawinski.
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2: Morgen, Roger. Morgen.
3: Hey, guten Morgen, hallo ihr beide, hallo, guten
4: Tag. Am letzten Sonntag im Kanton Zürich ist eine deutliche Mehrheit gegen bessere Entlöhnung von Lehrpersonen gestimmt, hier im Kanton Zürich. Du findest das nicht gut, warum?
3: Also ich glaube, die meisten von uns haben sich gar nicht richtig mit dieser Vorlage auseinandergesetzt. Die ganze Diskussion ist ja um die Neutralitätsinitiative gegangen. Dort ist die ganze Aufmerksamkeit von der Öffentlichkeit gelegen. Darum hat man mehrheitlich und reflexartig gegen bessere Löhne von der Lehrerschaft votiert. Man hat ja das Gefühl, die verdienen schon sehr gut und haben dazu eine 13 Wochen Ferien, die sollen nicht armen. Nein, es gibt nicht mehr. Doch die Situation in den Schulen, die ist heute ganz, ganz anders, als sie war, wo die meisten von uns in die Schule gegangen sind. Das ist einmal das integrative Schulsystem, wo heute auch schwierige und psychisch auffällige Schüler in der gleichen Klasse auffangen muss. Und von denen gibt es immer, immer mehr. Das Konzept ist schon im Ansatz extrem schwierig, aber auch darum, weil sich die Regeln im Schulzimmer massiv verändert haben. Früher ist ja die Gewalt von der Lehrer ausgegangen, wie wir alle erfahren haben. Das ist nicht mehr so. Heute geht sie mehrheitlich von den Schülern aus, die wissen, dass sie gar keine echten Sanktionen befürchten müssen, weil die heute gar nicht mehr zulässig sind. So können einzelne Schüler ohne Angst die ganze Klasse terrorisieren, inklusive der Lehrperson. Und von denen gibt es immer mehr, die wegen dem enormen Stress mit Burnout das Handtuch rühren und aufgeben. Das führt zu häufigen Lehrerwechseln, die natürlich für Klassen zusätzliche Schwierigkeiten bringen. Dann müssen die Lehrer neben Klassenlager und Projektwochen intensive und vielfach auch schwierige Elterngespräche führen und viel mehr Formulare ausfüllen als früher. Und während der Schulferien gibt es teilweise Fortbildungen und vor allem die jüngeren Lehrer müssen den Stoff für die nächsten Monate vorbereiten. So ist die Belastung der Lehrpersonen immer grösser geworden, was unsere so geliebte öffentliche Volksschule in einer laufend grössere Krise bringt. Die ersten Reaktionen aus Lehrerkreisen zeigen, dass man das Nein von den Stimmbürgern als Affront gegen ihre Arbeit und ihren Berufsstand empfindet.
4: Es sind ja vor allem auch die bürgerlichen Parteien, die sich dagegen ausgesprochen haben.
3: Ja, es ist offenbar nicht richtig kommuniziert worden, auch von der anderen Seite nicht. Die Lehrer haben ihre Lage nicht richtig können darstellen, nicht richtig präsentiert, vielleicht auch nicht präsentieren können. Also ich kenne aus meinem näheren persönlichen Umfeld Situationen in ein paar von den besonders schwierigen Zürcher Quartieren und ich habe das Gefühl, dass man ernsthaft etwas machen müsste, damit das Schulsystem nicht irgendwann kollabiert. Die Schule, die junge Generation, ist essentiell für die Zukunft von unserem Land. Es wäre deshalb wichtig, dass man sich ernsthaft damit auseinandersetzt halt bis jetzt und nicht ohne echte und vertiefte Informationen einfach Nein sagt, sparen will, wenn es ums Geld geht. Unser Schulsystem darf nicht an einen Kipppunkt kommen, wo dann jede Korrektur schwierig oder gar unmöglich ist. Vielleicht müsste man bald eine neue Schulvorlage bringen, bei der man im Vorfeld seriöser über die Probleme von unserer Schule informiert und diskutiert. Ich glaube, das muss uns unsere Schule wert sein.
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1: 229 Menschen sind ums Leben gekommen bei diesem Absturz. Das sind 229 Lebensgeschichten. Und wir haben Mauro Müller, den Regisseur, gefragt, wie man da recherchiert für so einen Film.
2: Vor allem mit viel Zeit, mit ganz viel Gespräch und vor allem zuhören zu den verschiedenen Leuten, was die zu erzählen haben. Wir haben mit Fischerleuten in Halifax geredet, also in Nova Scotia. Wir haben mit natürlich den Angehörigen geredet, Piloten, Rettungskräfte. All die verschiedenen Leute, die irgendwie involviert waren, um herauszufinden, ja, wie das dazu mal war und was die verschiedenen Personen gefühlt haben und durchgemacht haben während dieser Zeit.
3: Gespräche mit Angehörigen sind einfach so lange Zeit immer noch Augenblicke, die unter die Haut gehen.
2: Es ist natürlich immer sehr berührend, wenn man so ganz persönliche Geschichten hört. Ich glaube, das Schöne daran ist, dass die Leute können darüber reden konnten. Unter anderem haben sie auch müssen brüllen, was sie darüber geredet haben, was ja auch schön ist, weil das ja Teil des Prozesses ist. Und ich habe gemerkt, dass auch nach so vielen Jahren das immer noch Teil des Lebens ist. Aber trotzdem habe ich gesehen, dass irgendwie die Leute, ja, wir haben können weitermachen, und das ist auch wieder etwas, was wir im Film ein bisschen unterstreichen wollten. Das Leben geht irgendwie weiter und man kann hoffentlich gleich noch Schöne dran am Leben finden.
1: Die grösste Herausforderung in diesem war, die richtigen Geschichten zu finden und im Film abzubilden, sagt der Regisseur Mauro Müller.
2: Ja, das war schwierig. Wir haben wirklich versucht, einfach die verschiedenen Perspektiven so gut wie möglich zu darstellen. Eben, dass wir eine Familie haben, eine Fischerfamilie, jemand von der Swissair, jemand von der Familie, die jemand verloren hat. Und dass das fast so wie ein Mosaik dann ein Bild gibt. Das Big Picture, das war die Idee gewesen. Aber da haben wir ja relativ lang dran gehabt auf Drehbuch, in der Drehbuchentwicklung.
3: 111, gestern Premiere gefeiert im Zurich Film Festival und dann in den Kinos. 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
5: Zum Abschied vom September nochmal sommerliche 27 Grad. Am Nachmittag geht es um die 9 bis 12 Grad. Dann am Nachmittag auch leichter Südwestwind, ein paar höhere Wolkenfelder. Wie gesagt, viel Sonnenschein. Morgen am 1. Oktober, am Donnerstag, zuerst ein bisschen Sonne, später im Unterland und am Rhein dichte Bewölkung. Und ich musste nachschlagen, was es ist. Regen. Regen. 22 bis 24 Grad.
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6: Es ist immer noch relativ schwierig mit Schnellfahrwärts kommen, unterwegs alle Strecken im Sendegebiet. Die sind verstopft mit Verkehrsüberlastung und Stau haben wir auf der A1 Bahn St. Gallen zwischen Spreitenbach und dem Gubbelstuhl.
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7: Ja, ich möchte doch lieber über etwas Schönes reden. Ja, aber jetzt müssen wir halt gleich noch schnell einmal die Krankenkasse vertiefen. Vor allem, wir lassen uns das ja nicht gefallen. Nein. Sondern wir wechseln.
5: Ja, wir wehren uns und wechseln. Es ist natürlich jedes Jahr das Gleiche. Man kann wechseln, wenn man nicht zu faul ist. In allen Fällen hat man dann zwei Krankenkassen. Eine ist bei der Grundversicherung oder dann für den Zusatz, wo man muss bleiben, weil einem die neue Versicherung nicht mehr nehmen will, mit all den Lasten, die man schon hat. Man werden ja auch nicht jünger. Aber wir reden da mit Experten darüber gerade als Nächstes.
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0: Mittwoch ist es 22 vor 9.
1: Es ist ja schon fast ein frustrierendes Ritual im Herbst, die neue Krankenkassenprämie. Weil die kennen ja nur einen Weg und der geht gegen rauf. Gestern ist kommuniziert worden, 2027 steigt die Prämie im Schnitt um 5%. Eine vierköpfige Familie zahlt damit also schnell einmal rund 1230 Franken pro Monat. Und darum wechseln. Unbedingt. Harry Büsser, Versicherungsexperte von Comparis. Wie lange habe ich Zeit?
2: Na gut, wenn die Prämie steigt, dann kann man kündigen bis zum 30. November. Und da lohnt sich dann halt zu vergleichen und zu schauen, ob man irgendwo für sich, für sein persönliches, für den persönlichen Ort und das Alter irgendwo eine günstigere Krankenversicherung findet.
3: Aber genau. Lohnt sich denn der ständige Wechsel wirklich oder fährt man einfach fast besser oder einfacher, wenn man bleibt?
2: Na gut, das lohnt sich schon, oder? Über die Jahre rappelt sich da recht was zusammen. Also bei Comparis haben wir eine Analyse gemacht, wenn man vor 10 Jahren umgestiegen wäre von der teuersten zur günstigsten Kasse, da hätte man also über 10 Jahre ein schönes Auto zusammengespart.
1: Wichtig zu wissen, bei der Grundversicherung muss eben jede Krankenkasse nehmen, bei der Zusatzversicherung nicht. Und darum lohnt es sich natürlich vor allem bei der Grundversicherung zu vergleichen und dort dann auch zu wechseln, wenn man günstigere findet. Auch wenn man natürlich die 2 Versicherungen, das ist das Auto und hat, was ein bisschen mehr Aufwand bedeutet.
2: So ist es. Also es entsteht sicher ein kleiner administrativer Zusatzaufwand, wenn man vielleicht etwas muss an 2 Versicherungen schicken, so einen Beleg oder irgendeine Rechnung. Und das kann einen kleinen Zusatzaufwand bringen. Aber grundsätzlich ist es kein Problem, Zusatzversicherung an einem anderen Ort zu haben wie Grundversicherung.
3: Besten Dank, Harry Büsser, Versicherungsexperte von Comparis. Also wechseln. So lange wechseln oder Jahr für Jahr wechseln, bis dann mal das System vielleicht wechselt. Aber da ist man ja politisch schon sehr lange dran.
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6: Ich bin der Nico Eichwald. Guten Morgen. Freiwillig auf medizinische Behandlungen verzichten und im Gegenzug von günstigeren Krankenkassenprämien profitieren. Dieses Modell ließe sich laut Gesundheitsökonom Tilman Slembeck grundsätzlich umsetzen. Man könnte ein Modell schaffen, bei dem Versicherte freiwillig auf lebensverlängernde Therapien am Lebensende verzichten, so Slembeck zur NZZ. Außerdem brauche es unter anderem eine Förderung der Allgemeinmedizin und Zusammenlegung von Spitälern. 4 von 10 Menschen sind extrem hohen Ozonwerten ausgesetzt. Laut einer Analyse des EU-Erdbeobachtungsprogramms Copernicus haben Hitzewellen, große Brände und Sahara-Staub zu hohen Konzentrationen an bodennahem Ozon geführt. Am stärksten war die Belastung in Metropolen wie Mailand, Delhi, Kairo und Mexiko-Stadt. Ein 26-jähriger Mann steht heute wegen einer Amokfahrt vor dem Bezirksgericht Winterthur. Laut Anklage hatte der Mann vor 1,5 Jahren versucht, in einem Wald einen Spaziergänger mit Hund zu überfahren. Zudem fuhr er zweimal bewusst in ein fremdes Auto und bedrohte Polizisten mit einem Baseballschläger. Die Staatsanwaltschaft fordert eine stationäre Therapie zur Behandlung von psychischen Störungen. Über 2,6 Millionen Menschen sind von den verheerenden Überschwemmungen in Thailand betroffen. Mindestens 22 Menschen seien ums Leben gekommen, wie der Katastrophenschutz mitteilt. Zahlreiche Straßen und Wohngebiete stehen weiter unter Wasser, nachdem es in der vergangenen Woche tagelang heftig geregnet hatte. Obwohl die Niederschläge in Bangkok und in vielen anderen Landesteilen inzwischen nachgelassen haben, bleibe die Hochwasserlage angespannt. China hat die EU im Handelsstreit vor Konsequenzen gewarnt. Sollte Brüssel trotz laufender Gespräche handelspolitische Maßnahmen durchsetzen, werde China entschlossen reagieren, teilte das Handelsministerium in Peking mit. Auslöser dafür: Deutschland und Frankreich sollen laut EU-Beamten an einem gemeinsamen Papier arbeiten. Darin fordern sie die EU-Kommission auf, ein Instrument zu beschleunigen, das Brüssel neue Befugnisse geben soll, um China vom EU-Markt auszuschließen. US-Präsident Donald Trump will trotz Warnungen vor existenziellen Risiken künstlicher Intelligenz die Aufsicht über die Technologie ihren Entwicklern selbst überlassen. Die Unternehmen würden sich selber kontrollieren, sagte Trump in Washington. Er sieht ausreichenden Schutz durch wirtschaftliche Interessen der US-Firmen. Zuletzt sorgten eigenständige Hacking-Attacken durch KI-Modelle für Sorgen um die Gefahren künstlicher Intelligenz.
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7: Weiter ehrlicher Tag zum Geniessen. Also für die Landwirtschaft natürlich ein schrecklicher Tag. Es kommt einfach nicht regnen. Und so endet halt irgendwie der September mit gefühlt 3-4 Mal Regen. Also heute wieder viel Sonnenschein. 27 Grad am Nachmittag. Morgen zum 1. Oktober. Zuerst ein bisschen Sonne im Unterland und am Rhein. Später dann auch ein bisschen Regen möglich. Aber wirklich nur ganz wenig. Viel zu wenig. 22 bis 24 Grad.
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8: Auf dem Nordring gibt es noch Probleme bei einer Richtung St. Gallen. Dort zwischen dem Limmataler Kreuz und dem Gubristunnel haben wir Stau. Dann auf der A1 bei einer Richtung St. Gallen zwischen Affoltern und Zürich-Ost. St. Gallen Richtung Zürich zwischen den Verzweigungen Brütisel und Zürich-Ost. Verzweigung Zürich-Ost Richtung Letten, da zwischen Schöneichtunnel und Zürich-Unterstrasse braucht es Geduld. Westring Chur Richtung Basel, da braucht ihr Geduld zwischen Urdorf-Nord und dem Limmataler Kreuz. Anstehen bei der Verzweigung Zürich-Süd Richtung Wiedike, zwischen Brunau und Wiedike und Schaffhausen Richtung Zürich zwischen Eglisau und dem Kreisverkehr Glattfelden, dort jetzt ebenfalls Stau.

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1: Ich sage euch gerade nach zwei Songs, welchen Termin dass ihr euch unbedingt müsst in die Agenda eintragen müsst.
2: Ganz ein wichtiger Termin. Und am 20. Popsplitz zu einem Lied, das sogar der Bruce Springsteen covert hat, wo wir beide im letzten Grund waren, vor gefühlt, ist das schon wieder wahrscheinlich 3 Jahre her oder so.
1: Ja,
2: von den Commodores, Night Shift. Der Song in voller Länge mit der Geschichte dazu, dann in den Popsplitz.

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1: Es ist nicht leicht, gay zu heißen und einen Vater zu haben, der gerne Frauenkleider trägt. Der kleine Marvin muss sich von den Gleichaltrigen in seiner Nachbarschaft einiges gefallen lassen. Aus Angst vor seinem gewalttätigen Vater schläft er in dieser Zeit häufig bei Freunden. Die Angst bleibt, auch als er ein unverfängliches E an seinen Nachnamen hängt und zum gefeierten Soulsänger und Plattenmillionär wird. Sein Leben gleicht einer Achterbahn. Musikalische Erfolge und private Katastrophen wechseln einander ab. Er schreibt Hits wie Sexual Healing und verschwindet anschließend für Monate im Drogensumpf. Das gestörte Verhältnis zum Vater verfolgt ihn dabei wie ein dunkler Schatten. Nach dem letzten Drogenexzess fühlt sich Marvin Gaye von aller Welt bedroht. Der einzige Ausweg scheint ihm die Versöhnung mit dem Vater zu sein. Am 1. April 1984 kehrt er in sein Elternhaus nach Los Angeles zurück. Doch statt der erhofften Versöhnung kommt es zum Streit. Gaye Senior holt eine Pistole, schießt seinen 44-jährigen Sohn nieder und tötet ihn mit einem zweiten Schuss aus nächster Distanz. Ein knappes Jahr später setzen die Commodores ihrem einstigen Soul-Weggefährten mit dem Song Night Shift ein Denkmal. Morgen.

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4: Peter, wir wissen nicht, ob es heute, also ob es dann nochmal so warm wird wie heute. Geniessen wir also die 27 Grad zum Abschied vom September am Nachmittag. Leichter Südwestwind, morgen Donnerstag am 1. Oktober. Wahrscheinlich zuerst noch ein bisschen Sonne später, im Unterland vor allem und dann auch am Rhein. Dichter bewölkt und auch ein bisschen Regen, 22 bis 24 Grad. Aber das wäre es dann auch schon wieder gewesen. Fast am Freitag örtlich, vielleicht noch ein bisschen örtlich Regen Richtung Berge im Flachland länger trocken, 20, 21 Grad. Am Wochenende Samstag teils sonnig, 21, 22 Grad. Und auch am Sonntag nach dem Morgen auch recht sonnig bei 21 Grad.
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5: Und alle, die sich fragen, rennt jetzt noch losfahren oder soll ich ein Homeoffice machen? Nein, jetzt könnt ihr losfahren. Wir haben nämlich nur noch eine Meldung von der Straße auf der A1-Bahn Richtung St. Gallen zwischen Zürich-Affolter und Zürich-Ost. Dort haben wir noch Stau. Sonst sollte es eigentlich laut unseren Informationen, und die sind meistens sehr gut, sollte alles rumlaufen.
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1: Pascal Hügli, Krypto-Investment-Manager bei der Privatbank Merkri Baumann. Die globalen Zinsen, die steigen weiter, die geopolitischen Unsicherheiten, die bleiben. Und trotzdem, der Bitcoin, der scheint irgendwie immun gegen das alles. Im Gegenteil, macht er ein bisschen vorwärts. Warum?
2: Ja, also historisch betrachtet ist es oft ein Zeichen von Marktstärke, wenn eigentlich negative News den Preis kaum mehr belastet. Und genau das sehen wir aktuell bei Bitcoin, weder makroökonomische Gegenwind, wie eben steigende langfristige Zinsen, noch Bitcoin-spezifische Nachrichten, wie die jüngste Ausbremsung vom Clarity Act im US-Senat, könnte den Preis bisher nachhaltig unter Druck setzen. Der Grund liegt unserer Meinung nach vor allem in der derzeitigen Marktstruktur. Wir glauben, dass Bitcoin gerade dabei ist, einen rund 11-monatigen Abwärtstrend hinter sich zu lassen. So ist zum Beispiel das Angebotsüberhangsproblem, das immer zu Beginn eines Bärenmarkts besteht, eigentlich jetzt nicht mehr wirklich existent. Gleichzeitig sind auch die gehebelten Positionen in den vergangenen Monaten abgebaut worden. Und eben auch typische Bodensignale haben triggert. Bitcoin hat wichtige technische Marken zurückerobert und auch somit ist das Momentum zurückgekommen. Dass jetzt viele Marktteilnehmer dieser jüngsten Erholung trotzdem noch nicht trauen, ist aber auch nicht weiter überraschend.
1: Wieso das?
2: Ja, also bei Bitcoin und eben auch anderen digitalen Vermögenswerten, das sind sehr zyklische Anlagen. Sie durchlaufen immer wieder ähnliche Phasen. So ein neuer Zyklus beginnt häufig mit einer Kapitulation. Viele Anleger geben dann auf, verkaufen ihre Positionen und die Stimmung ist wortwörtlich im Keller. Der Preis beginnt sich dann zwar zu stabilisieren, eine echte Erholung ist aber zunächst eigentlich nicht auszumachen. Und genau das haben wir beispielsweise jetzt auch in diesem Sommer wieder gesehen. Jetzt aktuell befinden wir uns unserer Einschätzung nach in der nächsten Phase, jene von der sogenannten Ungläubigkeit oder auf Englisch auch Disbelief genannt. Der Preis beginnt sich dort zu erholen. Viele Marktteilnehmer bleiben aber aufgrund der schwachen Monate, die sie gerade erlebt haben, eben weiter skeptisch und trauen der Sache noch nicht ganz. Und erst wenn diese Phase überwunden ist, folgt dann typischerweise die Hoffnungs- und dann am schlussendlich auch die Euphoriephase. Und es wird immer wieder offensichtlich, dass die Anleger eben dass der Markt dann immer aufwärts-Trend sich befindet und irgendwann kippt dann diese Stimmung aber auch wieder und dann kommt der nächste Abschwung.
1: Warum eigentlich verhält sich der Bitcoin noch immer so zyklisch?
2: Ja, also das ist eine gute Frage. Es gibt sicher mehrere Gründe. Einer davon, der gemeinhin unterschätzt wird, ist paradoxerweise ist gerade die Aussicht auf so starke Kursbewegungen ein wesentlicher Teil von der Attraktivität von Bitcoin und eben anderen Kryptos als Anlage. Besonders in Phasen von hoher Risikobereitschaft zieht sich die Aussicht auf mehr Volatilität neues Kapital an. Steigende Kurs erhöht somit auch den Optimismus und weitere Kapitalflüsse führen dazu mehr Hebel, also Leverage im System. Und das treibt den Preis dann eben zusätzlich nach oben. Dreht die Stimmung dann wieder, funktioniert der gleiche Mechanismus auch in die andere Richtung. Anleger reduzieren das Risiko, Hebel, die Positionen werden abgebaut und zusätzliche Verkäufe stärken eben dann den Preisrückgang. Und diesen Rückkopplungseffekt zwischen Preis, Erwartung und Risikobereitschaft nennt man in der Fachsprache auch Reflexivität. Und die ist ein wichtiger Grund dafür, warum bei Bitcoin immer wieder ausprägte Bullen und eben auch Bären Markt können entstehen.
1: Danke vielmals für die Einschätzungen, Pascal Hügli, Krypto-Investment-Manager bei der Privatbank Merkri Baumann.
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1: Ja, wir können nicht umgehen. Die Krankenkassenprämie steigen 2027 auf um 5% im Schnitt. Das heisst, unbedingt vergleichen und unbedingt wechseln. Auch wenn es ein bisschen mit Aufwand verbunden ist, sagt der Versicherungsexperte von Comparis.
2: Gut, das lohnt sich schon, oder? Über die Jahre rappelt sich da recht was zusammen. Also bei Comparis haben wir eine Analyse gemacht, wenn man vor 10 Jahren umgestiegen wäre von der teuersten zur günstigsten Kasse, da hätte man also über 10 Jahre ein schönes Auto zusammengespart.
3: Dann haben wir heute den Buchstaben R geübt. R wie
4: Ricardo Rodriguez.
3: Schweizer Nazi gewinnt in der Nations League auswärts gegen Schottland mit 3:0. Es ist bereits der zweite 3:0-Sieg von unserer Nazi. Man vermisst irgendwie den Schalke und den Mbolo nicht. Und natürlich ist da der Coach, der Murat Yakin, mehr als zufrieden.
5: Ja, vor allem, wenn wir ins Spiel reingekommen sind. Gerade der erste Angriff auch. Dass in einem Moment muss auch gerade effizient sein. Und klar, wenn du 1-0-Führung gehst, mit einmal mehr auf dem Platz stehst. Aber nachher auch die Ruhe bewahren. Dass wir auch weiterhin Fußball gespielt haben. Dass wir eben in so einem Moment wird sich der Gegner zurückziehen. Dann versuchen sie auf Konter oder auf Standard ihre Chancen kriegen. Aber dass wir dort nichts zugelassen haben, das zeigt doch eine abgeklärte Mannschaft. Ja.
1: Und heute feiert der grosse Schweizer Musiker seinen 50. Geburtstag. Happy Birthday, Blick!
6: Es ist speziell. Ich muss sagen, ich habe mit 30, 40, das alles ist glimpflich an mir vorbei. Aber jetzt also als zweifacher Vater und auch mit Freunden, die das gleiche Alter erreicht haben oder teils Leute, die man schon verloren hat und so. Natürlich macht das ein bisschen etwas mit einem. Man ist so an einem anderen Punkt im Leben, als man schon war. Und als Künstler gehöre ich zu dieser Generation, die mit dieser Art von Musik, wie sie sie machen, zum ersten Mal alt wird. Also wenn du Rockmusik machst, dann hast du deine Vorlagen, die es vor dir schon gegeben hat. Das sind schon Mick Jaggers alt geworden mit Rockmusik und allem, was dazugehört. Ein ganzer Kult mit den Kleidern und alles drum und dran. Und so im Rap sind jetzt zum ersten Mal die Snoop Dogs und die Sidos für Deutschland und von mir aus ein Blick für die Schweiz oder wie auch immer, sind jetzt die Generation, die mit dem älter wird. Es gibt Interviews von mir vor 15 Jahren, wo ich einen Blick gegeben habe und gesagt, mit 45 stehe ich garantiert nicht mehr auf der Bühne. Und ich bin 50 und hocke immer noch beim Daniel.

0: Der Jonas wird in 10 Minuten ab der 10. Guten Morgen, Jonas.
1: Guten Morgen miteinander.
0: Was gibt es bei dir?
1: Jetzt gerade ist bekannt worden, dass die Zürichsee Schifffahrtsgesellschaft vorzeitig die Sommersaison beendet. Grund ist natürlich der tiefe Wasserstand vom Zürichsee. Und logistisch gibt es auch ein Problem, weil die grossen Schiffe die können nicht mehr in die Werft rein für den Winter, weil sie haben Angst, sie kommen dann nicht mehr raus, weil das Wasser ja der Pegel immer noch sinkt. Und was man sich jetzt da überlegt hat, über das reden wir. Und dann gehen ja gleich die Herbstferien los. Da geht es darum, dass viele von uns immer ein bisschen mehr Geld in den Ferien ausgeben, als man geplant hat. Ist das bei euch auch so?
2: Die müssen einfach strikt sein, Jungs. Die müssen einfach strikt sein.
1: Ja. Noch ein Upgrade da, noch dort ein bisschen etwas, noch ein Drink da. Und peng, hat man da eine Kreditkartenabrechnung und denkt, Jesus
3: Maria. Es gibt doch einen Moment, wo man nicht aufs Geld schauen
1: muss. Ja, eben da fängt es an.
3: Das ist eben die falsche Stellung vielleicht. Aber.
1: Wir sind nicht die Einzigen. Es gibt Umfragen und auch Studien dazu, warum das so ist, das gerade in der nächsten Stunde.
0: Jonas Wirth, uns gibt es morgen wieder.
3: Der Marc Jäcki.
0: Und der Dani Wüthrich.

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5: Ich bin der Nico Eichwald. Der Schweizerische Nationalfonds SNF hat beim Bund 5,4 Milliarden Franken für die Jahre 2029 bis 2032 beantragt. Mit dem Geld soll die Schweiz in der Forschung nicht abgehängt werden. Diese Investitionen seien notwendig, um die internationale Spitzenposition der Schweiz in Forschung und Innovation zu halten, teilt der SNF mit. Im Vergleich zum Jahr 2028 wächst das Budget damit um 3%. Ein 26-jähriger Mann steht heute wegen einer Amokfahrt vor dem Bezirksgericht Winterthur. Laut Anklage hatte der Mann vor 1,5 Jahren versucht, in einem Wald einen Spaziergänger mit Hund zu überfahren. Zudem fuhr er zweimal bewusst in ein fremdes Auto und bedrohte Polizisten mit einem Baseballschläger. Die Staatsanwaltschaft fordert eine stationäre Therapie zur Behandlung von psychischen Störungen. Die Zürichsee Schifffahrtsgesellschaft ZSG beendet die Sommersaison frühzeitig. Grund sind die sinkenden Wasserpegel. Ab heute würden die großen Seerundfahrten durch verkürzte Rundfahrten ab Bürkliplatz ersetzt, teilt die ZSG heute mit. Damit wechsle man auf einen eingeschränkten Winterfahrplan. Beim Winterthurer Textilmaschinenhersteller Rita kommt es zum Knall in der Konzernspitze. CEO und Verwaltungsratspräsident Thomas Oetterli gibt seine Funktionen per Ende Oktober ab, teilt das Unternehmen mit. Neuer CEO wird Daniel Lippuner. Oetterlis Amtszeit war von einem schwierigen Marktumfeld mit einer außerordentlich schwachen Nachfrage geprägt. Mit einer groß angelegten Razzia geht die Polizei mit mehr als 1000 Einsatzkräften in Deutschland und anderen europäischen Ländern gegen ein Geldwäschenetzwerk und Rocker der Hells Angels vor. Laut der zuständigen Polizei in Duisburg sollen auch mehrere Haftbefehle vollstreckt werden, berichtet die Nachrichtenagentur dpa. Insgesamt werden 140 Objekte durchsucht. Eine Schlägerei zwischen Piloten im Cockpit eines Flugzeugs hat zu einer Notfalllandung geführt. Die Maschine ist laut Angaben eines israelischen Reporters sicher an einem Flughafen in Saudi-Arabien gelandet. Der Flieger von Fly Dubai habe einen international bekannten Code gesendet, der auf eine Entführung oder einen unrechtmäßigen Eingriff hinweise. Dies, weil der Streit so heftig war und körperlich wurde. Eine Entführung konnte jetzt aber ausgeschlossen werden.
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6: Nochmal richtig Sommerwetter an dem letzten Tag vom September. Heute viel Sonne, ein paar höhere Wolkenfelder, die durchziehen. Es langt für 27 Grad. Heute, morgen, Donnerstag, 1. Oktober, dann zuerst noch ziemlich sonnig später, vor allem bei uns im Unterland. Dichtere Wolken, Temperatur 22 bis 24 Grad. Da und dort auch ein bisschen Regen möglich.
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6: Durch 10 ist es A1 Bern Richtung St. Gallen zwischen Zürich Affoltern und Zürich Ost. Dort im Moment Stau wegen Verkehrsüberlastung und A3 Verzweigung Zürich Süd Richtung Wiedeke zwischen Brunau und Wiedeke stockender Verkehr wegen Verkehrsüberlastung. Allen unterwegs gute Fahrt.
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6: Ich hoffe, bei uns soweit alles okay. Schön, sind mit uns unterwegs an dem Mittwochvormittag. Jonas Wirz am Mikrofon.

0: Beautiful Self mit dem Song Perfect 10.
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0: Auch wenn wir immer noch Sommerwetter haben, sind doch ein paar verkältet. So ein bisschen in meinem Umfeld haben sich irgendetwas eingefangen. Bei uns geht es heute ums Immunsystem. Wie stärken wir das? Merlin Guggenheim, Radio 1 Arzt. Ja, wie unterstütze ich mein Immunsystem?
2: Also grundsätzlich ist es wichtig, dass man im Leben verschiedene Verhaltensweisen an den Tag legt, die das Immunsystem unterstützen. Das sind die üblichen langweiligen Sachen wie sich ausreichend bewegen, ausreichend schlafen, sich gesund ernähren. Bewegung hilft dem Immunsystem grundsätzlich, weil es ankurbelt. Also moderates Ausdauertraining und Krafttraining ist eine gute Sache, das wissen wir. Bei der Ernährung ist zeigen, dass man über Nahrungsmittel genug Vitamine und Mineralstoffe aufnehmen kann. Über Fische auch gesunde Fettsäuren, also Omega-3-Fettsäuren, die man braucht. Und dann gibt es probiotische Lebensmittel, die man aufnehmen können, um unsere Darmflora zu stärken, die unser Immunsystem ebenfalls sehr positiv beeinflusst. Beim Schlafen sind unsere T-Zellen vom Immunsystem besonders aktiv. Also wer irgendwo 7-8 Stunden schläft, hat es einfach so ein bisschen besser diesbezüglich, als wer nur 5-6 Stunden schläft. Nicht rauchen, kein Alkohol, das sind so die Eckpfeiler.
0: Die langweiligen Sachen, die du sagst, oder? Aber wichtig natürlich, um wieder mal zu hören. Jetzt, grosses Thema sind ja die Vitamine und Nahrungsergänzungsmittel. Man redet da von Zink, man redet da von Vitamin D. Wie sinnvoll ist das wirklich?
2: Also Vitamin D spielt eine Rolle, das ist so. Das ist etwas ganz Wesentliches. Und es ist entweder wichtig, dass man seine eigene Vitamin D-Produktion ankurbelt oder Vitamin D supplementiert. Ankurbeln geht, indem man sich der Sonne aussetzt. Im Sommer langt in der Regel so 30, 45 Minuten Sonnenexposition. Im Winter, wenn der Sonneneinstrahlwinkel einfach geografisch bedingt schlechter ist, könnte man praktisch den ganzen Tag draußen sein und es wird wahrscheinlich nicht lange. Darum empfiehlt die eidgenössische Ernährungskommission, dass man supplementiert, so 600-800 Einheiten Vitamin D, so irgendwo zwischen November und März.
0: Ich nehme jetzt an, Stress ist jetzt auch nicht wahnsinnig fördernd für Gesundheit und das Immunsystem.
2: Das ist absolut korrekt. Es ist wissenschaftlich gut gezeigt, dass also der akute Stress ist nicht das Thema, aber der chronische Stress, sei der jetzt am Arbeitsort oder privat, der schwächt das Immunsystem langfristig.
0: Merlin Guggenheim, aktuell im Stress oder nicht?
2: Nein, ganz entspannt.
0: Unser Radio 1 als Merlin Guggenheim haben wir gehört zum Nachlassen. 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
2: Zum Teil ein paar höhere Wolken durchziehen, aber insgesamt noch einen richtig schönen und vor allem warmen Tag. Es langt heute Nachmittag für 27 Grad an und jetzt sogar 28 Grad, den letzten Tag von September. Morgen, Donnerstag, 1. Oktober, dann zuerst noch ziemlich sonnig, später dann mehr Wolken und dann dort auch ein bisschen Regen möglich. Nicht wahnsinnig viel, aber ein bisschen, 22 bis 24 Grad.
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2: A1 Nordring, Bern, Richtung St. Gallen, zwischen dem Riementalkreuz und Gubristunnel. Dort stockt es wegen Verkehrsüberlastung und Verzweigung zur Süd Richtung Wiedeke, zwischen Brunau und Wiedeke, auch da stockender Verkehr.
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0: mit dem Song «Stop» aus dem 88.
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0: Herbstferien sind ja schon gleich und in einer grossen Umfrage zum Thema Ferienbudget sieht man, dass viele von uns mehr Geld ausgeben in den Ferien als geplant. Also ich kenne das selber auch. Man macht dort vielleicht noch ein Upgrade, kauft dort noch irgendetwas und peng, ist man über dem Ferienbudget. Allen, wo das auch so geht, gute Nachricht, man ist nicht alleine, weil in dieser Umfrage kommt raus, fast 50% von der Schweizer Schweizerinnen überschreitet regelmäßig ihr Ferienbudget. In der Westschweiz geben die Menschen 2700 Franken im Schnitt aus für Ferien. In Deutschschweiz 2400 Franken für Ferien. Vor allem Restaurants sind in den touristischen Regionen meistens teurer als geplant und erwartet. Dann zusätzlich geben wir Geld aus für Shopping, Souvenirs und natürlich Ausflüge vor Ort. Aber jetzt kommt es in dieser grösseren Umfrage, sieht man auch, dass Schweizerinnen und Schweizer trotzdem entspannt bleiben, auch wenn die Küste ein bisschen aus dem Ruder laufen. Also da ist noch, sind noch Reserven rum, sagen wir es mal so wahrscheinlich. Ich nehme an, sie gibt auch viel Geld aus für Ferien ab und zu. Kylie Minogue, I should be so lucky. 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
3: Ich bin der Nico Eichwald. Nächstes Jahr steigen die Krankenkassenprämien erneut im Durchschnitt um 5%. Aus der Politik kommen verschiedene Vorschläge, damit die Kosten nicht jährlich weiter steigen. Wichtig sei allerdings in erster Linie, weniger Leistungen abzudecken, um die steigenden Kosten zu bremsen, sagt Harry Büsser, Krankenkassenexperte beim Vergleichsdienst Comparis.
4: Gut, um in der Grundversicherung etwas auszurichten, wäre es mal nötig, dass man nicht immer neue Leistungen in die Grundversicherung nimmt. Also wenn man denkt, irgendwie vor 20 Jahren sind viele Pflegeleistungen und so, man müsse aus der eigenen Tasche zahlen und heute werden die über Grundversicherung abgedeckt.
3: Dazu gehöre beispielsweise die Homöopathie, sagt Büsser weiter. Die Zürichsee Schifffahrtsgesellschaft ZSG beendet die Sommersaison frühzeitig. Grund sind die sinkenden Wasserpegel. Ab heute würden die großen Seerundfahrten durch verkürzte Rundfahrten ab Bürkliplatz ersetzt, teilt die ZSG heute mit. Damit wechsle man auf einen eingeschränkten Winterfahrplan. Der Schweizerische Nationalfonds SNF hat beim Bund 5,4 Milliarden Franken für die Jahre 2029 bis 2032 beantragt. Mit dem Geld soll die Schweiz in der Forschung nicht abgehängt werden. Diese Investitionen seien notwendig, um die internationale Spitzenposition der Schweiz in Forschung und Innovation zu halten, teilt der SNF mit. Im Vergleich zum Jahr 2028 wächst das Budget damit um 3%. Mit einer groß angelegten Razzia geht die Polizei mit mehr als 1000 Einsatzkräften in Deutschland und anderen europäischen Ländern gegen ein Geldwäschenetzwerk und Rocker der Hells Angels vor. Laut der zuständigen Polizei in Duisburg sollen auch mehrere Haftbefehle vollstreckt werden, berichtet die Nachrichtenagentur dpa. Insgesamt werden 140 Objekte durchsucht. Eine Schlägerei zwischen Piloten im Cockpit eines Flugzeugs hat zu einer Notfalllandung geführt. Die Maschine ist laut Angaben eines israelischen Reporters sicher an einem Flughafen in Saudi-Arabien gelandet. Der Flieger von Fly Dubai habe einen international bekannten Code gesendet, der auf eine Entführung oder einen unrechtmäßigen Eingriff hinweise. Dies, weil der Streit so heftig war und körperlich wurde. Eine Entführung konnte jetzt aber ausgeschlossen werden.
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5: Heute noch mal viel Sonne mit ein paar wenigen Wolken, die durchziehen. Warme 27 Grad, dann dort lang sogar für 28 Grad. Morgen, Donnerstag, 1. Oktober, dann zuerst noch ein bisschen Sonne. Später mehr Wolken, dann dort ein bisschen Regen möglich. 22 bis 23 Grad als Temperatur morgen Nachmittag.
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5: A1 Nording, Bern Richtung St. Gallen zwischen dem Limmentalerkreuz und dem Gubristunnel. Dort stockt wegen Verkehrsüberlastung und stockt auch 10 verzweigt Zürich Süd Richtung Wiedeke zwischen Brunau und Wiedeke.
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6: machen.
5: Wir haben es gerade gehört in den News. Der Wasserspiegel, der weiter sinkt von Zürichsee, ist der Grund, warum die Zürichsee Schifffahrtsgesellschaft ZSG die Sommersaison jetzt vorzeitig beendet hat und auf den Winterfahrplan umstellt. Und über Konsequenzen reden wir ein bisschen später in dieser Stunde auf die 20 ab. Ich bin Jonas

0: haben Sie das an dem strahlend schönen Mittwochvormittag. Ja, und Konsequenzen von dem Wetter. Der Wasserpegel, der wieder sinkt vom Zürichsee, wird immer mehr zum Problem. Auch für die Schifffahrt. Private müssen ihre Böte vorzeitig auswassern, weil man sonst im Hafen irgendwie stecken bleibt, auf Grund aufläuft, die Schiffsschrauben anschlägt. Das wird ziemlich teuer. Und jetzt beendet auch die Zürichsee Schifffahrtsgesellschaft vorzeitig die Sommersaison. Sonja Randjelovic von der ZSG hat mir das so erklärt.
1: Dass der Seepegel kontinuierlich weiter sinkt und wir darum die Gefahr von Grundberührungen nicht mehr ausschliessen können. Und um die Sicherheit unserer Fahrgäste und Mitarbeitenden zu gewährleisten, haben wir uns entschieden, per Morgen auf einen Spezialwinterfahrplan umzustellen.
0: Ja, und das hat natürlich Folgen für die Rundfahrten vor allem auch.
1: Am meisten betroffen ist die grosse Seerundfahrt. Die, die von Bürkenplatz nach Rapperswil fährt, die wird komplett eingestellt und wird ersetzt durch eine kurze Rundfahrt von knapp 2 Stunden mit Halt in Horgen und in Meilen.
0: Normalerweise fahren dann die Schiffe, die nicht mehr unterwegs sind, in die Werft, aber auch da gibt es Probleme.
1: Ja, der sinkende Wasserpegel betrifft auch unsere Schiffe auf der Werft. Da ist es so, dass wir immer weniger Platz haben unter dem Schiff. Also dort ist die Gefahr, dass die Schiffe aufhocken auf dem Seegrund und dann nicht mehr wegfahren können. Und darum haben wir jetzt entschieden, dass 4 von unseren Schiffen am Bürkenplatz stationiert werden.
0: Es war für uns alle ein außergewöhnlicher Sommer gewesen, mit dem Wetter ein Rekordsommer, auch für die ZSG.
1: Ja, der Sommer hat ja sehr schön angefangen, wie wir alle wissen. Solange die Temperaturen noch nicht zu hoch sind, kommen die Passagiere dann immer sehr freudig aufs Schiff. Und wir haben Rekordzahlen gehabt bis zum 11. August. Am 11. August haben wir dann eine Taskforce gegründet und haben dann müssen Massnahmen ergreifen, um mit dem niedrigen Wasserpegel umzugehen. Wir haben ja das Problem von diesen steilen Einstiegswinkeln, dass Personen nicht mehr vom Schiff kommen oder aufs Schiff kommen, dass dort die Gefahr war. Und ja, seitdem sind wir eigentlich im Spezialmodus, sage ich mal, und wir müssen eigentlich täglich schauen, was wir noch machen können. Denn einerseits wollen wir natürlich eine Schifffahrt gewährleisten, andererseits ist die Sicherheit von allen Beteiligten natürlich auch ein wichtiger Punkt. Und darum ist das für uns ein absoluter Ausnahmesommer.
0: Sonja Randjelovic von der ZSG haben wir gehört über die Sommersaison, die vorzeitig fertig ist, wegen dem tiefen Wasserpegel vom Zürichsee.

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2: Heute noch mal richtig warm. Es geht drauf mit den Temperaturen bis 27, 28 Grad. Dazu viel Sonne, ein paar wenige Wolken. Morgen 1. Oktober, dann zuerst noch sonnig, später mehr Wolken und dann dort auch ein paar Regentropfen möglich. 22 bis 23 Grad.
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2: Eine Meldung habe ich für euch, A1 Nording Bern Richtung St. Gallen zwischen dem Limmental Kreuz und Gubristunnel stockenden Verkehr.
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0: neuen Song Teardrops. Unterwegs Richtung Mittag. An dem strahlend schönen, vor allem warmen Mittwoch. 27 Grad, da und jetzt sogar 28 Grad heute Nachmittag. In ein paar wenigen Augenblicken. Ein 6-Minuten-Song von den Rolling Stones, gerade nach dem.
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8: Ich bin der Nico Eichwald. Nach der Notlandung einer Fly-Dubai-Maschine auf dem Weg nach Tel Aviv in Saudi-Arabien wird nach israelischen Medienberichten geprüft, ob einer der Piloten versuchte, das Flugzeug zum Absturz zu bringen. Eine Auseinandersetzung zwischen den Piloten im Cockpit hatte zur Notlandung geführt. Einer der Piloten habe sogar eine Stichverletzung erlitten. Zunächst war nur von einer Prügelei zwischen den Piloten die Rede gewesen. Eine offizielle Bestätigung gibt es bisher nicht. Um die Krankenkassenprämien zu senken, sollte der Behandlungserfolg wichtiger werden statt die Zahl der Behandlungen. Das sagt Harry Büsser, Krankenkassenexperte beim Vergleichsdienst Comparis. Die Prämien steigen im kommenden Jahr um durchschnittlich 5%, wie das Bundesamt für Gesundheit gestern mitteilte. Der Behandlungserfolg müsse deshalb wichtiger werden, sagt Büsser.
9: Ich sehe das vor allem dort, wo man eben nicht nur schaut, hey, wie viel Menge, wie viel Mal wird operiert und wie viele Stunden tut ein Arzt aufwenden, sondern auch versucht, etwas zu machen, wo man zumindest Qualität ein bisschen messen würde.
8: Auch sollte die Krankenkasse weniger Leistungen abdecken, um die steigenden Kosten zu bremsen, so besser. Ein menschlicher Schädel hat in Weislingen im Zürcher Oberland einen Polizeieinsatz ausgelöst. Statt den Überbleibseln eines Verbrechens entpuppten sich die Knochen aber als archäologischer Glücksfall, berichtet das Mitteilungsblatt der Wiesliger. Die Knochen gehören laut ersten Erkenntnissen einer Frau aus der Keltenzeit und sind rund 2300 Jahre alt. Der Bodenseepegelstand könnte bald unter die Marke von 2,50 Metern fallen. Wegen der anhaltenden Trockenheit und des natürlichen Jahresverlaufs rechnet die Landesanstalt für Umwelt in den kommenden Wochen tendenziell mit einem weiteren Absinken, wie sie mitteilt. Laut dem Deutschen Wetterdienst ist auch erstmals keine Entspannung in Sicht. Gründe dafür dürften der schneearme Winter, die geringen Niederschläge und hohe Verdunstung während des Sommers sein. Das US-Militär ist vollständig aus dem Irak abgezogen. Die letzten US-Soldaten hätten das Land verlassen, teilte das US-Verteidigungsministerium mit. Damit endet eine Zeit von teils heftig umstrittenen US-Militäreinsätzen in dem Land im Nahen Osten, mit denen der frühere Machthaber Saddam Hussein gestürzt und die Terrormiliz Islamischer Staat bekämpft wurde.
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10: Der SMI aktuell bei 13.915 Punkten, das Plus von 0,02%. Dann ein Euro gibt es für 94,68 und ein US-Dollar für 83,33.
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10: Im Moment liegt der Topzins von Hypotheken.ch für eine 10-jährige Festhypothek bei 1,57%, 5 Jahre gibt es für 1,49% und Saron Marge beträgt 0,64%.
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11: Heute am Nachmittag geht es weiter mit der Sonne und den Schleierwolken in Kombination. Und das vor allem mit sommerlichen Temperaturen von bis zu 27 Grad bei wenig Wind. Im Laufe der Nacht, da ist es zum Teil klar, zum Teil hat es Schleierwolken. Temperaturen gehen retro bis morgen, morgen früh auf 13 bis 15 Grad. Der Donnerstag, der bringt uns mehr Wolken. Am Vormittag hat es zwar zeitweise noch ein bisschen Sonne. Am Mittag und Nachmittag werden die Wolken je länger, je dichter. Und in der Folge kann es auch ein paar Regentropfen geben, die ins Westen ziehen. Es geht ein leicht bis mäßig auffrischender West- bis Südwestwind. Und die Temperaturen erreichen bis am Mittag noch Werte zwischen 22 und 23 Grad.
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10: 412 ist es, Nordring, Bern, Richtung St. Gallen, zwischen dem Limmatalkreuz und dem Gubrischnell. Dort stocken der Verkehr das wegen Verkehrsüberlastung. Für die, die uns im Auto hören, gute Fahrt.
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10: Seit gestern wissen wir, Krankenkassenprämien steigen im nächsten Jahr im Durchschnitt um 5%. Das ist ja alle Jahre wieder das Gleiche. Und dann kommen wieder die Konzepte, wie man die Kosten in den Griff bekommen könnte. Was müsste passieren? Was wäre ein Modell, das wirklich würde helfen gegen die steigenden Prämien? Jedes Jahr das Thema bei uns. Als erstes in dieser Stunde auf die 20 ab 12 Uhr. Ich wünsche euch einen guten Mittag. Jonas wird am Mikrofon. Und zum Anfang von unseren vier Songs am Stück. Michael Jackson, Black.

0: In Excess New Sensation. Es ist eigentlich jedes Jahr wieder das Gleiche. Ein Ritual zum Start vom Herbst gibt es den Auftritt vom Gesundheitsminister oder der Gesundheitsministerin. Da wird dann mit ernster Miene kommuniziert, dass die Krankenkassenprämie auch im neuen Jahr wieder steigt. Seit gestern wissen wir, sind im Schnitt 5% für das nächste Jahr 2027. Dazu werden Gründe erklärt, warum eben der Anstieg nötig ist oder warum es zu dem Anstieg kommt. Und das Ganze wird begleitet von natürlich auch viele Diskussionen, was eben müsste passieren, um die Kosten endlich in den Griff zu bekommen. Redaktorin Mia Schirmer, du hast nachgefragt, wie man den Prämienhammer könnte abfedern, was das Modell wäre.
1: Immer wieder diskutiert wird das Konzept von einer Einheitskrankenkasse. Alle werden dann bei einer Krankenkasse versichert und zahlen Beiträge, die sich nach dem eigenen Einkommen und Vermögen richten. Der Krankenkassenexperte vom Vergleichsdienst Comparis, der Harry Büsser, sieht das kritisch.
2: Die Verwaltungskosten von allen Krankenkassen zusammen machen irgendwie 5% vom ganzen Prämienvolumen aus. Das heisst, wenn man jetzt die alle würde streichen und nur noch eine Krankenkasse machen, dann spart man maximal 5% an den Verwaltungskosten, wenn dann die Einheitskasse keine Verwaltungskosten mehr hat und man wird dann keine Konkurrenz mehr haben.
1: Die Menschen würden da einfach immer mehr Gesundheit wählen. Sachen, die vor ein paar Jahren noch nicht in der Grundversicherung waren, wie Homöopathie oder gewisse Pflegeleistungen, würden jetzt auch abdeckt, sagt der Harry Büsser. Das Gesundheitssystem werde umfangreicher und besser. Neue Medikamente und Behandlungen sind halt auch teurer.
2: Die Leute leben länger, sie leben gesünder länger und das ist eine gute Nachricht. Jetzt die schlechte Nachricht ist, das kostet natürlich auch. Also so wie wenn ich ein Auto kaufe, das mehr Funktionen hat, mehr PS hat, das ist dann teurer. Und so ist es auch beim Gesundheitswesen.
1: Trotzdem gäbe es natürlich auch Verbesserungspotenzial.
2: Ich sehe das vor allem dort, wo man eben nicht nur schaut, hey, wie viel Menge, wie viel Mal wird operiert und wie viele Stunden tut ein Arzt aufwenden, sondern auch versucht, etwas zu machen, wo man zumindest Qualität ein bisschen messen würde.
1: Auch die Politik beschäftigt sich mit der steigenden Prämie. Morgen wird im Parlament diskutiert, ob eine einkommensabhängige Prämie eingeführt werden soll.

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11: Viel Sonne gibt es heute mit ein paar wenigen Wolken, 27 Grad. Morgen, Donnerstag, dann zuerst noch sonnig, später dann mehr Wolken und zum Teil gibt es ein bisschen Regen, 22 bis 23 Grad.
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11: A1 in Gallen Richtung Bern zwischen der Verzweigung Brüderzelle und Zürich Nord. Aktuell Stau, das wegen einem Unfall.
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11: Der Remember Song kommt von Barry Manilow. Copacabana.

0: Live. John Bon Jovi mit Band, mit dem Song It's My Life. Viertel vor eins ist es.
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0: Peter Wick, heute, so den 30. September, nochmal ein richtig schöner Sommertag.
2: Genau, ich meine, der Monat, der September, hört nicht einfach irgendwie auf, sondern er hört auf nochmal mit einem Schlussbouquet mit Sommerwetter. Und das mit im Herbst. Wir haben heute Temperaturen zu gut am Nachmittag von bis zu 27 Grad. Und das heisst mit anderen Worten, also wirklich sommerliche, fast schon hochsommerliche Temperaturen. Das mit Sonne und ein paar Schleierwolken. Auch am Abend, wenn man jetzt aussöckelt, perfekt am Abend macht, immer um die 22 bis 23 Grad. Also ich denke mir, zum Abschluss von diesem Monat lassen wir uns das richtig gefallen.
0: Also noch ein bisschen feiern zum Abschluss. Nein, sage ich nicht. Schnitt, Schnitt, Schnitt. Morgen, wie sieht es da aus am Donnerstag?
2: Ja, der 1. Oktober, der startet eigentlich auch noch freundlich, auch mild, mit Temperaturen so um die 12 bis 15 Grad. Es wird so ein Mix geben aus Sonne und Wolken, wobei die Wolken Richtung Unterland schon ein bisschen dichter sind. Und dann am Mittag, Nachmittag, werden die Wolken noch ein bisschen dichter in den Vollkasten, auch ein paar Regentropfen geben. Es ist nicht jetzt die massive Regenfront, die uns zuwalzt, aber es ist doch dann gegen den Abend und auch in der ersten Nachthälfte auf der Freitag zeitweise nass. Das brauchen wir auch, die Natur, auch wenn es relativ wenig ist, immerhin etwas. Temperaturen, die sind dann am Nachmittag entsprechend nicht mehr ganz so hoch wie heute, erreichen aber immer noch warm mit 22 bis 23 Grad mit einem auffrischenden Westwind. Und ich denke mir doch, dass der Freitag dann eine trübere Variante ist vom Herbstwetter. Es hat viel Wolken, wenig sonnige Aufhellungen und es bleibt zum Teil sogar den ganzen Tag trüb. Temperaturen mit einer leichten bis mäßigen Beise mit 19 Grad, für die einen oder anderen schon das erste Mal ein bisschen Hühnerhaut verdächtig, aber grundsätzlich kann man sagen, ja, es ist mindestens lange Zeit trocken. Freuen dürfen wir uns aufs Wochenende. Das ist dann wieder ein bisschen früh herbstlich mit Temperaturen am Morgen so um die 10 Grad, am Nachmittag um die 21 bis 22 Grad. Dazu gibt es einen Mix aus Sonne und Wolken, ein bisschen mehr Wolken am Samstagmorgen und am Sonntagabend. Dazwischen, wie gesagt, hat Sonne gut Platz und nach der aktuellen Unterlage ist es bei uns im Flachland trocken. Wenn es irgendwo ein Tröpfchen oder ein Regengütschchen gibt, dann werden es in den Bergen.
0: Merci, Peter Wick. Cool and the Gang mit dem Song

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10: Ich bin Dani Glur. Nach der Notlandung eines Flugzeugs in Saudi-Arabien wird geprüft, ob einer der Piloten versuchte, das Flugzeug zum Absturz zu bringen. Das berichten israelische Medien. Das Flugzeug war unterwegs nach Tel Aviv. Eine Auseinandersetzung zwischen den Piloten hatte zur Notlandung geführt. Einer der Piloten habe sogar eine Stichverletzung erlitten. Zunächst war nur von einer Prügelei zwischen den Piloten die Rede gewesen. Eine offizielle Bestätigung gibt es bisher nicht. Der Pegel des Bodensees könnte in Konstanz bald unter die Marke von 2,50 Meter fallen. Wegen der anhaltenden Trockenheit rechnet die Landesanstalt für Umwelt in den kommenden Wochen tendenziell mit einem weiteren Absinken des Pegels. Auch laut dem Deutschen Wetterdienst sei erstmal keine Entspannung in Form von verstärkten Regenfällen in Sicht. Der tiefste Stand, der in Konstanz je gemessen wurde, war 2,26 Meter. Die Schweizer Wirtschaft dürfte dieses Jahr deutlich stärker wachsen als bisher erwartet. Die Konjunkturforschungsstelle KOF der ETH Zürich rechnet mit einem Wachstum des Bruttoinlandprodukts von 1,9%. Im Sommer hatte die KOF noch ein Wachstum von 0,8% prognostiziert. Die Schweizer Wirtschaft habe sich trotz der US-Zollpolitik und der hohen Energiepreise als widerstandsfähig erwiesen. Studierende aus EU-Staaten sollen bei Studiengebühren in der Schweiz gleich behandelt werden wie Schweizer Studierende. Der Ständerat hat diesem Teil des Verhandlungsergebnisses mit der EU zugestimmt. Damit wird ein Entscheid rückgängig gemacht, der erst kürzlich getroffen wurde. Mehrere Schweizer Hochschulen hatten ihre Studiengebühren für ausländische Studierende kürzlich erhöht. Die EU setzt im neu verhandelten Paket jedoch auf das Prinzip der Gleichbehandlung von Studierenden. Ein menschlicher Schädel hat in Weislingen im Zürcher Oberland einen Polizeieinsatz ausgelöst. Statt den Überbleibseln eines Verbrechens entpuppten sich die Knochen aber als archäologischer Glücksfall, berichtet das Mitteilungsblatt der Wiesliger. Die Knochen gehören laut ersten Erkenntnissen einer jungen Frau aus der Keltenzeit und sind rund 2300 Jahre alt. Das Bundesgericht hat in einem Familienstreit eine Klage abgewiesen. Auslöser für den Prozess war eine Wanderung unter Cousins und Cousinen. Eine Frau wurde schwer am Kopf verletzt, nachdem sie von einem Ast getroffen worden war, den ihr Cousin vom Weg wegbiegen wollte. Sie verklagte ihren Cousin daraufhin auf über 370.000 Franken Schadenersatz. Das Bundesgericht entschied, dass den Cousin keine Schuld treffe und er somit nicht für den Schaden haftbar sei.
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11: Okay, das Wetter heute noch mal voll Sommerwetter an dem letzten Tag vom September. Die Temperaturen gehen auf 27 Grad und jetzt sogar 28 Grad. Morgen, Donnerstag, 1. Oktober, dann zuerst noch sonnig, später mehr Wolken aufziehend und zum Teil gibt es ein bisschen Regen. Nicht wahnsinnig viel, aber es kommt ein bisschen tröpfeln. 22 bis 23 Grad.
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11: Die Beis ist so eins in Gallen Richtung Bern, zwischen der Verzweigung Brüttisel und Zürich Nord. Dort im Stauwagen Unfall, Nordring Bern Richtung St. Gallen, zwischen dem Limmatalkreuz und dem Gubristunnel. Dort stockt es.
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11: Starker Song zum Anfang von unseren 4 Songs am Stock. Und zwar von der Queen of Soul, Aretha Franklin. Think heisst der Song. Ich bin Jonas Wirtz.

Die leicht heisere Stimme von Bryan Adams. Summer of 69. An dem Sommertag. Am letzten Tag vom September. Und Bryan Adams präsentiert seine Stimme ja schon gleich live bei uns. Zürich, 27. November, singt und spielt er im Hallenstadion Zürich. Das Konzert präsentiert von Radio 1. Und das ist ein Song, den ich persönlich immer und immer und immer und immer wieder hören kann. Ohne dass einem die Tanznummer irgendwann verleidet. Maloko sind das. Sing it back. Das ist der Mittwochnachmittag mit Radio 1.

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2: Wenn euer Lieblingsbadin offen ist, kann man heute noch mal einen Schwung machen. 27 Grad, heute Temperatur, viel Sonne, ein paar wenige Wolken. Morgen 1. Oktober, dann zuerst noch ziemlich sonnig, später mehr Wolken aufziehen und dann dort auch ein paar Regentropfen, möglich 22 bis 23 Grad morgen.
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2: Keine Meldungen, gute Fahrt.
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Cherish das mit Strong Enough. Und weitere Tanzmusik. 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
2: Ich bin Dani Glur. Der Staat soll mehr gegen Übergewicht tun, aber dazu keine neuen Steuern oder Verbote einrichten. Das zeigt eine Befragung des Forschungsinstituts GFS Bern im Auftrag der Informationsgruppe Erfrischungsgetränke, bei der verschiedene Softdrinkproduzenten im Vorstand vertreten sind. Mehr als 2/3 der Befragten lehnen eine Zuckersteuer ab. Mehr als 3/4 sind aber der Meinung, dass die Maßnahmen im Jugendschutz nicht ausreichten und fordern mehr Prävention. Die Kantonspolizei Graubünden hat in Schmitten eine tote Frau in einem Auto aufgefunden. Die Polizei geht aufgrund der vorgefundenen Situation von einem Tötungsdelikt aus, wie sie mitteilt. Den Tatverdächtigen konnte die Polizei bereits festnehmen. Bei einer Hausdurchsuchung wurden Habseligkeiten der Verstorbenen vorgefunden. Bei einer Bankomatensprengung heute am frühen Morgen beim Bahnhof Teingen hat sich ein mutmaßlicher Täter schwer verletzt. Die weiteren Täter seien flüchtig, teilt die Schaffhauser Polizei mit. Der schwer verletzte Tatverdächtige wurde zur Notfallstation gebracht, wo die Polizei ihn festnehmen konnte. Er erlitt Verletzungen an einer Hand sowie am Oberschenkel. Das Gebiet um den Bahnhof musste abgesperrt werden, weil die Polizei beim Bankomaten noch nicht explodierten Sprengstoff fand. Die Schweizer Wirtschaft dürfte dieses Jahr deutlich stärker wachsen als bisher erwartet. Die Konjunkturforschungsstelle KOF der ETH Zürich rechnet mit einem Wachstum des Bruttoinlandprodukts von 1,9%. Im Sommer hatte die KOF noch ein Wachstum von 0,8% prognostiziert. Die Schweizer Wirtschaft habe sich trotz der US-Zollpolitik und der hohen Energiepreise als widerstandsfähig erwiesen. Studierende aus EU-Staaten sollen bei Studiengebühren in der Schweiz gleich behandelt werden wie Schweizer Studierende. Der Ständerat hat diesem Teil des Verhandlungsergebnisses mit der EU zugestimmt. Damit wird ein Entscheid rückgängig gemacht, der erst kürzlich getroffen wurde. Mehrere Schweizer Hochschulen hatten ihre Studiengebühren für ausländische Studierende kürzlich erhöht. Die EU setzt im neu verhandelten Paket jedoch auf das Prinzip der Gleichbehandlung von Studierenden. Der Nationalrat hat heute mehreren Immobilienprojekten für insgesamt fast 800 Millionen Franken zugestimmt. So soll das über 50-jährige Gebäude der Schweizer Botschaft in London für fast 100 Millionen Franken saniert werden. Weiter soll die Nationalbibliothek in Bern erweitert und renoviert werden, sowie vis-à-vis des Bundeshaus im ehemaligen Gebäude der Credit Suisse ein Besuchs- und Informationszentrum des Parlaments eingerichtet werden.
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3: Viel Sonne heute, warm, 27 Grad, jetzt sogar 28 Grad. Heute also nochmal richtig Sommerwetter an dem nächsten Tag vom September. Morgen ist Oktober, dann zuerst ein bisschen Sonne, später dann mehr Wolken aufziehen und dann ein bisschen Regen, 22 bis 23 Grad.
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3: Nordring Bern Richtung St. Gallen zwischen der Zürich-Seebach und Zürich-Nord Stau wegen Unfall. Die linke Fahrspur ist im Moment abgesperrt. Dann noch eins Nordring Bern Richtung St. Gallen zwischen dem Limmatalkreuz und dem Gubristunnel stockenden Verkehr.
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3: Musikalisch starten wir mit dem Bruce Springsteen in die Stunde. Born to Run a Song. Ich heiße Jonas Wirtz und wünsche wieder einen guten Nachmittag mit Radio 1.

0: Ozzy Osbourne bei Radio 1. Im Moment wird spekuliert, ob ein grosser Terroranschlag verhindert werden mit einem Flugzeug. Weltweit medial im Fokus ist ein Flug von der Airline Fly Dubai auf dem Flug von Dubai nach Tel Aviv, Israel. Dort ist es zu einem gewaltsamen Zwischenfall gekommen im Cockpit. Auf das aber ist das Flugzeug in Saudi-Arabien notgelandet. So hat es auf dem amerikanischen Nachrichtensender CNN tönt.
1: Fly Dubai Airlines confirms a Tel Aviv-bound flight has landed safely in Saudi Arabia. Now sources say a violent incident between two pilots prompted an emergency signal and the diversion.
0: Zuerst hat es geheißen, es ist zu einem Konflikt gekommen zwischen den Piloten, Pilot und dem Co-Pilot. Es kursiert ein Video von einer Mutter, die von ihrer Tochter auf dem Flug informiert worden ist, dass der eine mit dem Messer auf den anderen losgegangen ist.
2: He took a knife and tried to kill the pilot. They take his hand and put him on the floor.
0: Offenbar sind aber noch weitere Piloten an Bord und konnten eingreifen zusammen mit Passagieren auf dem Flug. Vieles ist im Moment noch unklar, sehr unklar, und wird untersucht, was genau an Bord passiert ist von dem Flug. Offenbar ist aber die Boeing-Maschine, das Flugzeug, phasenweise in Sturzflug übergegangen oder es ist massiv abgesackt. Bilder von der gelandeten Maschine zeigen massive Schäden am Heck. Aus israelischen Sicherheitskreisen heisst, es laufen die Ermittlungen im Moment, was da genau passiert ist oder ob ein Pilot vorgeht, das Flugzeug zu entführen für einen Anschlag. Neue Erkenntnisse zu dem Fall dann bei uns in den News bei Radio 1.

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2: Strahlend schönes Wetter heute, da und jedes Mal wenige Wolken und warm, 27 Grad. Morgen 1. Oktober, dann zuerst noch ziemlich sonnig. Später am Nachmittag dann mehr Wolken aufziehend und ab und zu ein bisschen Regen möglich, 22 bis 23 Grad.
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2: All solche Meldungen für die, die uns melden, hören gute und sichere Fahrt.
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0: Iggy Pop sind das, beziehungsweise ist das. Und jetzt sind das, ist das. Und das sind Themen heute in der Radio 1 Morgenshow bei Marc Jäcki und Toni Wüthrich.
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4: Dann haben wir heute den Buchstaben R geübt. R wie
5: Ricardo Rodriguez.
4: Schweizer Nazi gewinnt in der Nations League auswärts gegen Schottland mit 3:0. Es ist bereits der zweite 3:0-Sieg von unserer Nazi. Man vermisst irgendwie den Schakka und den Embolo nicht. Und natürlich ist da der Coach, der Murat Jaki, mehr als zufrieden.
6: Ja, vor allem, wenn wir ins Spiel reingekommen sind. Gerade der erste Angriff auch. Das ist ein Moment, muss auch gerade effizient sein. Und klar, wenn du 1-0 Führung gehst, mit einmal mehr auf dem Platz stehst. Aber nachher auch die Ruhe bewahren. Dass wir auch weiterhin Fußball gespielt haben. Dass wir eben in so einem Moment, wird sich der Gegner zurückziehen, dann versuchen sie auf Konter oder auf Standard ihre Chancen kriegen. Aber dass wir dort nichts zugelassen haben, das zeigt doch ein Abklärung. Die Mannschaft, ja.
4: Und heute feiern der grosse Schweizer Musiker seinen 50. Geburtstag. Happy Birthday, Blick!
7: Es ist speziell. Ich muss sagen, ich habe mit 30, 40, das alles ist glimpflich an mir vorbei. Aber jetzt also als zweifacher Vater und auch mit Freunden, die das gleiche Alter erreicht haben oder teils Leute, die man schon verloren hat und so. Natürlich macht das ein bisschen etwas mit einem. Man ist so an einem anderen Punkt im Leben, als man schon war. Und als Künstler gehöre ich zu dieser Generation, die mit dieser Art von Musik, wie sie sie machen, zum ersten Mal alt wird. Also wenn du Rockmusik machst, dann hast du deine Vorlagen, die es vor dir schon gegeben hat. Das sind schon Mick Jaggers alt geworden mit Rockmusik und allem, was dazugehört. Ein ganzer Kult mit den Kleidern und alles drum und dran. Und so im Rap sind jetzt zum ersten Mal die Snoop Dogs und ja. Die Sidos für Deutschland und von mir aus ein Blick für die Schweiz oder wie auch immer, sind jetzt die Generation, die mit dem älter wird. Es gibt Interviews von mir vor 15 Jahren, wo ich einen Blick gegeben habe und gesagt habe, mit 45 stehe ich garantiert nicht mehr auf der Bühne. Und ich bin 50 und auch immer noch bei Dani.

0: Earth, Wind & Fire sind das mit dem Song Let's Groove. September hat natürlich auch gepasst vom Song her von Earth, Wind & Fire an dem letzten Tag vom September. Der Wagen übernimmt ab 3. Hallo.
1: Hallo Jonas.
0: Was ist denn mit dir?
1: Ja, du bist ja Velofahrer. Das heisst, du kannst die Diskussion, die wir haben, heute Nachmittag vielleicht gar nicht so wirklich nachvollziehen. Oder heute am Feierabend besser gesagt. Vielleicht doch. Jetzt sagt man doch immer, die Stadt Zürich macht alles, um die Autofahrer verbannen aus der Stadt. Dann sagen viele jetzt, wir müssen den ÖV wenigstens günstiger machen. Und vor einem Jahr haben wir abgestimmt und das heisst ja, man muss in der Stadt Zürich einen günstigen ÖV fahren, also für 300 Pfund, für 1 Franken am Tag. Und jetzt hat der Stadtrat heute bekannt gegeben, wie er das umsetzen will. Und da haben wir viele Fragen gehabt, nämlich kommt das erst im 2028, kommt es überhaupt und bleibt es wirklich so günstig? Wir haben den Stadtrat selber am Telefon gehabt und ihm alle diese Fragen gestellt.
0: Gut, das höre ich mir an. Der Wagen übernimmt ab 3. Mein Name ist Jonas Wirz. Guten Nachmittag mit Radio 1.

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5: Ich bin Dani Glur. Ein 49-jähriger Schweizer und sein 84-jähriger Vater sind in Lauperswil im Kanton Bern ums Leben gekommen. Die Polizei geht davon aus, dass der eine Mann den anderen erschoss und sich dann selbst richtete. Wer Täter und wer Opfer ist, ist nicht klar. Die Polizei war am Montagabend alarmiert worden, nachdem ein Mann leblos gefunden worden war. Vor Ort stellten Einsatzkräfte den Tod des 49-jährigen Sohnes fest. Der schwer verletzte Vater starb gestern im Spital. Beide Männer wiesen Schussverletzungen auf. Die Kantonspolizei Graubünden hat in Schmitten eine tote Frau in einem Auto aufgefunden. Die Polizei geht aufgrund der vorgefundenen Situation von einem Tötungsdelikt aus, wie sie mitteilt. Den Tatverdächtigen konnte die Polizei bereits festnehmen. Bei einer Hausdurchsuchung wurden Habseligkeiten der Verstorbenen vorgefunden. Bei einer Bankomatensprengung heute am frühen Morgen beim Bahnhof Teingen hat sich ein mutmaßlicher Täter schwer verletzt. Die weiteren Täter seien flüchtig, teilt die Schaffhauser Polizei mit. Der schwer verletzte Tatverdächtige wurde zur Notfallstation gebracht, wo die Polizei ihn festnehmen konnte. Er erlitt Verletzungen an einer Hand sowie am Oberschenkel. Das Gebiet um den Bahnhof musste abgesperrt werden, weil die Polizei beim Bankomaten noch nicht explodierten Sprengstoff fand. Der Staat soll mehr gegen Übergewicht tun, aber dazu keine neuen Steuern oder Verbote einrichten. Das zeigt eine Befragung des Forschungsinstituts GFS Bern im Auftrag der Informationsgruppe Erfrischungsgetränke, bei der verschiedene Softdrinkproduzenten im Vorstand vertreten sind. Mehr als 2/3 der Befragten lehnen eine Zuckersteuer ab. Mehr als 3/4 sind aber der Meinung, dass die Maßnahmen im Jugendschutz nicht ausreichten und fordern mehr Prävention. Studierende aus EU-Staaten sollen bei Studiengebühren in der Schweiz gleich behandelt werden wie Schweizer Studierende. Der Ständerat hat diesem Teil des Verhandlungsergebnisses mit der EU zugestimmt. Damit wird ein Entscheid rückgängig gemacht, der erst kürzlich getroffen wurde. Mehrere Schweizer Hochschulen hatten ihre Studiengebühren für ausländische Studierende kürzlich erhöht. Die EU setzt im neu verhandelten Paket jedoch auf das Prinzip der Gleichbehandlung von Studierenden.
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6: Wir haben einen wunderbaren Sommertag, oder wir sind einen warmen Sommertag für uns, eigentlich einen heißen. 27 Grad gibt es heute zu, fast nur strahlende Sonne. Morgen allerdings kehrt dann das Wetter. Morgen erwarten wir dann doch ziemlich viele Wolken, einen Temperaturabfall und sogar Regen.
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6: Wir haben einen Unfall, der Probleme macht auf dem Nordring, und zwar Richtung St. Gallen, zwischen Zürich Affoltern und Zürich Nord. Und auch einen Unfall auf dem Westring, und zwar Richtung Basel. Darum klemmt es darum ab Urdorf Nord bis zum Limmataler Kreuz. Und Obacht, dort ist die linke Spur dann gesperrt. Dann knallt es zwischen dem Limmataler Kreuz und dem Gubrist-Tunnel. Und ein Pannenauto haben wir auch auf der A2 Gotthard Richtung Luzern, zwischen Altdorf und Beckenried. Dann haben wir den Nordring, dort zwischen dem Limmataler Kreuz und dem Gubristertunnel Stau, nicht wegen dem Unfall, sondern einfach wegen dem Verkehr. Was hat an einem Mittwochnachmittag?
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6: Das ist ein wunderbarer Sommermittwochnachmittag. Es ist unglaublich, dass wir jedes Mal sagen, das sind jetzt die letzten Sommertage, und dann sind es eben doch nicht. Jetzt ist es aber, glaube ich, wirklich der letzte. Vielleicht aber auch doch nicht. Wir haben auf jeden Abkühlung in Sicht. Und wir reden jetzt über das Reizthema. Migration, asylsuchende Leute, die vorläufig aufgenommen worden sind. Einig ist man sich darüber, dass, wenn sie da sind, dass sie dann arbeiten können. Und auch sollen können eine Ausbildung machen. Oftmals fehlt aber das Geld für die Ausbildung, und Stadt Zürich hat darum jetzt einen anderen Weg gewählt und zieht eine erste Bilanz. Was das ist, das hören wir gerade in dieser halben Stunde. Nach 4 Radio 1 am Stück, wo wir jetzt ready haben für sie, die hören wir ohne Unterbruch. Michael Jackson haben wir, der James Brown, Mr. Big, und da zum Start Billy Joel. Schön, gehen wir zusammen richtig 4 Abend an diesem Mittwoch. Am Mikrofon ab jetzt Elena Wagen. Hallo.

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4: Nochmal Sonnenbrille vornehmen und vielleicht sogar nochmal das Backkleid. Morgen braucht es nämlich dann sogar die Regenjacke und den Regenschirm. Temperaturen, die fallen morgen ab 22 bis 24, bis 23 Grad und immer wieder mal ein paar Regentropfen möglich. Bis dahin gibt es heute einen absoluten Sommertag. 27 Grad und Sonne.
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4: Wir haben einen Unfall, der Probleme macht auf dem Westring, und zwar Richtung Basel, ab Birmensdorf, Stelzdrum, dort bis zum Limmataler Kreuz. Und die linke Spur ist blockiert, Obacht, und dann haben wir ein Pannenauto auf der A1 Bern Richtung St. Gallen zwischen Tietich und dem Gubristunnel. Darum dort der Stau und dort ist die Rechtsspur gesperrt.
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4: Mit dem Merle Charles. What I'd say, genau 3:30. Ich wünsche Ihnen einen wunderbaren Start auf dem Weg Richtung Feierabend und freue mich, dass wir den zusammen verbringen. Am Mikrofon weiterhin Elena Wagen. Willkommen.

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0: Stimmenhendrix auf Radio 1. An diesem Mittwochnachmittag.
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0: Es ist ein bisschen ein Thema: Asylsuchende, Migration, Leute, die vorläufig aufgenommen worden sind. Einig ist man sich aber häufig darüber, dass Geflüchtete sollen arbeiten sollen, wenn sie da sind und können arbeiten und auch in die Schule gehen. Nur, gerade für Schule, respektive für Ausbildung, fehlt häufig das Geld. Und wer ein Stipendium will beantragen, kann das erst nach 5 Jahren in der Schweiz. In Zürich kann man das seit dem August aber schon nach 2 Jahren. Und nur schon in den ersten 2 Monaten, wo das möglich ist, haben sie schon sehr viel gemacht, wie das SRF heute berichtet. Die zuständige Stadträtin Céline Wittmann sagt:
2: Ich bin sehr zufrieden mit diesen ersten Ergebnissen. Der Grund, wieso wir das gemacht haben, ist ja, weil wir überzeugt sind, dass Bildung der wirksamste Hebel für eine gelingende Integration ist. Und eine gute Integration in die Arbeit und ins soziale Leben, das hilft den Menschen und dem sozialen Zürich. Darum bin ich sehr erfreut jetzt über die ersten Ergebnisse.
0: Die meisten haben ein Stipendium beantragt für eine Grundausbildung, also zum Beispiel eine Lehre. Im Parlament ist die Regelung nicht ganz unumstritten gewesen. So haben die bürgerliche Politiker innen zum Beispiel gefunden, es mache keinen Sinn, dass einzelne Städte im Kanton bei der Bildung eigene Regeln haben. Weil Bildung ist eine kantonale Angelegenheit. Der Stadtrat will auf alle Fälle nach diesen ersten Ergebnissen ganz genau so weitermachen.

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4: Ich bin Dani Glur. Ein 49-jähriger Schweizer und sein 84-jähriger Vater sind in Lauperswil im Kanton Bern ums Leben gekommen. Die Polizei geht davon aus, dass der eine Mann den anderen erschoss und sich dann selbst richtete. Wer Täter und wer Opfer ist, ist nicht klar. Die Polizei war am Montagabend alarmiert worden, nachdem ein Mann leblos gefunden worden war. Vor Ort stellten Einsatzkräfte den Tod des 49-jährigen Sohnes fest. Der schwer verletzte Vater starb gestern im Spital. Beide Männer wiesen Schussverletzungen auf. Wegen der anhaltenden Trockenheit fließt ab morgen weniger Wasser vom Zürichsee die Limmat hinunter. Das Bundesamt für Umwelt hat entschieden, den Abfluss von 30 Kubikmeter pro Sekunde auf 20 Kubikmeter zu senken. Ziel ist, dass angesichts der anhaltenden Trockenheit mehr Wasser im Zürichsee bleibt und sein Pegel langsamer sinkt, wie der Bund mitteilt. Negative Auswirkungen auf Fische und andere Wasserlebewesen ließen sich nicht gänzlich ausschließen. Nun ist klar, wie viel Geld der vom Stadtzürcher Stimmvolk beschlossene vergünstigte ÖV kosten wird. Der Stadtrat beantragt pro Jahr 195 Millionen Franken. Weil es der Stadt finanziell schlechter geht als auch schon, lässt sich der Stadtrat aber eine Hintertür offen. Bei schlechter Finanzlage will der Stadtrat die Kompetenz erhalten, die Vergünstigung an das Jahresabonnement zu kürzen. Konkret soll dies der Fall sein, wenn die Rechnung der Stadt ein Defizit von mehr als 100 Millionen Franken aufweist. Die Initiantinnen der Familienzeit-Initiative haben heute über 112.000 Unterschriften bei der Bundeskanzlei eingereicht. Die überparteiliche Allianz fordert je 18 Wochen Familienzeit für Mütter und Väter. Heute gibt es in der Schweiz 14 Wochen bezahlten Mutterschaftsurlaub und 2 Wochen Vaterschaftsurlaub. Hinter der Familienzeit-Initiative stehen Vertreterinnen und Vertreter aus allen großen Parteien außer der SVP, der Frauenorganisation Allianz F sowie dem Dachverband Travail Suisse. In wenigen Wochen beginnt der Ski-Weltcup. Heute haben die Schweizer Fahrerinnen und Fahrer sich zur kommenden Saison geäußert. Ein Highlight für die Athletinnen und Athleten ist die Heim-WM in Crans-Montana im Februar. Darauf freue er sich besonders, sagt Loïc Meyer.
5: Es ist immer schön, WM in die Schweiz zu haben. Es ist ein Erlebnis, das wir nicht jedes Jahr haben. Und jetzt wieder ein Heim-WM zu feiern, zu Hause mit das ganze Fansclub, ganze Familie, Freunde dabei, das wird sicher etwas ganz Spezielles und dafür freuen wir einfach auf jedes Rennen.
4: Die ersten Rennen finden Ende Oktober im österreichischen Sölden statt.
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6: Der S&P notiert aktuell 0,3% im Minus bei 13.896 Punkten. Der Dow Jones Index notiert bei 51.362 Punkten. Das ist im Gegensatz zu gestern unverändert. Dann haben wir die Devise. Ein Euro gibt es für 94,75 und der US-Dollar wird gehandelt zu 83,45.
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6: Wir haben einen Sommertag heute. Wir haben bis später in die Nacht rein, ziemlich warm. 22 bis 23 Grad am Abend gemacht immer noch. Und das ist dann die höchste Temperatur von morgen. Morgen kommt nämlich ein Wetterumsturz in Anführungszeichen. Es ist einfach nicht mehr so wahnsinnig heiß. Es ist immer noch mild. 2 bis 23 Grad morgen. Dafür morgen endlich einmal, sagen die einen, ein bisschen Regen dazu.
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6: Wir haben 2 Unfälle und ein Pannenauto, die zünftig Probleme machen auf der Strasse. Einmal auf dem Westring Richtung Basel ab Urdorf. Nein, ab Birmensdorf hinten sogar schon. Bis zum Limmataler Kreuz steht es durch. Die linke Spur ist gesperrt wegen dem Unfall. Dann haben wir einen Unfall auf der A14 zwischen Richtung Sihlbrück, zwischen Baar und Walterswil. Auch dort drum Lampen. Und auf der A1 Richtung St. Gallen zwischen Tietikon und dem Gubrist-Tunnel. Auch dort ein Pannenauto und drum Stau.
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6: Ja, morgen haben wir den Wetterumschwung, wir haben es gehört. Und das heisst aber auch, es ist perfekt, um wieder ins Kino zu gehen. Morgen startet ein deutscher Film, der es in sich hat. Corpus Delicti heisst der Film. Und was nach lateinischem Titel tönt, ist aber ein sehr weltweit verbreitetes Problem. Nämlich die Übernahme von KI und was das auf unsere Gesundheit für einen Einfluss hat. Respektive was man mit Medizindaten alles machen kann. Es ist ein bisschen ein dystopischer Film, es ist ein Thriller, es ist aber sehr spannend und wir verlosen Tickets für sie. Eindrücke zu dem Film und wir haben noch ein Buch dazu. All das hören wir nach 4 Radio 1 jetzt am Stück. Und die starten wir ganz gemütlich mit dem Bob Marley. Nachher gibt es Subsonic mit Titelgeschichte Linda Ronstadt und Madonna. Schön, gehen wir zusammen richtig Feierabend. Am Mikrofon Elena Wagen. Freue mich. Hallo.

0: eher regnerisch. Was heisst da wieder? Lang haben wir auf den Regen gewartet. Und auch alle die, die sagen, das wäre wieder kühl, stimmt gerade auch nicht. Es wird 2 bis 23 Grad. Es ist halt einfach nicht mehr so hoch Sommer, wie wir es jetzt Ende September haben. Was eigentlich schon lange nicht mehr sollte Sommer sein. Es ist wieder Zeit, um ins Kino zu gehen. Das zeigt sich nicht nur daran, dass Zürich Filmfestival ist, sondern dass wieder wunderbare Filme ins Kino kommen. Corpus Delicti zum Beispiel. Eine deutsche Produktion, dystopisch, ein Thriller und hochspannend.
1: Gesundheit ist ein Zustand vollkommenen körperlichen, geistigen und sozialen Wohlbefindens. Nicht nur die bloße Abwesenheit von Krankheit. Wir haben eine Methode entwickelt, die allen ein Leben ohne Schmerz und Leid ermöglicht.
2: Super Werte, Mia. Die Daten werden mit einem Chip synchronisiert.
1: Wir sind sicher. Denn die Vernunft hat gesiegt.
3: Corpus Delicti.
4: Eine Frau wurde vergewaltigt und erwürgt. Ihr Bruder ist festgenommen worden.
0: Spielt in der Zukunft.
5: Ich hol dich heraus, Moritz!
0: Und in der Zukunft hat ein System, wo die Methode heisst, Gesundheit und Sicherheit, alles im Griff. Und stellt das Leben der Menschen bis ins Private in absolute Kontrolle. Die Wissenschaftlerin Mia Holl bringt das System in Frage, wo ihr Bruder Moritz wegen Mord angeklagt worden ist, wie wir gehört haben in dem Thriller. Und trotz scheinbar eindeutiger Beweis glaubt niemand an seine Unschuld. Und damit geraten sie selber ins Visier von der Behörden. Es ist ein super spannender Film für den Herbststart und wir verlosen jetzt 2 Tickets dazu. Und auch das Buch. Der Film basiert nämlich auf dem Roman von Julie C. Und er läuft und startet eben ab heute in den Kinos. Wir verlosen den Roman zusammen mit Kinotickets für Sie. Sie können jetzt entweder anrufen auf 0842 01 0101 direkt zu uns ins Studio oder aber schreiben Sie uns ein WhatsApp mit Ihrer Adresse und einer Sprachnachricht an 079 254 0101. 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Oder Tickets gilt einfach für den Film Corpus Delicti. Und auch das Buch gibt es noch dazu.
6: Die Methode ist unfehlbar.
7: Ich kenne meinen Bruder besser, als die Methode ihn kennt.
8: Zweifeln Sie an der Basis unseres Zusammenlebens?
9: Sie hat nichts gemacht!
10: Die gefährlichsten Viren heutzutage sind infektiöse Gedanken.
11: Die Menschen haben ein Recht darauf, die Wahrheit zu erfahren.
12: Niemand bitte glauben.
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5: Für den, noch einmal, vielleicht sogar das Bikini. Morgen dreht dann das Wetter, respektive morgen kühlt es dann ein bisschen ab. 2 bis 23 Grad gibt es morgen dazu. Morgen ziemlich bewölkt und immer wieder mal ein paar Tropfen möglich. Dafür bis heute einen sonnigen Sommernachmittag und Abend. 27 Grad Maximaltemperatur.
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5: Auf dem Westring haben wir einen Unfall obacht, und zwar Richtung Basel-Nord, darum zwischen Birmensdorf und dem Limmataler Kreuz. Die linke Spur ist dort gesperrt. Und dann haben wir auch auf der A14 einen Unfall, und zwar Richtung Zielbruck zwischen Baar und Walderswil. Und ein Pannenauto blockiert A1 Bern Richtung St. Gallen zwischen Dietikon und Kubrist-Tunnel, stellt es darum dort, und die rechte Spur ist gesperrt. Gute Fahrt!
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5: Und Jimmy Cliff.

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1: Wenn Nora Christ mit ihrem Auto durch London fährt, dreht sie besonders bei Songs von Nirvana oder Dr. Dre ihr Radio laut auf und singt mit. Egal wie schief oder falsch das auch klingen mag, die deutsche Fotografin singt einfach gern. Doch sobald ihr Verlobter neben ihr sitzt, verstummt Nora. Es ist, als ob ihre Kehle zugeschnürt wäre. Neben ihm bringt sie nicht einen Ton heraus. Nur ihre Finger wippen leicht auf dem Lenkrad. Ihr Verlobter dagegen hat keine Hemmungen. Er singt immer und überall. Für ihn ist Singen ein Stück Befreiung. Seiner Meinung nach sollten alle Menschen überall singen. Nora aber fühlt sich neben ihm irgendwie blockiert. Kein Wunder. Schließlich ist Noras Verlobter nicht irgendein Hobbysänger, sondern Fran Healy, der Sänger von Travis. Damit Nora endlich auch mit ihm zusammensingt, egal ob im Auto oder unter der Dusche, schreibt er einen Song, der Nora die Angst vor dem Singen nehmen soll. Denn ohne das gemeinsame Singen, so Fran Healy, sei die Liebe kaum etwas wert. Und tatsächlich fängt Nora nach der Veröffentlichung des Songs an, zusammen mit ihrem Fran den Song seiner Band Travis zu singen. Sing!

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7: Ich bin Dani Glur. Guten Abend. Die Initiantinnen der Familienzeit-Initiative haben heute über 112.000 Unterschriften bei der Bundeskanzlei eingereicht. Die überparteiliche Allianz fordert je 18 Wochen Familienzeit für Mütter und Väter. Heute gibt es in der Schweiz 14 Wochen bezahlten Mutterschaftsurlaub und 2 Wochen Vaterschaftsurlaub. Hinter der Familienzeit-Initiative stehen Vertreterinnen und Vertreter aus allen großen Parteien außer der SVP, der Frauenorganisation Allianz F sowie dem Dachverband Travail Suisse. Wegen der anhaltenden Trockenheit fließt ab morgen weniger Wasser vom Zürichsee die Limmat hinunter. Das Bundesamt für Umwelt hat entschieden, den Abfluss von 30 Kubikmeter pro Sekunde auf 20 Kubikmeter zu senken. Ziel ist, dass angesichts der anhaltenden Trockenheit mehr Wasser im Zürichsee bleibt und sein Pegel langsamer sinkt, wie der Bund mitteilt. Negative Auswirkungen auf Fische und andere Wasserlebewesen ließen sich nicht gänzlich ausschließen. Nun ist klar, wie viel Geld der vom Stadtzürcher Stimmvolk beschlossene vergünstigte ÖV kosten wird. Der Stadtrat beantragt pro Jahr 195 Millionen Franken. Weil es der Stadt finanziell schlechter geht als auch schon, lässt sich der Stadtrat aber eine Hintertür offen. Bei schlechter Finanzlage will der Stadtrat die Kompetenz erhalten, die Vergünstigung an das Jahresabonnement zu kürzen. Konkret soll dies der Fall sein, wenn die Rechnung der Stadt ein Defizit von mehr als 100 Millionen Franken aufweist. Ab morgen, dem 1. Oktober, gibt es neue Titel bei der höheren Berufsbildung und das Ein- und Ausreisesystem an Schweizer Flughäfen ändert sich. Mia Schirmer.
8: Weil das neue Grenzsystem von der EU an Schweizer Flughäfen eingesetzt wird, werden Grenzkontrollen schrittweise digitalisiert. Fingerabdrücke und das Gesicht werden abgespeichert, darum kann die Grenzkontrolle länger gehen. Wer plant, eine höhere Berufsbildung abzuschliessen, bekommt neu auch Titelzusätze wie Professional Bachelor oder Professional Master. Und für Lernende in Berufen mit unregelmäßigen Arbeitszeiten wie der Pflege oder Gastronomie werden die Regeln für Nacht- und Sonntagsarbeit angepasst. Solche Einsätze sind für Jugendliche grundsätzlich nur beschränkt erlaubt. Für bestimmte Lehrberufe gibt es aber Ausnahmen, wenn die Arbeitszeiten nötig sind, um praktische Erfahrungen zu sammeln.
7: In wenigen Wochen beginnt der Skiweltcup. Heute haben die Schweizer Fahrerinnen und Fahrer sich zur kommenden Saison geäußert. Ein Highlight für die Athletinnen und Athleten ist die Heim-WM in Crans-Montana im Februar. Wendy Holdener startete schon einmal bei einer Heim-WM 2017 in St. Moritz. Darum freue sie sich auf die Heim-WM besonders, sagt Holdener.
9: Dass ich das jetzt das zweite Mal erleben, ist schon etwas ganz Spezielles. Oder ja, ist sicher das Ziel, dass ich wieder in Höchstform bin und dort bin. Und ja, ich sehe es eher als etwas sehr Schönes.
7: Die ersten Rennen finden Ende Oktober im österreichischen Sölden statt.
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10: Börsenmeier notiert aktuell 0,23% im Minus bei 13.871 Punkten. Der Dow Jones Index notiert bei 51.366 Punkten. Das ist unverändert. Dann haben wir den Euro, der ist 94,83 und der US-Dollar wird gehandelt zu 83,49.
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10: Patrick, es ist so sommerlich, aber es kehrt glaube ich langsam. Zuerst aber zum heutigen Abend, was bringt der?
11: Nochmal geniessen wir einen Sommerabend mit Temperaturen um die 22 bis 23 Grad am 8. Also ideal zum Draussenhöckeln und zu geniessen. Im Laufe der Nacht gibt es klaren Himmel, aber auch Schleierwolken. Der Donnerstag startet am Vormittag mit einem Mix aus Sonne und dichter werdenden Wolkenfeldern. Im Laufe des Nachmittags werden die Wolken noch etwas dichter und in den Wolkenkasten von Westen auch ein paar Regentropfen geben. Die Temperaturen steigen vorher nochmal auf 22 bis 23 angenehme Grad. Es geht ein leicht bis mäßig auffrischenden West- bis Südwestwind.
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10: Im Moment haben wir zwei Unfälle, die Probleme machen. Einer auf dem Westring, und zwar Richtung Basel. Jetzt stellt es darum. Ab Zürich West bis zum Limmataler Kreuz durch und auf der A14 Unfall. Und zwar Richtung Seilbrück zwischen Baar und Walterswil stellt es dort. Sie verlieren dort eine Viertelstunde. Und dann haben wir ein Pannenauto auf der A1 Richtung St. Gallen zwischen Spreitenbach und dem Gubristertunnel. Der Umstau, die rechte Spur ist dort gesperrt.
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10: Ja, wir haben es gehört in den Nachrichten. Also wir haben es vor allem gemerkt, den Sommer. Der Sommer war unfassbar heiß gewesen. Und überrascht zeigt sich von der Hitze ausgerechnet jetzt der Umweltminister, der Albert Rösti. Der Ölbert, wie wir dann sagen. Er muss sich darum heute in einer ausführlichen Klimadebatte im Nationalrat stellen und viele Fragen gefallen lassen. Und wie er sich dort gemetzelt hat, das erfahren wir in dieser halben Stunde auf Radio 1. Konkret nach 4 Radio 1 jetzt am Stück. Und da haben wir KISS, Creedence Clearwater Revival, also CCR, Hot Chocolate und als erstes der Partyhit von The Village People am 5 Minuten ab 5 Uhr, an dem Mittwochnachmittag oder Abend oder Vorabend. Ich habe schon mal gesagt, sagen Sie uns, wie Sie dem sagen, Vorabend, Abend, Nachmittag. Viel Vergnügen. Schön gehen wir zusammen durch den heutigen Vierabend. Am Mikrofon Elena Wagen. Hallo miteinander.

0: Ganz genau ab 5 Uhr an dem Mittwochnachmittag, respektive Abend, wo man ins Bundeshaus schaltet. Der Sommer, der war heiss gewesen, so heiss, dass mit Sicherheit auch der überraschte Bundesrat und Umweltminister Albert Rösti ins Schweizer gekommen ist. Für ihn hat der Hitzesommer aber noch kein Ende gefunden. Heute ist er in der Herbstsession nochmal so richtig vom Nationalrat gegrillt worden. Über Monate hinweg haben die Hitze und Trockenheit sowie ihre Folgen für Mensch, Tier und Natur die Schlagzeilen dominiert. Der Albert Rösti hat im Sommer noch gesagt, er sei überrascht worden, wie heftig der Hitzesommer sei. Die SPK-Präsidentin Matthäa Meier findet klare Worte zu dieser Aussage von Albert Rösti.
1: Was aber nicht legitim ist und inakzeptabel gegenüber der Bevölkerung, aus ideologischen Gründen die Wissenschaft über Jahre hinweg nicht ernst zu nehmen und dann überrascht zu sein, wenn es so kommt, wie alle, wirklich alle ExpertInnen seit Jahrzehnten sagen und vor was sie warnen.
0: Der GLP-Präsident Jürgen Grossen fordert, dass Lösungsvorschläge jetzt unbedingt umgesetzt werden.
2: Der Sommer 2026 war ein Warnsignal. Entscheidend ist, meine Damen und Herren, was wir daraus machen. Wasser speichern, Menschen vor Hitze schützen, erneuerbare Energien ausbauen und fossile Abhängigkeiten reduzieren. Die Lösungen sind vorhanden, nutzen wir sie. Nicht später, jetzt.
0: Der Bundesrat und Umweltminister Albert Rösti reagiert auf die Vorwürfe. Er sagt, natürlich sei für ihn klar, dass es Hitzesommer gäbe.
3: Aber jene, die im Frühjahr, im Juni gesagt haben, es wird so heiß, wir werden bereits jetzt, nicht 2040 oder 50, wir haben bereits jetzt so heiß und die Dauer ist so lang. Das war so im Frühjahr nicht zu erwarten.
0: Nein, doch, eigentlich schon. Es gibt Leute, Expertinnen, die es immer gesagt haben. Aber der Albert Rösti sagt, er sei froh, wenn man seine Aussagen ein bisschen differenziert würde, Beachtung schenken. Der Bundesrat, der hat den Hitzesommer schon von Anfang an ganz genau beobachtet. Und wie man auf den Regen wartet, warten wir auch auf das Ende dieser Klimadebatte. Die ist noch am Laufen und dürfte auch noch sehr lange dauern.

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4: Die Temperaturen sind zum Wandern wunderbar, fast ein bisschen heiss. 27 Grad heute. Morgen kühlt es dann ein bisschen ab. Wir haben morgen 2 bis 23 Grad und im Gegensatz zu heute viel weniger Sonne. Im Gegenteil, ziemlich viel Wolken und auch immer wieder mal Regen.
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4: Der Feierabendverkehr läuft auf Hochtouren auf allen bekannten Feierabendstrecken. Besonders lang braucht es aber auf der A1 Richtung St. Gallen zwischen den Frediken und Wülflingen, weil es dort einen Unfall gegeben hat. Einen Unfall gegeben hat es auch auf dem Westring Richtung Basel und darum staut es zwischen Zürich-West und dem Limmataler Kreuz. Und genau so einen Unfall haben wir auf der A14 Richtung Seilbrück zwischen Baar und Walterswil drum Stau. Dann haben wir ein Pannenauto, das steht auf der A1 Richtung St. Gallen zwischen Spreitenbach und dem Gubrist-Tunnel. Dort ist darum die rechte Spur gesperrt.

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0: Good Morning, Radio 1, 10 Minuten vor 6 Uhr. Das heisst, es ist Zeit für die Meinung vom Tag.
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0: Und ich komme immer am Mittwoch vom Chef höchstpersönlich, Roger Schawinski. Guten Abend, Roger. Letzten Sonntag hat das Zürcher Stimmvolk Nein gesagt zu mehr Zeit für Lehrpersonen in der Schule, mehr Zeit zum Vorbereiten im Kanton Zürich. Ist deiner Meinung nach ein grosser Fehler?
2: Also ich glaube, die meisten von uns haben sich gar nicht richtig mit dieser Vorlage auseinandergesetzt. Die ganze Diskussion ist ja um die Neutralitätsinitiative gegangen. Dort ist die ganze Aufmerksamkeit von der Öffentlichkeit gelegen. Darum hat man mehrheitlich und reflexartig gegen bessere Löhne von der Lehrerschaft votiert. Man hat ja das Gefühl, die verdienen schon sehr gut und haben dazu eine 13 Wochen Ferien, die sollen nicht armen. Nein, es gibt nicht mehr. Doch die Situation in den Schulen, die ist heute ganz, ganz anders, als sie war, wo die meisten von uns in die Schule gegangen sind. Das ist einmal das integrative Schulsystem, wo heute auch schwierige und psychisch auffällige Schüler in der gleichen Klasse auffangen muss. Und von denen gibt es immer, immer mehr. Das Konzept ist schon im Ansatz extrem schwierig, aber auch darum, weil sich die Regeln im Schulzimmer massiv verändert haben. Früher ist ja die Gewalt der Lehrer ausgegangen, wie wir alle erfahren haben. Das ist nicht mehr so. Heute geht sie mehrheitlich von den Schülern aus, die wissen, dass sie gar keine echten Sanktionen befürchten müssen, weil die heute gar nicht mehr zulässig sind. So können einzelne Schüler ohne Angst die ganze Klasse terrorisieren, inklusive der Lehrperson. Und von denen gibt es immer mehr, die wegen dem enormen Stress mit Burnout das Handtuch rühren und aufgeben. Das führt zu häufigen Lehrerwechseln, die natürlich für Klassen zusätzliche Schwierigkeiten bringen. Dann müssen die Lehrer neben Klassenlager und Projektwochen intensive und vielfach auch schwierige Elterngespräche führen und viel mehr Formulare ausfüllen als früher. Und während der Schulferien gibt es teilweise Fortbildungen und vor allem die jüngeren Lehrer müssen den Stoff für die nächsten Monate vorbereiten. So ist die Belastung der Lehrpersonen immer grösser geworden, was unsere so geliebte öffentliche Volksschule in einer eine grössere Krise bringt. Die ersten Reaktionen aus Lehrerkreisen zeigen, dass man das Nein von den Stimmbürgern als Affront gegen ihre Arbeit und ihren Berufsstand empfindet.
0: Es sind ja vor allem die Bürgerlichen gewesen, die dagegen gestimmt haben.
2: Ja, es ist offenbar nicht richtig kommuniziert worden, auch von der anderen Seite nicht. Die Lehrer haben ihre Lage nicht richtig können darstellen, nicht richtig präsentiert, vielleicht auch nicht präsentieren können. Also ich kenne aus meinem näheren persönlichen Umfeld Situationen in ein paar von den besonders schwierigen Zürcher Quartieren und ich habe das Gefühl, dass man ernsthaft etwas machen müsste, damit das Schulsystem nicht irgendwann kollabiert. Die Schule, die junge Generation, ist essentiell für die Zukunft von unserem Land. Es wäre deshalb wichtig, dass man sich ernsthaft damit auseinandersetzt halt bis jetzt und nicht ohne echte und vertiefte Informationen einfach Nein sagt, sparen will, wenn es ums Geld geht. Unser Schulsystem darf nicht an einen Kipppunkt kommen, wo dann jede Korrektur schwierig oder gar unmöglich ist. Vielleicht müsste man bald eine neue Schulvorlage bringen, bei der man im Vorfeld seriöser über die Probleme von unserer Schule informiert und diskutiert. Ich glaube, das muss uns unsere Schule wert sein.
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0: Der Roger Schawinski zum Nachhören auf radio1.ch. 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
11: Ich bin Dani Glur. Guten Abend. Israels Ministerpräsident Benjamin Netanyahu hat die Ereignisse an Bord einer Fly-Dubai-Maschine auf dem Weg nach Tel Aviv als sehr schwerwiegender Sicherheitsvorfall bezeichnet. Fast alle Passagiere seien Israelis gewesen, sagte Netanyahu. Als sich das Flugzeug Israel näherte, habe einer der Piloten mit einem Messer auf seinen Kollegen eingestochen. Er habe offenbar vorgehabt, das Flugzeug mit den Passagieren zum Absturz zu bringen, sagte Netanyahu. Der Schweizerische Fußballverband SFV will FIFA-Präsident Gianni Infantino bei der nächsten Wahl nicht mehr unterstützen. Das hat der Zentralvorstand des SFV entschieden. Im Juni erklärte der SFV noch, den Walliser Präsident des Weltfußballverbands zu unterstützen. Die Entscheidung folge nun auf eine umfassende Neubewertung der Entwicklungen der vergangenen Monate, teilt der SFV mit. Die FIFA-Wahl findet im März statt. Nach der Explosion in einem Mehrfamilienhaus gestern in Neuenburg ist eine 55-jährige Frau an ihren Verletzungen gestorben. Die Explosion und der Brand könnten mit Gas in der Wohnung zusammenhängen. Die genaue Ursache des Unglücks sei aber noch nicht geklärt, teilte die Kantonspolizei Neuenburg mit. Es seien zahlreiche technische Untersuchungen im Gang. Bei der Stadt Zürich haben seit dem 1. August 62 vorläufig Aufgenommene und Personen mit Schutzstatus S ein Gesuch für Stipendien eingereicht. Für die zuständige Stadträtin ist das ein Erfolg. Die Gesuche seien hauptsächlich in der beruflichen Grundbildung gestellt worden, sagt Sozialvorsteherin Céline Wittmer dem Regionaljournal Zürich Schaffhausen. Das Geld wird etwa für ein Berufsattest oder ein eidgenössisches Fähigkeitszeugnis benötigt. Bildung sei der wirksamste Hebel für eine gelungene Integration, so Wittmer. Die Kantonspolizei Zürich hat in einem Nagelstudio in Winterthur eine große Menge verbotener Produkte sichergestellt. Eine 39-jährige Schweizerin wird verdächtigt, unerlaubte medizinische und kosmetische Behandlungen durchgeführt zu haben. Einerseits wurden Nagellacke mit verbotenen Inhaltsstoffen festgestellt. Im Keller fanden Polizisten dann aber auch über 100 Spritzen, mehrere hundert Spritzen Nadeln, Botox-Präparate und über 100 Hyaluron-Produkte.
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0: Der SMI schließt heute 0,6% im Minus bei 13.830 Punkten. Der Dow Jones Index ist aktuell 0,08% im Minus bei 51.320 Punkten. Steht er. Der Euro wird gehandelt zu 94,71 und der US-Dollar zu 83,50.
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0: Patrick, es ist ein, ja, ich sage immer der letzte Sommerabend, aber wahrscheinlich stimmt es ja auch nicht, oder?
12: Nochmal geniessen wir einen Sommerabend mit Temperatur um die 22 bis 23 Grad am 8. Also ideal zum Draussenhöckeln und zu geniessen. Im Laufe der Nacht gibt es klaren Himmel, aber auch Schleierwolken. Der Donnerstag startet am Vormittag mit einem Mix aus Sonne und dichter werdenden Wolkenfeldern. Im Laufe des Nachmittags werden die Wolken noch etwas dichter und in den Wolkenkasten von Westen her auch ein paar Regentropfen geben. Die Temperaturen steigen vorher nochmal auf 22 bis 23 angenehme Grad. Es gelangt einen leicht bis mäßig auffrischenden West- bis Südwestwind.
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0: Im Moment haben wir überall auf der bekannten Vierabendstrecke ziemlich viel Verkehr. Besonders lang dauert es allerdings auf der A1 Richtung St. Gallen zwischen den Frediken und Wülflingen. Dort hat es nämlich einen Unfall gegeben und darum haben wir dort einen Stau. Dann hat der Westring verstopft, und zwar Richtung Basel. Zwischen Zürich West und dem Limmataler Kreuz geht es dort länger. Und auch wegen einem Unfall und einem dritten Unfall haben wir auf der A14 Richtung Silbruck zwischen Baar und Walderswil. Fahren Sie vorsichtig.
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0: Und apropos Autofahren, wenn man schon weniger Autofahren soll und mehr auf die ÖV umsteigen, dann soll das gefälligst auch ein bisschen günstiger werden. So die Haltung von vielen, zu Recht muss man sagen. In der Stadt Zürich hat man jetzt darum ein Abo angenommen vor rund einem Jahr für nur 1 Franken pro Tag in der ganzen Stadt. Und jetzt hat der Stadtrat gesagt, wie er das umsetzen will. Und da ist man nicht ganz so zufrieden. 1 Franken pro Tag, ob das eine Illusion bleibt oder nicht, das hören wir nach 4 Radio 1 jetzt am Stock. Und ich sehe jetzt gerade, wenn Summer in the City mit dabei kommt, das nehmen wir gerade führen. Nachher haben wir Michael Jackson, Beatles und Ashford und Simpson. Aber ich glaube, man startet wirklich mit Summer in the City. Ich wünsche Ihnen einen guten Feierabend am Mikrofon, Elena Wagen. Und Love. Love and Spoonful. Schöne Feierabend.

0: Phil Collins auf Radio 1. Jetzt geht in voller Länge. In ein paar wenigen Minuten. Wir reden jetzt nämlich über Sie, liebe Hörerinnen und Hörer, die uns im Auto hören. Immer wieder hört man, man soll weniger Auto fahren und mehr ÖV fahren, um Klima zu lieben. Aber dann soll doch der ÖV auch ein bisschen günstiger werden. So der zu Recht weit verbreitete Meinungstenor. Gerade in der Stadt Zürich, erst recht, wenn die Stadtregierung Autofahren in der Stadt zur Hölle macht, dann soll der ÖV wenigstens einigermaßen erschwinglich sein. Genau das hat das Zürcher Stimmvolk gefunden und vor einem Jahr die Initiative angenommen, dass ein Jahresabo für den ganzen ÖV in der Stadt Zürich nur noch 1 Franken pro Tag kosten darf. Also 365 Franken pro Jahr. Der Stadtrat hat sich jetzt bekannt oder hat jetzt heute bekannt gegeben, wie er das will umsetzen. Und er schreibt, das günstige Abo, das kommt frühestens 2028. Wenn überhaupt, das 365 Franken Abo muss nämlich nochmal vor das Stimmvolk. Wirklich? Warum genau, haben wir wissen. Und ich habe den Stadtrat angerufen. Und erreicht haben wir den zuständigen Stadtrat Michael Baumer höchstpersönlich. Herr Baumer, der Stadtrat hat sich intensiv mit der Umsetzung von dem günstigeren Abo beschäftigt. 365 Franken soll das Tram und Bus und Zug fahren noch kosten in der Stadt Zürich. Was sind die konkreten Umsetzungsideen vom Stadtrat?
1: Ja, die Stadt selber hat ja keine Tarifvereinheit. Die liegt beim Zürcher Verkehrsverbund. Das heisst, wir können eigene Billette rausgeben. Und darum haben wir eine gute Lösung suchen, wo wir quasi die Differenz von 365 Franken zum ZVV-Abo können zahlen. Und die haben wir jetzt erarbeitet, viele komplexe Fragestellungen müssen klären, wie Datenschutz und wie man das technisch auch umsetzt. Und jetzt wird es so funktionieren, jeder und jede kommt einen Brief über mit einem Code. Und den Code kann man einlösen in den Apps einerseits oder auch an den Verkaufsstellen. Und kommt dann einen Rabatt eben über, sodass das Jahresabo, wo die Zone 110 drin ist, nur noch 365 Franken kostet.
0: Es ist auch finanziell nicht so ganz unkompliziert, weil der Kredit, den müssen Sie jetzt nochmal absagen lassen.
1: Ja, es ist ein Ausgabenbeschluss, den wir jetzt dem Parlament überwiesen haben. Das Parlament hat ja Zeit, um die Vorlage auch anzupassen, wenn sie das möchten. Und dann gibt das in dieser Höhe natürlich nochmal eine Volksabstimmung. Es liegt auch daran, dass die ursprüngliche Vorlage ist eine sogenannte allgemeine Anregung war, ohne Preisschild. Und darum müssen wir jetzt auch die Abstimmung machen, damit wir auch tatsächlich über den effektiven Ausgabenbetrag abstimmen.
0: Also das Preisschild hat es gehabt, nämlich der Preis vom ÖV-Abo, wo Stadtzürcherinnen und Zürcher in Zukunft sollen zahlen. Aber das Preisschild hat es nicht gehabt, was das die Stadt kostet. Jetzt gibt es Kritik dafür, dass das 365 Franken Abo für die Stadt Zürich anscheinend erst im 2028 umgesetzt werden kann. Das ist doch recht spät, Herr Baumer.
1: Ja, das liegt einfach an der Behandlungsfrist der Initiative. Wir haben jetzt ein Jahr Zeit gehabt, um das Gemeinderat vorzulegen. Der Gemeinderat hat jetzt auch nochmal ein Jahr Zeit und es braucht eine Abstimmung. Und wenn man die Fristen zusammenzählt, dann kommt man halt auf den 1.1.28. Aber man kann natürlich auch schneller sein im Parlament, wenn man das möchte.
0: Die SP befürchtet, dass es ein 600 Franken Abo könnte daraus geben, wenn die Stadt Zürich ihre Finanzen nicht im Griff hat. Was heisst das konkret?
1: Ja, der Stadtrat hat einen Kürzungsmechanismus eingebaut, dass wenn wir mehr als 100 Millionen Defizit geschrieben haben im letzten Jahr, dass man dann den Gutschein bis zu 50% halbieren kann. Darüber wäre der Gemeinderat dann zuständig. Das haben wir einfach gemacht, weil die Stadt muss handlungsfähig bleiben, wenn die Finanzlage schwierig ist.
0: Aber die Stimmbevölkerung hat 365 Franken für das Abo. Das bleibt?
1: Grundsätzlich bleibt das. Wenn die Finanzlage von der Stadt gut ist, dann sind das auch, kommt das Stimmvolk das auch für 365 Franken über. Und ich gehe mal davon aus, dass auch die SP dafür möchte besorgt sein, dass die Finanzen von der Stadt Zürich gut laufen.
0: Ja, aber man lässt sich da hinter die Tür offen, dass das günstige Abo mit 1 Franken pro Tag eben vielleicht doch nicht könnte Realität werden.
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0: Wir bleiben dem auf alle Fälle auf der Spur. Und jetzt Phil Collins in voller Länge. Something happens on the way. Wir haben jetzt dann bald 6:30 und ich wünsche Ihnen einen wunderbaren Mittwochabend am Mikrofon. Noch eine halbe Stunde, Serena Wagen. Hallo.

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0: Im Limmataler Kreuz, genauso wie auf der AD, übrigens wegen einem Unfall. Und der normale Feierabendverkehr, der jetzt langsam ein bisschen abflaut. Den haben wir noch auf der A1 Richtung St. Gallen, zwischen Dietikon und dem Kubrister-Tunnel, zwischen dem Brüdiseler Kreuz bis auf Zürich-Ost Richtung Zürich, zwischen dem Barrique-Tunnel und Bierfeld und auf der A2 Gotthard Richtung Luzern, zwischen Altdorf und Beckeried. Dort hat es ein Pannenauto gehabt. Dann stellt es noch auf der A3 Richtung Chur, zwischen Richterswil und Wollerau. Das Autobahnende in Wiedeke ist verstopft. Ab Braunau, die Oberlandautobahn, zwischen Oster-Nord und Oster-Ost. In der Stadt Zürich klemmt es die Hartturmstrasse dran, respektive die Duttwilerstrasse und die Pfingstweidstrasse, eigentlich bis zum Ischerweissplatz führen. Und auch die Seebahnstrasse bis zum Hartplatz ist verstopft. In der Region Koblenz, dort knurrt es zwischen Klingnau und der Abzweigung nach Koblenz zwischen Kaiserstuhl respektive zwischen Full und Koblenz über den Südamm Richtung Rapperswil und zwischen Nevels und Netzstuhl.
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0: Radio 1. 10 Minuten vor 7 Uhr. Und das heisst, dass am 7. Uhr der Dani Wüthrich das Mikrofon übernimmt mit der Jukebox.
1: Es gibt heute eine Jukebox über den Gordon Matthew Thomas Summer. Kennen wir alle. Und zwar heisst er mit seinem Künstlernamen Sting. Der Sohn von einem Milchmann war in Newcastle Lehrer gewesen. Mit Frau und Kind hat er nachher seinen Lehrerjob für Musik aufgegeben, um wirklich schlussendlich einer der erfolgreichsten, populärsten Songschreiber und Komponisten zu werden ever. Für mich auch so ein Weltenbummler. Also nicht nur ein Bassist, Songschreiber von der Police, er ist so ein Denker, ein Multi-Instrumentalist und hat sich von vielem inspirieren lassen. Pop, Reggae, Country, Jazz bis orientalisch und ist auch Friedensaktivist. Und er wird eben am Freitag, das heisst übermorgen 75, und darum Grund genug, eine Stunde lang ihm die Jukebox zu widmen. Das Ding von 7 bis 8.
0: Der Dani Wüthrich übernimmt das Mikrofon. Nach dem 7. nach den News, wir freuen uns sehr. Ich verabschiede mich für heute und wünsche Ihnen einen wunderbaren, ich sage jetzt noch einmal mehr, letzten Sommerabend. Das haben wir ja schon ein paar Mal gesagt, wir wissen es nicht. Grüezi, Abig. Wir hören uns am Freitag wieder. Am Mikrofon war Elena Wagen.

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9: Ich bin Dani Glur. Guten Abend. Der Ständerat will, dass bei der Volksabstimmung über die EU-Verträge das Ständemehr zum Tragen kommt. Dann müssten sowohl die Mehrheit der Stimmberechtigten wie auch die Mehrheit der Kantone Ja zu den EU-Verträgen sagen. Bei der Abstimmung im Ständerat waren 23 für das Ständemehr, 17 dagegen, 3 enthielten sich. Mit diesem Entscheid wird die Hürde für die EU-Verträge höher. Das Geschäft geht nun an den Nationalrat. Israels Ministerpräsident Benjamin Netanyahu hat die Ereignisse an Bord einer Fly-Dubai-Maschine auf dem Weg nach Tel Aviv als sehr schwerwiegender Sicherheitsvorfall bezeichnet. Fast alle Passagiere seien Israelis gewesen, sagte Netanyahu. Als sich das Flugzeug Israel näherte, habe einer der Piloten mit einem Messer auf seinen Kollegen eingestochen. Er habe offenbar vorgehabt, das Flugzeug mit den Passagieren zum Absturz zu bringen, sagte Netanyahu. Der Schweizerische Fußballverband SFV will FIFA-Präsident Gianni Infantino bei der nächsten Wahl nicht mehr unterstützen. Das hat der Zentralvorstand des SFV entschieden. Im Juni erklärte der SFV noch, den Walliser Präsident des Weltfußballverbands zu unterstützen. Die Entscheidung folge nun auf eine umfassende Neubewertung der Entwicklungen der vergangenen Monate, teilt der SFV mit. Die FIFA-Wahl findet im März statt. Die Kantonspolizei Zürich hat in einem Nagelstudio in Winterthur eine große Menge verbotener Produkte sichergestellt. Eine 39-jährige Schweizerin wird verdächtigt, unerlaubte medizinische und kosmetische Behandlungen durchgeführt zu haben. Einerseits wurden Nagellacke mit verbotenen Inhaltsstoffen festgestellt. Im Keller fanden Polizisten dann aber auch über 100 Spritzen, mehrere hundert Spritzen Nadeln, Botox-Präparate und über 100 Hyaluron-Produkte. Für einen Weltrekord hat ein Nigerianer 176 Stunden am Stück getanzt. Nach 7 Tagen und 8 Stunden hat er seinen Rekordversuch beendet. Ob die Leistung für den Weltrekord reicht, muss das Guinness-Buch der Rekorde noch bestätigen. Ganz ohne Verschnaufpause musste der Tänzer nicht auskommen. Die Guinness-Regeln erlauben 5 Minuten Pause pro Stunde, welche auch flexibel genutzt werden konnten. Er tanzte jeweils mehrere Stunden am Stück und ruhte sich anschließend etwas länger aus.
7: Sehr gute Meldung.
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7: Temperaturen, die sind in der Nacht, respektive am Abend haben wir noch 2 bis 23 Grad, also wirklich noch warm jetzt am Abend um 8 in einer Stunde. Und sie sind dann ab auf 11 bis 14 Grad morgen Morgen zum Aufstehen. Also die Nacht nicht wirklich kalt. Dann ist morgen vorbei mit Sommer. Sagen wir immer, weiss ich, wir wissen es das mal nicht ganz genau, aber es geht ein bisschen ab mit den Temperaturen. 2 bis 23 Grad haben wir morgen und ziemlich bewölkt und auch immer wieder mal ein paar Tropfen mit.
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7: Wir haben einen Unfall, der Probleme macht auf der A3 Richtung Basel zwischen Birmersdorf und Wilimatal Kreuz. Dann haben wir noch Verkehrsüberlastung auf der A1 Richtung St. Gallen zwischen Dietikon und Gubrist-Tunnel zwischen dem Brützeler Kreuz und Zürich Ost. Das Autobahnende Wiedeke ist immer noch verstopft ab Braunau. Und dann stellt es in Zürich West Stuttwilerstrasse bis zur Hartdurmstrasse, also eigentlich bis zum ersten Weissplatz führen. Über den Seedamm Richtung Rapperswil und zwischen Nevels und Nitzschl. Eben Sie eine gute Fahrt, einen wundervollen Abend und jetzt viel Vergnügen mit der Jukebox von Dani Wüthrich. Ich verabschiede mich an dieser Stelle. Ich wünsche einen guten Abend und wir hören uns am Freitag wieder. Am Mikrofon war Elena Wagen.

0: Willkommen in dieser Stunde an der Reihe der Gordon Matthew Thomas Sumner, besser bekannt unter seinem Künstlernamen Sting. Vom Lehrer zum Musiker und Friedensaktivist. Stets auf der Suche nach Inspiration.
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0: Und wenn ich eine Jukebox über das Ding mache, muss ich natürlich mit der Police anfangen.

0: Lonely von The Police, der britischen New Wave Band, die Rock'n'Roll mit Reggae gemischt hat.
1: Reggae turned it on its head. It was truly revolutionary, and the predominance of the bass as a bass player, that was like sunshine to me. The way the drums were played, and Stuart Copeland and I would experiment with that, and then we developed the style where we would juxtapose a reggae style with a straight rock and roll style, going from one to the other, and that became a signature, a very effective signature.
0: So der Sänger, Songwriter und Bassist von der Band The Gordon Matthew Thomas Sumner, besser bekannt als Sting, ein Spitzname, wo er hat, nachdem er mal einen schwarz-gelb gestreiften Pulli angehört und so ausgesehen wie ein Wespe.
2: The name Sting is a nickname. I got it when I was about 16. I was playing in bands in Newcastle. And I used to wear a jumper rather like this, and it was black and yellow. And I looked like a wasp. And they called me Sting.
0: Geboren am 2. Oktober 1951 als Sohn von einem Milchmann und einer Coiffeusin, aufgewachsen in Newcastle, nach der Schule als Bauarbeiter und Fußballlehrer gejobbt, bis er das Lehrerstudium absolviert hat. Er hat dann auch als Lehrer geschafft, segen unter haltsamen und guten Job gsi, auch ein völlig normales Leben geführt als Ehemann, Vater und Bürger, der gewählt ist und Steuern gezahlt hat. Mit 27 hat er dann aber seinen Kindheitstraum umgesetzt und ist Musiker geworden.
1: I went in the teaching because it's really entertaining. It's a similar kind of job. But my timing was good. I was 27 by the time I became well known, by which time I was a grown up. I had a mind, I voted, I paid tax, I was a father, I was a husband, so I had a real life before this crazy life started. So I now don't take this one very seriously. But it was a risk, but I think art thrives in terms of risk. You need to take a risk.
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0: Über das Ding, das nach Gründung von der Police schon ziemlich schnell erfolgreich geworden ist, dank guten Lieder wie Roxanne. Ein Song, den er 1977 in einem billigen Hotel in Paris geschrieben hat. Dabei hat er sich von den Prostituierten inspirieren lassen, die draussen anschaffen sind. Oder wie er ihnen sagt, La Belle de Nuit, also die Schöne von der Nacht. Er hat sich dann vorgestellt, wie es ist, mit einer Prostituierten eine Beziehung zu haben.
1: I think I wrote the song in 1977 and I was here with the police and we were staying in a very cheap hotel and we were sharing the hotel with Les Belles de Nuit. I'd never been exposed to that, the demi-monde before and I found it very interesting. And so I imagined what it was like to have a relationship with one of these ladies. But I chose the name Roxanne because I love the play Serrano de Bergerac.
0: Der Name Roxanne hat er gewählt aus Liebe zum französischen Schauspiel Cyrano de Bergerac. In dem Drama verliebt sich der Titelheld in die gut aussehende Cousine Roxanne.

0: Lied über eine Person, die im übertragenen Sinn auf einer Insel strandet und eine Flaschenpost losschickt auf der Suche nach der Liebe. «Message in the Bottle» von The Police aus dem Jahr 1979. Der erste Nummer 1 war die Heime zu England.
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0: Die Musik und das Leben vom Sting, dem Sänger, Bassist, Songschreiber von The Police oder kurz gesagt der Kopf, der Chef von der Band. Ein Reisender, der es liebt, auf Tour zu sein.
2: I love being on the road. I've been on the road since 76. I don't know any difference.
0: Und beim nächsten Lied war er in München, in einem Münchner Hotel mit viel Bier-Intus, wo er mitten in der Nacht «Walking around the room» im Kopf hatte.
2: It was about 3 in the morning, and we were in Munich, I think, and we had a lot of beer. And I thought, there must be a song here. So I was walking around the room going, walking around the room. And I thought, that can't be a song. So it became Walking on the Moon, inspired by Neil Armstrong, of course, the great hero.
0: Aus Walking around the room ist dann Walking on the Moon geworden. Es tönt besser und interessanter mit der Inspiration von Neil Armstrong, dem ersten Mensch auf dem Mond.

0: Stingste, das ist Magic von der Police, geschrieben, gesungen vom Sting, wo die schon das Thema ist in der Radio 1 Jukebox. Nicht nur ein Bassist, sondern ein Multi-Instrumentalist. Ein Lehrer, ein Bildender, ein Denker, ein Macher, einer, der immer auf der Suche ist nach neuen musikalischen Erlebnissen, nach Inspiration, von Pop, Reggae, Country, Jazz bis Orientalisch. Weil nur so wächst man als Person und Künstler, sagt er.
1: I know how important it is to be out of your comfort zone. I've known that for a long time. Taking that risk, and when you do, it's so satisfying because you're growing as a person. You know, you're growing as a social being.
0: Und darum hat er vor allem der Insel Jamaika viel zu verdanken. Reggae hat einen grossen Einfluss auf seine Musik.
1: I owe a lot to Jamaica, not only because of its music and its influence on my own music, but also, I was in Jamaica in the 80s and I wrote my biggest song on the island. I wrote Every Breath You Take on Jamaica, and there's something in the magic of that place that you know sparked my creativity, and I always felt I owed something, and you know Bob Marley was my mentor. Reggae music has been a major influence on all of my music. It's always underpinning everything I do, regardless of the style.
0: Every Breath You Take hat The Sting in Jamaika geschrieben. Der grösste Hit, den The Police hatte, ein weltweiter Nummer 1 Hit, das im Jahr 1983. Und man kann es als Liebeslied verstehen. Es geht aber eher um einen Stalker, also um eine Person, die alles vom Partner kontrolliert, jede Bewegung, jedes Versprechen, jeder Schritt und jeder Tritt, jeder Atemzug. Every Breath You Take.

0: Nummer 1 gewesen, die Heimen auf der Insel in den UK-Charts. Platz 1 gewesen in den USA, Kanada, Irland, Israel bis Südafrika. Bei uns in der Schweiz nur mit Anführungsschlusszeichen Platz 6. Platz 5, dutzendmal in der Schweizer Hitparade. Achtung, Africa von der Rose Lawrence. Dann Kodo, Düse im Sausenschritt. Moonlight Shadow. Platz 2, Baby Jane von Rod Stewart. Und Flashdance von der Irene Cara an der Spitze.
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0: Für das Leben vom Sting geht es in dieser Stunde. Als Englishman können wir ja meinen, dass der Sting sich beim Lied Englishman in New York selber meint. Schließlich hat der britische Musiker 35 Jahre in New York gelebt.
2: I'm a British citizen, but I've lived there for 35 years. I would say it's my home, but I'm still an alien. I'm not American. But I always say Manhattan is an island off the coast of America. Not really American either.
0: Gemeint ist mit Englishman aber der Quentin Crisp. Das ist ein britischer Exzentriker, Autor und Entertainer, der in seiner Wahlheimat USA in den 70er und 80er Jahren zur Identifikationsfigur von der Homosexuellen geworden ist.
2: Englishman in New York was written in New York about a friend of mine, a very flamboyant friend of mine, who was a very famous gay man in the 60s. And at a time when it was dangerous to be gay, when it was against the law. And then he moved to New York, and I think he was 80 when he moved, but he became very famous in New York for being himself, no matter what people said. And so I wrote that song about him.
0: Be yourself, no matter what they say. The Quentin Crisp hat dem Sting in New York über sein nicht ganz einfaches Leben als Schwule erzählt. Er hat sich nämlich in den 50er Jahren zu England geoutet. In dieser Zeit ist dort Homosexualität als Sittlichkeitsvergehen auch bestraft worden. Und darum ist er nach New York, zum sein, wie er hat wollen sein, egal was andere sagen. Be yourself, no matter what they say.

0: traumhaft schönes Lied über die Liebe, Heirat und den Tod. Dabei hat sich das Ding von seiner Familie inspirieren lassen und seinen damaligen Blick aus dem Haus über zum Gerstenfeld. Wenn der Wind die Gerste bewegt hat, hat es ausgesehen wie Gold. Feels of Gold. Und falls ich nicht mehr da bin, wirst du dich an mich erinnern, wie wir durch die goldenen Felder gestreift sind. When we walked in fields of gold.
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0: Über das Ding ein Musiker mit einer unverkennbaren Stimme und wunderschönen Text, so auch beim nächsten Lied der Fall. Desert Rose. Ein Lied, das er zu Paris geschrieben hat. Er hat dort 1999 gelebt und gerade eine Phase gehabt, wo er sich von arabischen Klängen inspirieren lassen hat. Darum dann auch mit dem algerischen Sänger Djebbe Mami zusammengearbeitet. Der selber hat seinen Gesang praktisch improvisiert eingesungen. Das hat dann so gut getönt, dass man das auch gerade so aufgenommen hat.
2: Desert Rose, I wrote Paris. I was living here in 1999. And I, at night I would go, after the studio, I'd go to clubs where they played a lot of rhyme music. And I became interested in that music and met a lot of the musicians, singers. And that inspired me to write Desert Rose, which I collaborated with Michael Djebbe Mami, an Algerian singer, who wrote some Arab lyrics, even though he had no idea what I was singing about. He ended up singing about the same thing. It's a song about sexual longing or religious longing. For me, it's the same thing.
0: Ein Lied über das Verlangen, Religion oder sexuelle Sehnsucht, für das Ding zwei gleiche Sachen. Die romantische Liebe im Gegenstück zu der grossen Liebe zu Gott.

0: über das Ding vom Lehrer zum Weltmusiker und Friedensaktivist. Er ist in Chile mit Witwen auf der Bühne gestanden im Kampf gegen den Diktator Pinochet, hat 1987 den Rainforest Foundation Fund gegründet, wo sich für das Interesse indigener Völker einsetzt und der Bewahrung vom Regenwald, mit syrischen Flüchtlingen Musik produziert und ein Jahr nach den Terroranschlägen in Paris mit einem Konzert den betroffenen Club Bataclan wieder eröffnet.
1: Bonsoir, mesdames, messieurs. Ce soir, nous avons deux tâches. Deux tâches importantes à concilier. D'abord, se souvenir et honorer ceux qui ont perdu la vie dans l'attaque il y a un an.
0: Ein Musiker, der sich für den Frieden, die Umwelt und die Politik einsetzt und das nicht als Pflicht sieht von einem Künstler, nein, sondern als Pflicht von einem Bürger, der eine Stimme hat, der wählt und Steuern zahlt.
1: No, I feel no obligation at all as an artist. I feel an obligation as a citizen of the world where I have rights, but I also have duties. So I vote, I pay tax. When I'm asked about a subject I think I know something about, I'll try and give a coherent answer. But I don't think it's an obligation on an artist to do that at all.
0: So das Ding, wo sich musikalisch immer wieder von anderen Stilen inspirieren lassen hat, von New Wave mit Punk, Ska, Reggae bis Pop, Country und eben orientalischen Klang. Aber sicher immer wieder gern zurückgekommen ist zu seiner grossen Inspiration, der Reggae-Musik.
1: When you choose the kind of music you're going to do next, you want to surprise people. So this pairing is odd. But when you hear the music, you will be surprised again, and then you'll think, well, that isn't so surprising, because they do blend together in a very remarkable way.
0: Er wollte als Musiker immer wieder überraschen und hat dann 2018 auch ein bisschen überrascht wegen der Zusammenarbeit mit dem Shaggy. Obwohl es, ich meine, rein musikalisch keine grosse Überraschung ist, weil das Ding ist sich ja eben, wie gesagt, immer schon ein bisschen zugeneigt gewesen zum Reggae, sich immer wieder vom Reggae inspirieren lassen hat, wie wir das auch schon Anfangsstunde erwähnt haben. Darum eben die Wahl mit dem Shaggy, eigentlich auch die richtige Wahl. Und schon die allerersten Police-Aufnahmen sind schon vom Reggae inspiriert gewesen, sagt der Shaggy.
2: You know, the early Police records, you know, have very heavy Reggae influence.
0: Und so hat dann das gemeinsame Album mit Titel 44876, also mit Bezug auf die Telefonvorwahlen von England und Jamaika, den Grammy bekommen für das beste Reggae-Album.

Better Love and Be Loved vom Sting in Zusammenarbeit mit dem Shaggy. Schließlich ist das Sting als Weltmusiker immer auf der Suche nach neuen Inspirationen. Darum mit so vielen Musikern schon zusammengearbeitet. Vom Chet Mami, Phil Collins, Dire Straits, Rod Stewart, Brian Adams, Be All For Love, Pavarotti, Julio Iglesias, Tina Turner, Sheryl Crow bis Jimmy Cliff, Herbie Hancock oder Stevie Wonder. Monika gespielt für Brand New Day, wo wir jetzt noch hören in der Radio 1 Jukebox über das Ding. Ich danke fürs Zuhören. Für Sie im Studio war Dani Wüttrich.

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1: Ich bin der Dani Glur. Guten Abend. Der Ständerat will, dass bei der Volksabstimmung über die EU-Verträge das Ständemehr zum Tragen kommt. Dann müssten sowohl die Mehrheit der Stimmberechtigten wie auch die Mehrheit der Kantone Ja zu den EU-Verträgen sagen. Bei der Abstimmung im Ständerat waren 23 für das Ständemehr, 17 dagegen, 3 enthielten sich. Mit diesem Entscheid wird die Hürde für die EU-Verträge höher. Das Geschäft geht nun an den Nationalrat. Das italienische Parlament berät Pläne für ein neues Wahlrecht. Diese Pläne treibt Ministerpräsidentin Giorgia Meloni an. Sie möchte durchsetzen, dass künftig Sieger einer Parlamentswahl eine Art Mehrheitsbonus bekommen. So soll es nicht mehr so häufig zu Regierungswechseln kommen. In Italien hat es seit dem Zweiten Weltkrieg 70 Regierungen gegeben. Meloni hält sich mit ihrer Koalition aus drei rechten und konservativen Parteien inzwischen so lange am Stück im Amt wie kein anderer Regierungschef vor ihr. Schon fast 4 Jahre. Ein Gericht hat im US-Bundesstaat Tennessee eine historische Hinrichtung gestoppt. Zum ersten Mal seit über 200 Jahren hätte heute Nachmittag eine Frau hingerichtet werden sollen. Diese hat an der Rechtmäßigkeit des Verfahrens gezweifelt. Ein Berufungsgericht hatte entschieden, dass diese Zweifel nun geprüft werden müssten. Die heute 50-jährige Frau wurde vor 30 Jahren für den Mord an einer Bekannten zum Tode verurteilt. US-Verteidigungsminister Pete Hegseth will die Posten von rund einem Fünftel aller Top-Offiziere der US-Armee streichen. Das berichten mehrere US-Medien. Die Streichungen sollen bis zum Jahreswechsel umgesetzt werden. Bereits im letzten Jahr wurde die Zahl der Top-Offiziere um rund ein Zehntel gestrichen. Damals hieß es dazu, dass der Abbau von Generälen Teil einer Initiative sei, unnötige Bürokratie abzubauen. Für einen Weltrekord hat ein Nigerianer 176 Stunden am Stück getanzt. Nach 7 Tagen und 8 Stunden hat er seinen Rekordversuch beendet. Ob die Leistung für den Weltrekord reicht, muss das Guinness-Buch der Rekorde noch bestätigen. Ganz ohne Verschnaufpause musste der Tänzer nicht auskommen. Die Guinness-Regeln erlauben 5 Minuten Pause pro Stunde, welche auch flexibel genutzt werden konnten. Er tanzte jeweils mehrere Stunden am Stück und ruhte sich anschließend etwas länger aus.
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1: Das schöne Wetter verabschiedet sich jetzt für den Moment. Ab morgen wird es wolkig und da und dort kann es ein bisschen nass werden. Das bei höchstens noch 23 Grad.
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1: Im Moment haben wir keine Meldung aus dem Sendegebiet. Allen eine gute Fahrt.
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1: Doppelpunkt heute das Gespräch mit dem Philipp Fankhaus, dem berühmtesten, erfolgreichsten Schweizer Bluesmusiker. Mit ihm unterhalten sich an den Männertrönen berühmten Sonntagmorgen der Roger Schawinski.

0: Letzte Woche im Doppelpunkt der Finn Canonica, der Ex-Magazin-Chefredakteur, eine außergewöhnliche Sendung, die bereits 40.000 Mal abgeladen worden ist als Podcast und auch Reaktionen in den anderen Medien ausgelöst hat. Heute vielleicht ein bisschen weniger emotionale Sendung, aber man weiss nicht, bei mir ist der Philipp Fankhausen. Wer bist du, Philipp?
1: Oh, ich bin, grüezi Roger, ich bin Blues-Sänger, ich bin Blues-Musiker, ich bin friedlicher Erdenbürger, bin glücklich in der Schweiz zu leben, bin 59.
0: Okay, und was bist du für ein Typ? Was kannst du noch sagen, weil das ist jetzt mehr oder weniger das, was man auf der Polizeistation wieder angeben würde, wenn man bei Verkehrsübertretungen dort verhaftet worden wäre?
1: Das ist mit Joghurt ein bisschen. Das ist ein,
0: für einen Berner ist das ein bisschen heftig,
1: ja,
0: so am Sonntagmorgen.
1: Ja, das ist Tag, no. Ich habe sogar drei Konzerte hinter mir. Aber ich glaube, ich bin aufrecht, ich bin rücksichtsvoll, ich bin nicht gierig. Und ich glaube, ich hinterlasse nicht grosse Schäden auf dem Planet.
0: Das ist doch schon einiges. Aber du bist auch ein spezieller Mensch. Ich habe ein bisschen gelesen über dich. Du hast unter anderem den Satz gesagt, meine Eltern haben es leider nicht geschafft, mir das nötige Rüstzeug für ein zumindest zufriedenes Leben mitzugeben. Das ist heftig.
1: Das ist grässlich, oder?
0: Ja. Ja. Okay.
1: Ich glaube, es gibt Millionen von Leuten so. Ich finde, niemand von uns, der geboren ist, war einverstanden damit, geboren zu werden. Also, wir sind nicht gefragt worden, wir werden einfach rausgeworfen in die Welt. Und ich beobachte immer wie mehr oder immer mehr Unfähigkeit, nachher eine Verantwortung zu übernehmen für die Gaufe und frage, mir muss.
0: Aber du hast ja keine Gaufe. Also, du bezeichnest dich ja als extrem familiengeschädigt. Du hast dich sicher sehr stark mit dir auseinandergesetzt in den letzten eben fast 60 Jahren. Aber das hast du nicht aufholen können?
1: Nein, noch nicht. Es ist tatsächlich eine sehr schwierige Affäre. Und ich bin echt der Erste, der immer gesagt hat, dass das mit der Kindheitsschäden ist eigentlich nicht das kann ja nicht eine Entschuldigung sein für den Rest des Lebens. Und soll so nicht sein, aber ich glaube, es hat grosse Einflüsse.
0: Hast du Therapie gemacht?
1: Ja, ich habe es versucht.
0: Und?
1: Ja.
0: Was ist rausgekommen?
1: Ja, so ein bisschen. Es hat etwas aufgetan, aber es ist jetzt also nicht der Mal. Gell? Es ist nicht so, ich hatte nicht eine wüste Kindheit gehabt.
0: Aber zumindest ein zufriedenes Leben hast du nicht können, führen.
1: Nein, das habe ich noch nicht.
0: Bist du also in dem Sinn unzufrieden und tust ein bisschen sagen, warum ist jetzt mir das nicht besser gelungen, oder?
1: Ja, ich bin insofern halt auch unzufrieden, als dass es schon ein Rätsel ist, wie man kann in diesem Land hier überhaupt unzufrieden sein. Also es gibt ja wohl, eine Ecke auf dieser Welt, wo es schwieriger ist zu leben. Und ich lebe ein sehr gutes Leben. Ich lebe eigentlich ein zufriedenes Leben, aber eben mit mir selber nicht zufrieden.
0: Okay, also, du bist ja eben dann in Blues gegangen. Das müssen wir ein bisschen ausführlich besprechen. Ist das ein bisschen der Ausdruck von dem, eben, der Blues ist eben der Blues, das ist eben ziemlich traurig.
1: Ich glaube unbedingt, obwohl Blues nicht nur traurig ist, aber der Buddy Guy hat etwas ganz Gutes gesagt. Er hat gesagt, we play the Blues because we have them and when we play them, we lose them. Es hat wirklich tatsächlich irgendetwas, ohne viel esoterisch zu tun, es hat irgendetwas Tröstendes.
0: Genau, aber der kommt ja nicht aus dem Emmental, oder?
1: Da kommt aus dem Emmental. Ja,
0: das ist schwarze Blues und weiße Blues sind immer ein bisschen schief angeschaut. Heute in der Zeit von Cultural Appropriation, also kultureller Aneignung, wo Leute dürfen zum Beispiel da in der Mühle da bei dir dort, und sich keine Rasta-Lok haben, wenn sie weiß sind. Dürfen Weissen immer noch Blues spielen?
1: Also das war natürlich nicht in der Mühle, das wollen wir natürlich auch noch sagen. Also,
0: okay, aber sie dagegen.
1: In der Gegend, richtig.
0: Okay, und was meinst du zu dem?
1: Ja, unbedingt. Ich finde, auch kulturelle Appropriation hat auch mit dem Konsument zu tun, der Musik appropriiert, ohne dafür irgendeinen Lobulus zu zahlen. Appropriieren heisst, dass ich zu eigen machen.
0: Mhm.
1: Und,
0: weisse Musiker haben dich zum Teil die Musik zu eigen gemacht. Ich habe dich vor kurzem gesehen in einem Konzert, Vorkonzert von Eric Clapton.
1: Ja.
0: Er ist ein grossartiger Bluesmusiker unter anderem auch. Du auch, bist auch der gewesen, voller Power. Das hat also richtig gefegert im Hallenstadion.
1: Du bist gesehen?
0: Ich bin gesehen.
1: Ah, das ist schön gesehen.
0: Hast du mich nicht gesehen? Ich habe gewonnen.
1: Nein, ich bin gesehen.
0: Nein, aber es war ein grosser Auftritt für dich, zum Hallenstadion vor Mary Clapton, oder?
1: Ja, es hat Spass gemacht.
0: Hast du ihn getroffen? Hast du mit ihm können reden?
1: Nein, ich glaube nicht, dass er interessiert ist. Grundsätzlich überhaupt noch interessiert ist.
0: Ich habe eben gehört, es sei sehr schlechter Laune gewesen.
1: Also das hat man nicht gehört, das hat man überhaupt gesehen?
0: Nein, das hat man nicht gesehen. Aber
1: nicht.
0: Einer von den Veranstaltern hat mir gesagt, es sei so sauer gewesen auf alle seine Leute, die auf der Bühne waren. Ich habe es nicht so gemerkt. Du hast es gemerkt?
1: Ja, ich habe es gemerkt. Ich habe natürlich auch gemerkt, dass er glaube auch ein bisschen hässiger war wegen dem wahnsinnig guten Solo von meinem Gitarrist. Das hätte er glaube auch Bonnie können spielen und das hat ihn glaube echt genervt.
0: Meinst du ernsthaft?
1: Ja, das ist richtig gut gewesen.
0: Aber er gilt ja zwei besten Gitarristen ever, oder?
1: Ja.
0: Jimi Hendrix.
1: Ich weiß es nicht.
0: Oder?
1: Weißt du, das bleibt mir ja vielleicht nicht das Leben lang. Und irgendwann tut man sich ja selber ein bisschen karikieren, glaube ich.
0: Mhm. Aber du selber hast immer das Gefühl, du seist nicht so ein guter Gitarrist.
1: Nie im Leben. Nein, ich habe nie den Anspruch gehabt, Gitarrist zu sein. Ich bin vor allem Sänger und das klingt mir nicht so schlecht.
0: Also gut, gehen wir mal durch. Du hast eine Schülerband gemacht, wie viele andere auch. Ja. Und hast was willen werden als junger Bursch?
1: Blues-Sänger.
0: Nein.
1: Mal.
0: Koch?
1: Mit 12 Jahren bis vorher gewesen. Ja,
0: oh, gut, nein.
1: Koch musste ich werden, weil ich an die Eltern hatte das Gefühl, ich müsse einen Beruf lernen, nebst dem, dass ich Musiker werden will, was ich gefunden habe. Das ist absolut ridikül.
0: Ja, aber das hast du gemacht, oder?
1: Ja, 3 Monate, dann bin ich rausgefallen.
0: Ja, nein, du hast dann die Probezeit ist verlängert worden.
1: Ja, das ist nicht
0: die hallo, bleiben wir bei den Fakten.
1: Moment, Fakt ist, die erste Lehre habe ich angefangen in La Palma in Locarno.
0: Ja.
1: Da bin ich nach 3 Monaten rausgegangen. Nachher bin ich jetzt Chasté in
0: Tarasp.
1: Liebe Grüße an Pazelles. Sie waren das letzte beim Konzert im Anquart. Und dort hat man nach 3 Monaten gesagt, wir würden die Probezeit verlängern. Das haben sie, glaube ich, noch nie erlebt. Und nach einem halben Jahr hat Rudolf Pazeller gesagt, Fankhauser gehen Sie Musik machen und sonst gibt es nie einen Koch.
0: Okay, und hat recht gehabt.
1: Ich habe nachher noch Häppkleben eine KV-Lehre hergebracht. Und
0: ah ja, immerhin.
1: Ja, das habe ich dann doch noch gemacht. Gut, und nachher bin ich das geworden, wo ich eigentlich bin.
0: Und das bist du geworden? Du hast dieses Erweckungserlebnis in Montreux gehabt.
1: Ja, das Ultimative, das ist ja, es so.
0: Kannst du ein bisschen erzählen?
1: Ja, es ist, also ich bin vor der Bühne gestanden von dem Montreux Jazz Festival. Das ist jetzt gerade 40 Jahre her, im Juli 1983. Und all die grossen Namen, der John Lee Hooker und der Buddy Guy. Und da ist der Mann aus Houston, Texas, ein jüngerer Mann, um die 40 dann, Johnny Copeland, der hat... einfach die Geschichten und die Art, wie er den Blues hat gespielt hat, habe ich gewusst, genau so wollte ich das eigentlich auch machen.
0: Bist du dann hinter die Bühne gegangen und hast gesagt, ich will so werden wie du oder ähnlich?
1: Nein, ich bin dann gefragt, ob es möglich wäre, dass ich so wurde. Und er hat daran gezweifelt, aber er hat gesagt, ich soll doch einfach dranbleiben und dann hat die Möglichkeit, mit ihm ein paar Jahre unterwegs zu sein.
0: Über das müssen wir reden. Machen wir zwischen deiner Musik. Wir haben zuerst gehört, Robert Cray. Zweiter ist Lucio Dalla. Den hast du, glaube ich, auch ein bisschen verpasst. He? Er ist gestorben, glaube ich, kurz bevor du ihn nochmal treffen im Montreux, was ich auch sehr bedauere, auch ein grosser Hero von mir.
1: Ich glaube, um 12 Uhr war er in Zürich im Kongresshaus gewesen, und da bin ich zum ersten Mal eingeladen worden vom Veranstalter in Backstage treffen und am Tag vorher ist er im Montreux gestorben. Das ist eine Tragödie.
0: Okay, also hören wir uns doch an La Noguera von Lucio Dalla.

0: mir ist der Philipp Fankhauser, der ja auch so ein bisschen Italianität drin ist, oder? Du hast ja dort gewohnt, als kleiner Bub hat sich deine Mutter dort runtergenommen.
1: Certo, so Cristo Tutticino.
0: Ah,
1: ben? Ja, ja. Ich habe das
0: auch
1: gehört. Dann.
0: Okay.
1: In deinem
0: Sender. Okay, gut. Also, aber dann nachher der Copeland, der ja nicht einer der allergrößten ist, wenn wir jetzt mal zurückschauen, hat es noch ein paar andere größere, BB King, Benny King etc. andere größere Namen. Der hat es dir angetan.
1: Der hat es mir angetan, weil seine Geschichten mit mir etwas zu tun hatten. Und seine Geschichten. Ist nicht das übliche, Blues-Gejammer, sondern er hat eigentlich die Hard Times von dem Blues genommen und hat das gedreht in positive Energie und eigentlich quasi gesagt, ich lache, dass ich nicht muss rennen, und das hat mir eigentlich gefallen.
0: Aber es ist ja noch mehr gegangen, du hast gesagt, es ist nicht so machohaft, sondern zärtlich.
1: Ja.
0: Und das hat dir entsprochen. Du hast ja dann bei ihm gewohnt auch so, hast gesagt, sehr eine persönliche Beziehung zu ihm gehabt. Wie persönlich?
1: Ja, so wie persönlich im Sinn von, gell, das ist geheiratet und Kind. Ich weiß jetzt nicht, wie du da jetzt sagen mit zärtlich. Also Gianni und ich haben sicher kein homoerotisches Verhältnis gehabt. Das wäre sicher nicht in seinem oder in meinem Sinn gewesen. Aber es war wirklich sehr eng gewesen. Also wirklich von Schülermeister ist schon sehr eng gewesen.
0: Okay, und du sagst, er hat dich geformt. Wie hat er denn das gemacht? Hat er dich überhaupt ernst genommen als Musiker?
1: Er hat mich ernst genommen, aber eigentlich mehr als Mensch. Ich habe viel von ihm gelernt, menschlich. Wir haben ja nicht so viel über Musik. Da habe ich halt während 150 Konzerten, die ich von ihm gehört habe, habe ich selber können beobachten und schauen, wie spielt er was oder was sind seine Manierismen. Menschlich und philosophisch, was man macht und was man nicht macht, was man sagt und was man nicht sagt, was sich gehört, was sich nicht gehört, was schlechte Erziehung ist, was nicht schlechte Erziehung ist. Also, das ist ja eigentlich viel, was ich, wie du anfänglich hast gesagt, von daheim nicht so mitbekommen habe, habe ich dort gelernt.
0: Aber das klingt alles sehr positiv. Andererseits, ja. Du bist ja mit ihm auf Tournee gegangen und hat dir keinen Cent Gage gezahlt, nur Kost und Logis, oder?
1: Das ist richtig.
0: Man sich da nachher nicht ausgenutzt?
1: Überhaupt nicht.
0: Wieso nicht?
1: Stell dir vor, ich habe für mein ganzes Leben profitiert. Ich habe jetzt seit weit über 20 Jahren kann ich auf die Bühne und von dem, was ich alles gelernt habe, das ist für mich Lehr- und Wanderjahre gewesen.
0: Aber trotzdem, also er ist natürlich eben erfolgreich gewesen und du hast kein Geld im Sack gehabt.
1: Ja, noch, ja.
0: Wie ist denn das gewesen, die acht Jahre in Amerika ohne Geld?
1: Das war schwierig gewesen, aber ich habe natürlich schon, weißt, zwischendurch Jobs gehabt, ich habe mal Rasen gemäht, ich habe mal irgendwo Hamburg geflippt oder ich habe irgendwann mal wieder etwas aus der Schweiz bekommen. Also da, etwas ist ja da schon geflossen und es ist erstaunlich, mit wie wenig Geld, dass man kann, eigentlich überleben, weil halt durch das, dass man nicht, ich habe keinen fixen Wohnsitz gehabt, ich habe weder monatliche Ausgaben gehabt, noch Krankenkassen, noch Versicherungen. Das ist, ja, wirklich von ein paar Dollar können leben.
0: Mhm. Und wenn er gestorben ist, ist das alles vorbei gewesen?
1: Ja, das ist natürlich alles auseinandergehängt.
0: Aber was ist er denn gestorben?
1: Er hat mehrere Herzinfarkte gehabt und hat seine Doktor entsprechend auch geführt, weil er hat ja keinen Herzinfarkt.
0: Sehr gut. Immer wenn man das Gefühl hat, man weiß, sei in diesem Bereich alles besser als alle anderen.
1: Er ist ihm tatsächlich einfach eine Herzhälfte gestorben. Er hat nachher eine künstliche Maschinerie bekommen, die er noch ein Jahr hat überlebt und hat nachher eine Herztransplantation gehabt. Und das hat 7 Monate gehabt. Und das ist hat es einfach nicht mehr geschlagen.
0: Und wie war das für dich? Dann ist also dein Mentor, der Mann, der dich bewundert, der dich auch immer mitgenommen hat, der ist einfach weg gewesen. Und dann, was hast du denn noch gehabt?
1: Nichts. Also das ist so krass. Also auch seine Band, da bist du einfach vor ihm nichts. Und seine Tochter Schimika, die hat zwar die erste Karriere-Schritt angefangen, aber die ist natürlich eine andere Generation, die ist eine andere Richtung, die hat andere Musik, die hat andere Tourneepläne. Und ich habe nachher glücklicherweise eine Arbeit angeboten bekommen an der Westküste.
0: Was für eine Arbeit?
1: Bei einem Harley-Davidson habe ich jetzt einen Vermieter.
0: Hast du
1: können ein bisschen ja, habe ich dort vermieten.
0: Aber
1: und,
0: du hast ja träumt von der Karriere, oder?
1: Ja, nein. Was? Ja, das wird mir gerne unterstellt. Dass man,
0: ja, aber.
1: Nein.
0: Ah. Also gut, also du hast, wie du einmal gesagt hast, ziemlich viel Minderwertigkeitskomplex gehabt. Oder? Ja. Du hast zum Beispiel gesagt...
1: Low Self-Esteem.
0: Low Self-Esteem.
1: Ja.
0: Meine Stimme ist nicht gut.
1: Ja.
0: Hast du gesagt?
1: Ja.
0: Jeder Koch in den Südstaaten hat eine bessere Stimme als du.
1: Stimmt.
0: Dann hast du gesagt, gehe ich in die Schweiz, oder? Dann hat es keine Konkurrenz. Wie wenn du in Haiti speziell sein willst, wird Skifahrer, hast du auch keine Konkurrenz.
1: Stimmt.
0: In Amerika hättest du es nicht können
1: machen. Nein, es ist unmöglich. Oder in Amerika ist es möglich, wenn du quasi einfach einen ein bisschen kulturell machst und ein bisschen von Emmentaler Käse erzählst. Aber das ist ja nicht das, was ich will.
0: Mhm. Eben, aber du hast dann auch gesagt, der Stimmumfang sei begrenzt gewesen. Also, und trotzdem hast du gesagt, eben, ich gehe jetzt einfach ins Emmental und in die Schweiz, und das machen die dann nicht, oder was?
1: Ja. Nein, gerade so, also gerade so böse Absicht würde ich mir jetzt nicht unterstellen, aber es hat schon etwas, gell? Ich habe, bevor ich gegangen, und das war das eigentlich von den Gründen, hat NZZ Mitte 90er Jahre geschrieben, Philipp Fankhauser produziert ein weiteres Chicago Blues Album, und auf diesem Album ist nicht ein Ton Chicago Blues, ich habe irgendwie gewusst, die wissen hier nicht, wie das muss, darum habe ich
0: das
1: gehen.
0: Ist deine Chance.
1: Das ist, ja, einfach, ich weil mit Leuten zusammen sein, die mir auch sagen können, das ist nicht gut, das muss so und so. Und einfach die Lehre, die habe ich hinter. Ich habe ja von Anfang an gewusst, ich hatte den Vergleich gehabt von einem BB King Life at the Regal zu Philipp Fankhauser. Das habe ich immer gemacht. Ich habe das immer den
0: Abend. Und was ist dann?
1: Grauenhaft. Das ist grauenhaft. Und heute ist das ein bisschen besser. Heute ist das, glaube ich, nicht ganz so schlecht. Aber es ist tatsächlich so. Es ist wirklich in den USA, es gibt auch viele Gruben. Also das darf man das auch nicht vergessen.
0: Gruben heisst?
1: Ja, es gibt einfach auch viele, ich möchte gerne Bluesänger in den USA, wie es das überall auf der Welt gibt.
0: Ja.
1: Ich glaube, mittlerweile klingt es mir nicht schlecht, aber ich habe nicht den Anspruch, einer von den Originalen zu sein oder einer von den Pionieren zu sein.
0: Das kannst du nicht, ein Pionier sein. Das
1: kann ich einfach nicht sein.
0: Früher auch noch, du bist nicht ganz der Jahrgang. Aber du bist ja noch autodidaktisch auf der Gitarre, oder?
1: Kommt dazu.
0: Eben?
1: Ja.
0: Und hast gemerkt, also, die, die es richtig gelernt haben, komme ich auch nicht an, und auch mit dem nicht?
1: Nein, es hat aber auch irgendwie etwas mit meiner Motorik zu tun. Ich habe irgendwelche motorische Probleme in meinen Fingern.
0: Das was?
1: Ja, zwischen Hand, Finger, Seele und Ohren, das ist alles nicht ganz so klar.
0: Moment mal, jetzt können wir aber viele Sachen tun. Wenn man dann sieht, dass du jetzt, glaube ich, 17. oder 18. Album schon gemacht hast,
1: ja.
0: Und mit all diesen Problemen, was sind das für Probleme mit den Händen?
1: Das ist, was soll ich dir sagen? Das ist, einfach so ein bisschen, wie sagt man dem? Arthritische Probleme.
0: Ah,
1: das habe ich schon seit immer.
0: Eben, aber du hast ja noch andere gesundheitliche Probleme, wie ich glaube, Morbus, Bechter.
1: Teufel ein Ohr ab, natürlich.
0: Ist ja grauenhaft. Das hast du geerbt von deinen Eltern und Großeltern.
1: Ja, das weiß ich doch nicht.
0: Mama, das ist etwas, was man weitervererbt in einer Familie. Was ist das genau? Und wie kommt das bei dir an? Wie gehst du mit dem um?
1: Das, als ich bei 13 war, hat mir damals im Tessin, hat mir der Schularzt vermessen und hat gesagt, ich sei zu 60%, sei alles steif. Und ich konnte nie einen Schneidersitz machen, ich konnte nie irgendwo eine Reckstange auf, ich war auch immer noch ein übergewichtig und musste furchtbar schnaufen. Oder ich musste ins Goal stehen, wenn sie geschaut haben. Dann hat man mich
0: als Letzter gewählt worden.
1: Natürlich, immer.
0: Oder? Das ist ja heftig. Das bringt mir nie mehr.
1: Ja, so viel Selbstmitleid, wie ich könnte haben. Und es aber dann gleich nicht haben, weil es geht mir ja gleich gut.
0: Ja, gut.
1: Und nachher hat man 2006, vor 17 Jahren, hat mein Arzt in Bern hat dem ganzen Leiden und Weh, jede Bewegung, die ich mache, tut mir nicht etwas weh im Körper. Aber nicht, weißt du, es ist nicht ein Schmerz, wo ich sage, jetzt muss ich ablegen und sterben, aber es tut einfach.
0: Aber eben, das ist etwas, das einem sehr beeinträchtigt. Es gibt heute, glaube ich, bessere Medikamente beim Morbus.
1: Beim Morbus Bechter, ja. Also das hat eben mein Arzt hat das diagnostiziert und hat gesagt, ich sei jetzt unterdessen zu 75% immobil. Und das ist dann mal verrückt, weil ich das letzte mit der Nina Buri besprochen habe im Interview.
0: Also
1: gesagt,
0: die kann sich relativ gut bewegen.
1: Ich habe gesagt, Nina, ich kann mir nicht vorstellen, wie das eines ist, wie man sich so kann bewegen. Ich kann kaum den Zeigefinger lüpfen. Aber weil ich das ganze Leben so hatte, ist das ja in dem Sinn kein Hinderungsgrund. Ich muss einfach, wenn ich neu an einer Kreuzung stehe, muss ich mal schauen, dass ich schauen kann, weil der Kopf wieder so kann bewegen kann.
0: Mhm. Aber ist denn da gewesen, dass du noch so viel rauchst?
1: Ich rauche eben nicht mehr so viel.
0: Nicht mehr so viel, aber hast du lange geraucht?
1: Ja, Teufel.
0: Ist doch auch nicht gut für Gicht und andere Sachen.
1: Ja, los, hallo. Philipp,
0: who cares? I care, you don't.
1: Fort ist fort.
0: Machen wir Musik, was hast du als nächstes? Jetzt hören wir ihn ja himself, oder?
1: Ja, nein, Achtung, das ist Margie Evans und der Hendrik Sackle, die ein Duett spielen von unserem 2016er Unplugged Album, das ich halt gefunden habe. Das ist für einen Sonntag ist das ganz wunderbar. Es heisst Time for Christ.
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0: Bei mir ist der Philipp Fankhauser, der erfolgreichste Bluesmusiker von der Schweiz. Und wenn man so berühmt ist wie du, dann muss man so Interviewfragen beantworten und so. Zum Beispiel, mit wem hatten Sie das erste Mal Sex? Deine Antwort, Fabio.
1: Ja.
0: Ich war 13.
1: Ja.
0: Erzähl mal.
1: Ja, ich weiss aber die Details nicht mehr. Mal, wir sind, ja, ich habe in Denia gewohnt, dann, im Terra di Pedemonte, so kurz vor dem Centovallio. Wir sind irgendwie, in einem Sommer sind wir bei einem Ferienhausbesitzer, so einem Villenbesitzer, sind wir der Busch quasi eingebrochen und haben dort Swimmingpool gebraucht. Sie dort gehen Sonnenlauben, illegal, und dort haben wir, glaube ich, irgendwie Sex gehabt, wenn man dem Sex sagen kann.
0: Eben, wann hast du gemerkt, dass du schwul bist? Ist das schon der gewesen,
1: das
0: oder vorher?
1: Von Anfang an?
0: Ja,
1: das war mir immer klar gewesen.
0: Ah ja, und wie bist du mit dem umgegangen, und deine Eltern, wie sind die mit dem umgegangen?
1: Das war wie gar nie ein Thema gewesen. Ich glaube, Papa hat schon immer gesagt, ja, so ist der Freundin ein Gruß. Aber ja, das ist so wie kein Gespräch.
0: Gut, aber für dich selber ist das Problem gewesen, weil man, ich will ein bisschen vergleichen, die heutige Zeit, ja, oder, wo wir jetzt drin sind, und damals mal eben vor 45 Jahren, wo du so ein junger Bub gewesen bist. Ja. Würdest du sagen, was ist da der Unterschied?
1: Ja, einfach glaube, die Akzeptanz ist wahrscheinlich schon viel schwieriger gewesen. Also, wie gesagt, weil ich es nicht hat thematisiert, ist es eigentlich auch nie zu einem Coming-out gekommen. Das Coming-out hatte ich für mich gehabt. Ich habe meine Erfahrungen und meine Connections und meine Abenteuer hatte ich gehabt, ohne dass das Elternhaus etwas gewusst hat oder mein weiteres Umfeld.
0: Aber deine Freunde und die, die mit dir Musik gemacht haben, die haben gewusst, dass du schwul bist.
1: Das ist ja, das ist nicht
0: so. Und das ist kein Thema gewesen. Aber du hast ja das dann auch noch ein bisschen weiter gemacht und hast sogar, glaube ich, eine eingetragene Partnerschaft gehabt mit einem brasilianischen Tanzlehrer. 4 Jahre lang. Erzähl mal.
1: Ja, das ist ein Verzweiflungstat. Ein Verzweiflungstat, wo ich das Gefühl hatte, ich wollte jetzt auch glücklich werden. Mit dem Resultat, dass ich noch unglücklicher wurde. Ich habe einfach das Gefühl gehabt, ich wollte jetzt auch mal geliebt sein.
0: Ja, und hat das, wie lange hat es funktioniert?
1: Ja, es hat eigentlich nie funktioniert, aber es hat 4 Jahre gedauert.
0: Okay. Ja. Und nach dem Tanzlehrer ist was gekommen?
1: Da hat mich tatsächlich ganz ein junger Mann, den ich fast gefürchtet habe, sei noch underage, hat mich angemacht in einem Zürcher Nachtclub.
0: Aber ist das ein Hallo? Also,
1: was?
0: Ältere Schwule werden, da bist du also schon über 50 gewesen, wirst du von einem underage oder potenziell underage angemacht?
1: Ja, ich war 17, aber ich meine, also Chair macht es jetzt auch nicht anders im Moment.
0: Ja, ja gut, eben. Aber
1: also, habe ich auch nichts dafür können. Also, ich bin dort drin und er ist zu mir gekommen und hat gesagt, ich finde deine Schuhe schön. Ich
0: sagte, aha, ja, okay. Also.
1: Und er ist immerhin rausgekommen. Ja, immerhin. Und dann ist er einmal rausgekommen, er ist 17 und ich 49 und ich habe mich geweigert, ein paar Stunden. Und sie aber doch immerhin nach der nächtlichen Begegnung 3 Jahre zusammen gewesen, und meine Mutter hat gefunden, es sollte mich schämen. Und das habe ich aber nicht. Das war echt die einzige wirklich echte richtige Beziehung gewesen, die ich natürlich wieder vermasselt habe.
0: Okay, und mit was denn?
1: Ja, zu das, dass es ja nicht kann sein, dass mich jemand so gerne hat.
0: Und dann bist du abgegangen, untreu geworden?
1: Ich bin ihm draus, natürlich. Er dir nicht?
0: Okay, und das hast du irgendwie bewusst gemacht, um dich zu bestrafen, oder
1: ja,
0: was?
1: Ja, ich tue mich nicht selber mit irgendwelchen Lederbändeln, wie sagt man so schön, Kasteien, aber ja, es ist schon, das ist fast ein bisschen schwierig. Dabei ist es eigentlich für mich gar nicht so schwierig. Es ist einfach klar, dass ich verdammt bin, um unzufrieden zu sein und einfach den Weg suchen, irgendwann einmal die Zufriedenheit zu finden. Das glaube ich, würde ich schon mal finden.
0: Aber wie geht das, wie du schon mal gesagt hast, in Bezug auf Musik? Meine Generation ist langsam alt. Jetzt kommen die 25-Jährigen und so. Und die machen das und wir sind nicht mehr so gefallen. Wie ist es denn als Schwule, wenn man 59 ist?
1: Das ist furchtbar.
0: Aha.
1: Ja. Auf der anderen Seite hat natürlich...
0: Kommt kein 17-Jähriger mehr?
1: Ja, selten. Es passiert noch, aber es ist natürlich lächerlich. Und, es kann lächerlich sein. Aber glücklicherweise ist auch so ein bisschen das Verlangen ist auch zurück. Also, du findest mich eigentlich auch nicht mehr in den Clubs. Wenn ich jahrelang in Zürich bin, auch ein bisschen in den Clubs rum. Ich habe mich eigentlich mehr oder weniger aus dem Circuit habe ich mich zurückgezogen.
0: Eben, es gibt gewisse Sachen, die dann ein bisschen leichter werden, wenn man älter wird als Mann.
1: Ja.
0: Und es gibt andere, die ein schwer werden, aber das ist der Testosteronspiegel, tut einiges ein bisschen relativieren.
1: Und es gibt ja immer noch Kopfkino.
0: Gut, also, jetzt haben wir ja die MeToo-Bewegung seit ein paar Jahren. Wie hast du das miterlebt?
1: Ich finde die MeToo-Bewegung etwas wirklich sehr gut. Ich habe dem sehr applaudiert. Und natürlich ist es wie immer, es gibt dann einfach die Auswüchse daraus, die ich irgendwann mal habe ich abgehängt, wo ich zuschaue, jetzt geht es mir zu weit. Mhm. Mit Gendering und mit Being Woke. Und da bin ich, muss ich wirklich sagen, ich will eigentlich nicht mehr darüber reden, weil ich will auch niemanden ärgern, der jetzt das richtig und wichtig findet. Für mich ist das geht an mir vorbei.
0: Gut, jetzt haben wir in der Schweiz zuerst mal einen Fall gehabt, einen MeToo-Fall, wo ein schwuler Chefredakteur, der sich bisher nicht geoutet hat, selber als schwul, letzte Woche abgesetzt worden ist für 6 Monate, der Christian Dorer beim Blick. Man hat das so verschwurbeln gesagt, hätte privat und geschäftlich nicht auseinanderheben und hätte auch gewisse Leute bevorzugt, Mitarbeitende. Man hat das so wirklich verklausuliert gebracht. Ist jetzt das für dich völlig überraschend, dass so etwas passiert ist? Und
1: das ist für mich nicht überraschend. Das ist für mich genauso menschlich wir können da noch lange darüber reden. Es wird immer und immer und immer wieder passieren. Es wird immer und immer und immer so sein.
0: Aber eben, dass man jetzt noch mehr Angst hat in dem Fall, weißt du, MeToo ist klar, die Frau ist Opfer, Mann ist der Täter, da ist jetzt ein Mann Täter und vielleicht eventuell Mann auch Opfer, dass das nicht so in einen aktuellen Diskurs hineinpasst, dass man da vielleicht eher ein bisschen zurückhaltender ist, um nicht in ein falsches Licht hineinzukommen.
1: Ja, also, es ist natürlich, es gibt wahrscheinlich einfach auch wieder die mehreren Seiten zu einer Geschichte, dass sie sagen, die Kevin Spacey Geschichte ist ja auch so einfach leicht für mich unklar. Wie weit macht man als junger Mann jemanden wie Kevin Spacey wegen Berühmtsein an und wo ist denn die Grenze und was darf man nicht?
0: Es ist wahrscheinlich wie auch Männer und Frauen, also ähnlich.
1: Ist ja ganz klar, dass
0: berühmte Leute haben eine Anziehungskraft, oder?
1: Ja.
0: Und man will sich in dieser Aura so und vielleicht sich auch Vorteile hoffen, oder?
1: Ja.
0: Oder das hast du auch erlebt?
1: Habe ich nicht erlebt, nein.
0: Obwohl der 17-Jährige, der kommst. Ah, nein,
1: Entschuldigung, er ist immerhin 17. Das ist ja noch das Verrückte, das sagt Bruno Meistorf. Er hat ja mich angemacht.
0: Ja, eben darum, wenn er gewusst hat, dass du der berühmte Fankhose bist.
1: Eben nicht. Sein Vater ist ein grosser Fan, aber er hat es nicht.
0: Gut, also jetzt haben wir ja die ganze Entwicklung mit dieser Trans-Diskussion, LGBTQ. Hast du das Gefühl, dass das jetzt auch vielleicht so ein bisschen überbordet?
1: Ja, unbedingt.
0: Ja?
1: Ja, ich finde. Also ich bin ja kürzlich oder vor ein paar Monaten angefragt worden beim Zeitungsclub, weil über die Geschichte mit Kind
0: können. Heisst nicht Zeitungsclub seit etwa 30 oder 35 Jahren, aber alle Leute sagen es noch, was nicht unbedingt das Kompliment ist für die aktuelle Sendung.
1: Ja, das stimmt. Aber wenn die Leute sagen, heute ja auch SRF und eigentlich würde es ja DRS heissen.
0: Nein, es heisst SRF.
1: Das macht ZDF und ARD machen das ja auch ein paar Monate.
0: Nein, die sind immer so. Das ist also im Beton gemeißelt. Ja, was ist das Thema da gewesen?
1: Wenn ich mich nicht täusche, weiss ich, ist es um die Adoption gegangen für Schwule von Kindern oder ist es gegangen für ein Kind können mit Leihmüttern? Und dann habe ich gefunden, dass noch mehr Kinder. Mhm. Weißt, muss jetzt das? Und ich war froh gewesen, dass ich nachher dann nicht an die Sendung bin, weil einfach Mir ist das alles einfach ein bisschen suspekt. Es ein bisschen trendy.
0: Absolut trendy. Absolut trendy. Da kommen trendy. Laufen neue Fälle. Ja. Vor allem in Medien. Da werden eben Chefredaktoren rausgeknallt. Und da ohne, dass sie sich dazu äußern können. Und man hat das Gefühl, es ist eine riesen Nervosität rum. Gerade in den letzten Wochen. Nicht nur der Fall Canonica Roschani, der Fall De Schepper, eben der Fall Christian Dohr etc. Ja. Man hat das Gefühl, da ist irgendeine unglaubliche Welle im Gang, wo sich vielleicht gewisse Leute einfach wollen, schützen, dass dann sie nicht schuld sind, wenn etwas rauskommt.
1: Ja, also ich muss sagen, ich fühle mich sehr unwohl. Es ist auch kürzlich, es hat ein Stagiaire bei SRF auch den Hörer will auch ein bisschen näher bringen, wie dass man sich, also ich müsste quasi, bevor ich mit dir rede, muss ich dich zuerst nach deinem Gender fragen, dass ich dich entsprechend richtig anrede. Und da muss ich sagen, kiss my ass.
0: Go ahead, kiss my ass. Ja. Also, weitere Frage dich, einfach damit wir das auch noch behandelt haben. Ja. Nehmen Sie Drogen? Deine Antwort, ja.
1: Ja.
0: Welche?
1: Alkohol, Nikotin.
0: Ja, das ist alles?
1: Ja.
0: Nie anders genommen?
1: Mal.
0: Was?
1: Nein.
0: Was, nein?
1: Nein.
0: Sagst du nicht?
1: Nein.
0: Heroin?
1: Ach, Cannabis.
0: Cannabis.
1: Nein, das, zum Glück habe ich Panik vor Spritzen.
0: Aha.
1: Muss ich wirklich sagen.
0: Gut, Cookie?
1: Nein.
0: Auch nicht? Hm. Was bleibt denn noch?
1: Ich habe ein bisschen gekifft als Junge.
0: Aha, gut, klar.
1: Bis mir, gell, das ist schon ein verrücktes Thema. Also, wo ich habe gekifft, als Teenager, und in die paar Joints geraucht, ist glaube der THC-Gehalt etwa 30 Mal schwächer gewesen.
0: Okay.
1: Und das letzte Mal, das ich habe, also vor etwa 20 Jahren, irgendwelches Indoor-Gras, bin ich in Inseln gelandet.
0: Oh, gerne.
1: An der EKG.
0: Also, Opium, das ist mir etwas natürlich gern. Crystal Meth?
1: Nein.
0: Oh, nicht. Okay.
1: Ja, ist langweilig. Ein Ecstasy habe ich genommen vor 10 Jahren.
0: Okay, ja,
1: keine Auswirkungen.
0: Nein,
1: nein, ich habe
0: nachher nicht mehr probiert. Okay, du hast weiter Musik gemacht. Also, jetzt machen wir noch ein bisschen Musik und reden nochmal über das, was du aktuell an Musik machst. Was ist der erste Titel?
1: Tumbling Dice von Johnny Colbert, das war ein ganz interessantes Album in den 90er Jahren, oder 0er Jahren, nein, 90er Jahren. Das ist die letzte Aufnahme, die es von Johnny gibt. Bluesmusiker, eine Reihe Bluesmusiker haben Rolling Stones Songs aufgenommen. Ich finde es interessant, wenn man die Songs, die eigentlich gut sind, aber endlich mal von Musikern gespielt hört, die richtig Musik machen können, von einem Sänger, der richtig singen kann. Und hier ist das eben Tumbling Dice von Johnny Copeland.

0: mir ist der Philipp Fankhauser als sein grosser Mentor gewesen. Und der hat gesagt, in den ersten 10 Sekunden auf der Bühne muss das Publikum holen. Das schafft doch niemand.
1: Wenn du in den ersten 10 Sekunden nicht schafft, das Publikum zu fesseln, hast du vergessen.
0: Aber das macht man doch nicht. Was, was kann man machen? Also, was kann man machen mit dem Hüftschwung à la Michael Jackson? Oder wie machst du es?
1: Nein, ich glaube, es ist einfach eine Attitude. Ich habe viel in meiner Jugend gehört, vor allem von meinen Berner Musikkollegen, sagen, jeder Team muss zuerst mal ein bisschen warm spielen.
0: Aha.
1: Und das warm spielen, das ist... Das,
0: nein. Gar nicht.
1: Wenn wir auf die Bühne kommen, sind wir einfach bereit für das Konzert halt mit dem Publikum, das zu machen. Und ich glaube, das funktioniert nicht immer, aber oftmals haben wir nach 10 Sekunden die Leute.
0: Nach 10 Sekunden? So, ja. Deine neue Tour heisst Hebe Jeebies Tour. Kein Mensch weiss, was das heisst. Extra etwas gewählt, was niemand weiss.
1: Nein, überhaupt nicht. Aber heute kann man ja googlen.
0: Ja, muss man das. Also ich kann es ja googlen. Gänsehaut
1: heisst
0: das. Und du hoffst, dass die Leute Gänsehaut haben, wenn du 10 Sekunden da stehst.
1: Die Leute haben Gänsehaut, wenn wir Musik machen. Ja. Und wir machen die Leute glücklich und das macht uns wiederum glücklich und tut uns auch Anker, Käse und Milch in den Kühlschrank bringen.
0: Eben, aber wie war das da während der Zeit von Corona? Da hat es keine Anker und Käse gegeben?
1: Ganz grässlich.
0: Ja. Ja.
1: Dank dem, dass wir hier in einem Land sind, wo einigermaßen stabil funktioniert und dank dem, dass wir auch als sogenannte Künstler über Jahrzehnte Anwalt zahlt und Steuern hat zahlt, haben wir etwas zu gut gehabt und haben mit Ach und Krach und viel Aufwand, denke da an Sabine Ziegler, die in meinem Büro arbeitet, die stundenlang, nächtelang hat Eingaben gemacht, haben wir das überlebt und es ist eine harte Zeit gewesen, aber es funktioniert für uns wieder
0: mit. Läuft es wieder? Weil ich höre, sehr viele Konzerte laufen überhaupt nicht. Nur die paar grossen. Gehörst du zu denen?
1: Klar, wir gehören nicht zu den Grossen, aber wir gehören zu denen, die funktioniert. Also wir haben jetzt 3 Eben hintereinander gespielt. Vorgestern in Frauenfeld, Wo sind wir gestern Abend?
0: So weit weg. Wie kann man sich am Sonntag morgen noch an Samstagabend erinnern?
1: In Wetzikon.
0: In Wetzikon.
1: Alles super toll.
0: Alles off-Broadway, aber du kommst noch an Broadway. Am 18.04. kommst du nach Zürich, oder?
1: Jetzt Zelt beim wie heisst der Platz?
0: Kasernenplatz.
1: Das ist irgendwie wahnsinnig. Ja. Weil einfach das Zeltkonzert, die sind toll. Das ist so eine gute Mischung aus Kultur und Rock'n'Roll und das ist Fakt.
0: Okay, also, du lebst ja vor allem von den Konzerten, früher auch noch von den CDs. Wie läuft denn das noch? Das du hast jetzt ein älteres Publikum, die wissen noch, was eine CD ist, die Jüngeren ja nicht mehr.
1: Das würde ich eben so ein bisschen bezweifeln. Es gibt Hunderttausende von noch verkauften CDs. Die Jüngeren kaufen auch wieder sehr viele LPs. Man verkauft im Moment mehr Vinylplatten.
0: Nein,
1: als ist
0: wirklich?
1: Ein Traum.
0: Einfach so Nostalgie oder weil es wirklich das Gefühl, es tönt besser?
1: Es tönt einfach besser und es macht auch mehr Spass. Es macht nicht Spass,
0: viel also wir haben hier im Studio, haben wir also jetzt früher, als ich angefangen habe, oder? Also
1: ja.
0: Vor 100 Jahren. Also, da haben wir Plattenspiele gehabt, dann haben wir Queuen etc. 33 Giri, 45 Giri und so. Und dann immer gehofft, dass wir richten. Dann irgendwann sind CDs gekommen. Es sind auch CDs weg, es ist alles elektronisch.
1: Ja, nein, so schlimm ist es eben nicht. Das hat mir ganz gut gefallen. Vor ein paar Wochen ist es in der NZZ am Sonntag gestanden, wir verkaufen 800'000 CDs jedes Jahr in der Schweiz. Das ist schon okay.
0: Also für dich ist das ein wichtiger Teil?
1: Das ist sehr ein wichtiger Teil und das ist auch für mein Publikum sehr ein wichtiger Teil, einfach ohne ein Produkt in der Hand zu haben. Es tönt besser, es macht mehr Spass, man hat

0: einfach.
1: Und Spotify, also, ist das, kommt das bei euch an? Kommst du Geld über viel?
0: Nein. Eben, das wird jetzt halt einfach der Konsument, der unsere Musik appropriiert.
1: Ja, und das geht Rappler und Rapper kommen da zusammen. Du wohnst jetzt in Zürich, hast mal ein Haus am See wählen und wohnst jetzt irgendwie im Industriequartier. Hat auch nicht ganz funktioniert.
0: Mal hat insofern funktioniert, als dass ich in der Region Zürich bin, wie ich will, und B keine Mucke habe dafür.
1: Aha. Okay, und wohnst du allein oder hast du wieder einen Partner, der dir da zu
0: Hause geht? Ich wohne allein. Ich habe im Moment gerade einen lieben Freund aus Brasilien bei mir zu Besuch, seit ein paar Wochen. Und habe natürlich meinen wunderbaren Mops Trevor.
1: Okay. Wunderbar, das ist der Philipp Funkhauser. Du hast noch einen Titel, zu gut am Schluss.
0: Das freut mich, weil ich habe mir wirklich überlegt, was tue ich jetzt da als meine Lieblingssong, und hier kommt tatsächlich ein TV-Glatze von der Nina Hagen, die einfach dieses
1: Wahnsinn. So lange nicht mehr gehört, aber gell? Immer noch speziell gesehen. Ich habe sie auch mal getroffen, sie hat mir mal eine Perücke im Studio, ihre Perücke im Studio von Zürich aufgesetzt und alles über mich, egal, es ist grossartig natürlich.
0: Ja, also Hagen, sie wirklich, und ihre
1: Mutter auf. Natürlich auch, und ihre Stiefvater, der Wolf Biermann und so.
0: Wir haben ja in Berlin ein Konzert gespielt, genau an dem Abend, wo die Grenze auf ist.
1: Ah, ja?
0: Also am Abend vorher eins und während dem. Der Abend vorher war voll im Club, und der zweite Abend war eben leer, weil es wie alle
1: Leute waren. Grossartig, du bist dabei gewesen, dort, wo die Geschichte passiert. Danke vielmals für die Aufmerksamkeit. Das ist der Doppelpunkt, sein erster Doppelpunkt. Heute in einer Woche, Mikrofon verabschiedet sich.
2: Einen recht schönen guten Abend, meine Damen und Herren. Ich begrüße Sie recht herzlich zu unserem heutigen Fernsehprogramm und wünsche Ihnen einen recht guten Abend.